0: So. Hm.
1: Aber hast du, jetzt muss ich dich mal fragen, wir machen das ja schon eine ziemliche Weile, diese Sendung. Hast du denn jemals dir merken können, wo welches Genre oder was steht?
0: Naja, ein bisschen schummeln muss ja dazugehören.
1: Ach, du schummelst?
0: Ja, dann guck doch mal, die sind doch beschriftet.
1: Ja, aber ich glaube, das stimmt doch gar nicht, oder?
0: Also ich habe festgestellt, auf der linken Seite sind die Schlager, in der Mitte sind so die Pop-Songs und so ein Gedöns und rechts ist die Klassik.
1: Also ich habe das, immer wenn ich reingreife, greife ich irgendwas, aber nicht das, was ich haben wollte.
0: Na, ich auch. Ich greife das, wenn du sagst Stopp, dann greife ich das raus. Und deswegen, ich bin ja sonst immer der Erste, der ans Regal geht und diesmal bist du der Erste, der ans Regal geht.
1: Ja, jetzt hattest du gesagt, in der Mitte ist das Popzeug, ganz oben ist die Klassik und unten im Keller liegt der Schlager.
0: So ungefähr. Es kann natürlich sein, da wir ja nun schon so viele Sendungen gemacht haben, und nicht immer hundertprozentig wissen, wo wir die CD herausgenommen haben. Ja, ich sag jetzt Stopp. Da kann es auch mal sein, dass wir eine CD, Schlager-CD, bei der Popmusik wieder eingelegt haben.
1: So, jetzt mal die Studioeinrichtung hier wieder durcheinander bringen. Ich habe gefunden eine CD, Volume 1 Rolling Oldies. Das ist hier mit Platters, Roast, Reus, Mango Jerry, Mark Bolan, Johnny Lee Hooker.
0: Ja.
1: Naja, es sind sogar eine CD, die hat, es sind zwei CDs, die haben jeweils 13, Quatsch. Es ist eine CD mit 25 Titeln. Ich war jetzt überrascht, wieso auf eine CD 25 Titel passen, aber offenbar ist das möglich. Was willst du haben?
0: Ist vielleicht eine Langspiel-CD.
1: Da sind die Rillen enger gesetzt. Ne?
0: Ja, genau. Ich nehme die 8.
1: Die 8 ist Spencer Davis Group, Keep on Running, live sogar.
0: Live.
1: Hallo. Liebe Hörer und Hörer, wir starten live hier mit der Sendung und zwar mit Keep on Running.

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1: Toller Sound.
2: Toller Sound.
0: Ja, nicht schlecht. Schöner Bass drin gewesen und die konnten es auch. Die konnten live spielen. War eine
1: Ich muss ehrlich sagen, für live gespielt war das doch toll gemacht. Also,
0: ja.
1: Aber es sind halt Profis.
0: Ich bin
1: dran.
0: Wir sind Profis. Wir sind ja auch Profis. Also wir sind alle Profis. Du bist dran. Mir rutschen gleich die Kopfhörer. Dem Profi ruft. Geh mal ans CD-Regal. Dem Profi rutschen die Kopfhörer runter hier. Er wippt noch im Takt. Und ich sage Stopp, die Wette gilt, Erik. In diesem Augenblick ist eine CD gezogen. Das ist nicht wie beim Lotto hier.
1: Jetzt wird's lustig. Kneipen.
0: Kneipen.
1: Kneipen, die zweite.
0: Ach, das heißt Kneipen.
1: Naja, Kneipenhits. Kneipenhits,
0: ach so.
1: Kneipenhits, die zweite. Es sind zwei CDs.
0: Mhm.
1: Billy Idol, Smokey. Harpo.
0: Smokey als
1: Golden Earring.
0: Golden Earring als Kneipenhit?
1: Naja.
0: Ich hätte jetzt was anderes erwartet bei Kneipenhit.
1: Nicht nur Trinklieder, oder?
0: Naja, irgendwie sowas. Sauf aus, trink aus oder sonst irgendwas.
1: Sag mal, welche CD du möchtest.
0: Ich möchte die CD 1 und ich nehme, wie viele Titel haben wir?
1: Die CD 1 hat, jetzt fällt mir das hier fast auseinander, die hat 15 Titel.
0: 15 Titel, dann nehmen wir die Titel 9.
1: Titel 9, Talk Talk.
0: Von
1: Such a Shame.
0: Ach so, ja, los.

0: Matthias, ein toller Song.
1: Ja.
0: Aber ich muss dir ehrlich sagen, der Text erschließt sich mir überhaupt nicht. Ich habe wirklich versucht, über Übersetzungstools, also das ist so ein Wirrwarr. Und vor allen Dingen, ich verstehe überhaupt nicht, wo die Elefanten am Anfang herkommen.
1: Ja, das habe ich auch nicht verstanden. Ich dachte, das wird jetzt afrikanisch irgendwie. Gut, aber es ging um Liebe in Ketten legen und sonst irgendwas. Es ist ein, ja, es ist Schande, also wie derjenige mit dem anderen umspringt.
0: Wahrscheinlich, ja.
1: Sowas kennen wir hier in der Sendung CD-Regal nicht, weil wir völlig gleichberechtigt sind hier.
0: Überhaupt
1: nicht.
0: Jeder
1: darf mal an das CD-Regal stürzen und was aussuchen.
0: Genau, ich war eben, deswegen bist du jetzt
1: dran.
0: Gut,
1: dann werfe ich die Kopfhörer hinweg und stürze und bin gespannt, was ich diesmal hole.
0: Da bin ich aber auch gespannt.
1: Ich bin schon wieder ganz woanders.
0: Meine rechts. Stopp. Das war jetzt wieder die linke Seite.
1: Ich habe jetzt die linke Seite.
0: Ich ahne, was kommt.
1: War das? Links war Rock oder Pop oder?
0: Schlager.
1: Ich kann mir das nie merken, wo hier was ist. Also, das ist das Wunder der 50er Jahre. Es steht noch ein Preisschild oben drauf. 2 Euro, 2 Mark. Anneliese.
0: 2 Mark bestimmt.
1: Tango Max. Haben Sie nicht eine Braut für mich und sowas?
0: Wie viele Titel?
1: Eine CD, 16 Titel und der letzte, nee, sag ich dir jetzt nicht.
0: Ich hätte den auch nicht genommen, ich nehme die 12.
1: Die 12. Holdrio, Liebes Echo, Friedel, Hensch und die Cypris. 3 Minuten 12. Freuen Sie sich auf 3 Minuten 12.
0: Holdrio.

0: Bist du hier?
1: Bin ich da?
0: Bist du wo? Ach, Matthias.
1: Mein Schätzchen.
0: War doch ein schönes Schlaflied, oder?
1: Ja, wenn man das jetzt mal kulturell einordnet, es war sparsam.
0: Das stimmt.
1: Instrumentiert, auch vom Text her war die Aussage war klar, mit wenigen Worten, und es brauchte nicht viele Worte, um diese Botschaft rüberzubringen. Ich bin hier, ich bin da, und kleines Echo.
0: Ja, waren auch tolle Stimmen, fand ich.
1: Ja, ich nehme mal an, dass selbst dem MDR und dem Bayerischen Rundfunk dieses Lied mittlerweile nicht mehr, wird man nicht mehr spielen da.
0: Ja, aber dafür spielen wir es ja bei Radio Ginzing.
1: Genau, weil nämlich hier, das ist die Sendung Überraschung aus dem CD-Regal, und wir ziehen immer eine CD aus dem CD-Regal, was wir hier haben, und die Musik, egal was es ist, wird hier gespielt.
0: Ich bin dran.
1: Erik ist dran und Erik wirft die Kopfhörer wieder von sich, stürzt an das CD-Regal. Ich sage Stopp und er hat sich den Finger dabei nicht gebrochen. Er hat eine CD gefunden und ja. Wir staunen jetzt, was kommt.
0: Toni Marshall.
1: Mhm.
0: Junge, die Welt ist schön.
1: Ja. Schön. Aber du warst doch jetzt auf der rechten Seite.
0: Ja, ich habe ja vorhin schon gesagt, das kann immer wieder mal passieren, dass wir die nicht wieder in die richtige Stelle zurückstecken.
1: Naja, ich glaube, jetzt ist alles ein bisschen durcheinander.
0: 16 Titel.
1: 16 Titel, dann nehmen wir die 3.
0: Die 3. Komm, gib mir deine Hand.
1: Das kenne ich von den Beatles.
0: Ja, da heißt es, I want to hold your hand.
1: Naja, aber die deutsche Version, glaube ich, war es, komm, gib mir deine Hand.
0: I want to hold your hand.
1: Hemd. Okay, liebe Herren und Hörer, Sie merken, hier ist wieder die Blödelei im Gange. Aber wir spielen jetzt I want to hold your hand. Nein, wir spielen jetzt, was spielen wir jetzt?
0: Komm, gib mir deine Hand.
1: Komm, gib mir deine Hand.

0: Also besonders schön hat mir der Satz gefallen hier, warum sich so viel plagen, das schlägt nur auf den Magen. War Toni Marshall der Vorläufer für die Vier-Tage-Woche und für Work-Life-Balance?
1: weil du gerade sagst, war Toni Marshall, hast du den rausgehört? Das, also ich nicht, hätte auch Rex Gildo sein können, oder?
0: Ja, es war der Toni Marshall Chor wahrscheinlich.
1: Das ist möglich.
0: Ja.
1: Wollen wir weitermachen?
0: Ich glaube, ich bin jetzt dran.
1: Ja, du bist dran.
0: Ist das richtig?
1: Genau.
0: Gut, dann.
1: Oh. Ui. Ah. Oh. Hast du aber große Füße. Vielleicht solltest du künftig rückwärts ans Regal gehen. Halt, stopp. Klassik, oder? Du machst jetzt mal wirklich auf der rechten Seite.
0: Tut mir leid, ich bin gerade über den Radio Ginseng Gong gestürzt.
1: Oh, das ist ja.
0: Der hat ja eine Geschichte, oder?
1: Historischer Erik? Gong. 28.03.2021.
0: Was war da?
1: Als wir auf die erste Sendung gegangen sind. Ich den Gong geschlagen.
0: Da hast du den Gong geschlagen. Das war vor mehr als 5 Jahren, liebe Hörer und Hörer. Wir sind mehr als 5 Jahre auf Sendung und wir haben das ja auch gebührend gefeiert und wir finden nach wie vor, es ist eine große Leistung von allen, die hier bei Radio Ginseng mitmachen, denn wir sind alle ehrenamtlich unterwegs und wir stecken viel Liebe, viel Herzblut, Leidenschaft in dieses kleine, aber wunderbare Radio. Das war der Werbeblock für Radio Ginseng.
1: Ich dachte, du sagst Projekt. Wir sind nicht nur ein Projekt.
0: Nein. Wir könnten jetzt fragen, was macht das mit uns?
1: Was macht das mit uns? Wie viele Titel sind drauf?
0: Also es sind TV- und Movie-Hits der 80er Jahre. Es sind 19 Titel drauf.
1: Ach, ich nehme die 7.
0: Die 7, Take My Breath Away, nimm meinen Atem mit oder sowas. Ich habe keine Ahnung.
1: Kommt mir bekannt vor.
0: Es steht ja nicht dabei, welcher Film das ist.
1: Ja, komischerweise, das Gefühl, den haben wir auch schon mal irgendwie gespielt. Kann sein auf einer anderen CD.
0: Atem spielt aber immer wieder in Songs eine Rolle, genauso wie Liebe und Leidenschaft und Tod und Universum. Ist ja auch, die Sterne sind auch immer sehr gern gefragt.
1: Das war klar, Stars, dass das jetzt kommt. Also, leg rein.

0: Es waren aber, es war eine Coverversion, oder? War kein Original.
1: Also schön, dass du das weißt, dass das eine Coverversion ist. Ich weiß ja nicht mal, woher das kam, aus welchem Film.
0: Ich habe eine App meines Vertrauens, eine Musikerkennungs-App meines Vertrauens gefragt. Mhm. Kommt aus dem Film oder eigentlich eine Serie, das A-Team. Die Titelmusik.
1: Und was war das A-Team? Ich kann mich so dunkel entsinnen. Das waren, glaube ich, 4 Leute. Kann das sein? Oder?
0: Ja.
1: Mit so einem Irokesenschnitt inner dabei? Oder?
0: Ja,
1: ich habe keine Ahnung.
0: Ja.
1: Aber jetzt, liebe Hörer und Hörer,
0: wir haben es herausgefunden.
1: Ja, das wissen wir ja noch gar nicht. Das würde ich jetzt mal heftig widersprechen, liebe Hörer und Hörer. Denn wir haben hier auch in gewisser Weise ja der KI vertraut. Und jetzt die Frage an Sie und an uns. Dürfen wir der KI eigentlich vertrauen?
0: Hast du jetzt die Frage an mich gestellt?
1: Ja, selbstverständlich.
0: Na, ich vertraue der zurzeit überhaupt nicht.
1: Eine wichtige Frage.
0: Aber das, was die App, die ich genutzt habe, war keine KI. Das ist eine Musikerkennungs-App.
1: Ach, da ist keine KI drin.
0: Und die hat mich dann auf eine offizielle Music-App verwiesen und dort wurde dieser Titel ausgewiesen als Titelmusik der Serie A-Team.
1: Naja gut, also über KI müsste man nochmal in einer gesonderten Sendung reden. Das haben wir auch schon getan hier auf Radio Ginseng, aber wir sind ja heute in der Sendung Überraschung aus dem CD-Regal. Und es geht heute um Musik. Und Erik, ich glaube, du bist jetzt dran.
0: Ich bin dran?
1: Du bist dran. Ich habe das E-Team gerade gezogen. Das war ein Movie-Hits der 80er Jahre.
0: Mir ist gerade nochmal eingefallen, weil du das Thema KI aufgemacht hast. Ja. Das wäre doch immer eine tolle Sendung. Überraschung.
1: Aus der KI.
0: Durch die KI oder aus der KI.
1: Ich fürchte, wir werden dann noch viele Überraschungen erleben aus der KI heraus. So, Erik ist am CD-Regal. Stopp! Und dann können wir mit Hilfe der KI, könnten wir die ganze CD vielleicht mal hier abspielen in einer Minute.
0: Das ist irgendwie aus MTV.
1: MTV. Das war nicht der Nachrichtensender MTV, sondern der Musiksender MTV.
0: Weekender heißt diese CD, Weekender. Und dann steht noch handschriftlich Kerstin drauf, aber das sagt mir nichts.
1: Viele Grüße an Kerstin, auf jeden Fall.
0: Es sind 2 CDs.
1: CD 2 diesmal, bitte.
0: CD 2.
1: Und Titel 2, bitte.
0: Und Titel 2. Oh, das liest du mal selber vor.
1: Ach, also, liebe Hörer und Hörer,
0: das ist ein Zungenbrecher.
1: Das ist ja Arbeitsverweigerung.
0: Nee, das ist ein Zungenbrecher. Ich will mich einfach nicht blamieren. Blamier du dich mal. Titel 2 auf der zweiten CD.
1: Also es geht um Soul. Ich mache das mal einfach. Es ist ein Soul-Titel wahrscheinlich. Aber ich kann es auch nicht so genau aussprechen. Deswegen
0: nur Riegel.
1: Ich gebe dir das mal zurück. Sprich du das mal aus. So, ein Soul-Titel. Sie werden es gleich hören, liebe Hörer und Hörer.

0: Das war aber ein langer Titel. Wie lang war der denn?
1: Der war ungefähr 6 Minuten lang.
0: Oh, kannst du mal sehen, ich habe jetzt 6 Minuten gebraucht, um diesen Namen der Band zu entziffern.
1: Ja, sag
0: ich versuch's mal. New Yorican Soul.
1: Habe ich doch gesagt, Soul.
0: Und der Titel hieß I am the Black Gold of the Sun. Mhm. Hat man ja auch gehört.
1: Wisst ihr, da habe ich vorhin auf den Bandnamen geguckt und habe den nicht richtig rausgekriegt. Ja.
0: Aber der ist ja auch wirklich extrem schwierig geschrieben,
1: naja,
0: mit U und Y. Und
1: aber wir können auch wieder sagen, wir haben hier eine extreme Breite an Genres, weil so eine Musik, so Soul, hatten wir eigentlich überhaupt noch nicht, ganz selten jedenfalls.
0: Wir hatten meistens Schlager gehabt. Das
1: ja, und manchmal...
0: Du bist dran, Matthias.
1: Ich bin dran. Dann gehe ich mal wieder an das CD-Regal und du darfst rufen.
0: Ich rufe jetzt... Stopp!
1: Ganz groß gemacht.
0: Jetzt hast du dich ganz groß... Naja, so groß ist das Regal nur auch wieder.
1: Kommt wieder eine neue Facette hinzu. Ja. Es kommt nämlich jetzt Rock'n'Roll Volume 2 featuring Fats Domino und Bill Haley and many more, steht hier drauf.
0: Bill Haley hat das
1: und mit 16 Titel.
0: 16 Titel, ich nehme die 9.
1: Die 9, Duke of Earl, Gene Chandler.
0: Sagt mir nichts, aber bestimmt schon mal gehört.
1: Da bin ich mir nicht so sicher, ob wir das schon mal gehört haben. Also mir sagt es gar nichts jetzt.

0: Tja, unter Rock'n'Roll habe ich mir jetzt ein bisschen was anderes vorgestellt.
1: Ja, es war die entspannte und gemessene Form von Rock'n'Roll wahrscheinlich.
0: Übrigens, der Titel war von 1962. Mhm. Überleg mal, wie lange das her ist.
1: Da war ich gerade geboren. Nein, bisschen mehr schon. Ja. Ja, da hat mein Bruder übrigens selbst auch Musik gemacht. Ich glaube, da hat er gerade angefangen, so ein bisschen Gitarre zu spielen. Und dann hat er die Musik von den Beatles halt auch nachgespielt. Die haben wirklich Konzerte gespielt.
0: Die Beatles?
1: Die Beatles auch und mein Bruder auch, aber nicht vor 10.000 Leuten. Ja, das.
0: So, ich bin dran?
1: Du bist dran. Du darfst an das CD-Regal stürzen und, stürz mal. Warte mal, hier klingelt, ich sag mal Stopp, such mal raus, hier klingelt.

0: Das Telefon, ich muss mal schnell ans Telefon gehen hier. Hallo, Loke Radio Ginzing, guten Tag. Ach, die Deutsche Post, ja. Nein, wir wollen keine Briefmarken kaufen, das wollen wir wirklich nicht. Wir senden eigentlich nur Mails. Ach, Sie wollen uns gar keine Briefmarken verkaufen. Ach, Sie fragen an, ob Sie eine Briefmarke mit Radio Ginzing Logo bringen können. Erik, können wir das zulassen? Eigentlich schon, oder? Eine Briefmarke mit Radio Ginzing obendrauf, das ist doch eine hohe Ehre für uns.
1: Ja, und dann die Briefmarke auf Postkarte und in die ganze Welt verschicken, das wär's doch.
0: Naja, wenn die Post das macht, so jetzt, also wir haben das hier schon mal geklärt, das dürfen sie machen. Wir würden uns ja in einer Reihe mit Helene Fischer befinden, ne? Genau, da haben sie auch gerade eine Briefmarke rausgebracht. Und jetzt suchen sie weitere hochkarätige Kunst- und Kulturmenschen, die sie da ehren können. Das ist sehr verdienstvoll von ihnen. Also wir geben, glaube ich, wir können den Vorstand noch mal fragen, aber wir geben auf jeden Fall die Zustimmung. Wann kommt die Briefmarke raus? Noch vor Weihnachten? Sehr schön, dann können wir vor Weihnachten die Briefmarke mit Radio Ginzing Logo verschicken. Ja, vielen Dank. Vielen Dank. Dankeschön, tschüss. So, Erik, wir sind...
1: Die hatten jetzt eben die Idee selber gehabt und haben bloß gefragt, oder?
0: Nee, die hatten die Idee, weil sie ja gerade mit Helene Fischer auch Briefmarke rausgebracht haben.
1: Ich war gerade am Regal, deswegen habe ich das nicht
0: gleich. Nee, die wollen tatsächlich Radio Ginzing da oben draufbringen. Und es ist ja immer wieder erstaunlich, was hier für Leute anrufen.
1: Ja, jedes Mal, wenn ich
0: jedes am Regal Mal, bin. Jedes Mal, wenn du am Regal bist, was hast du gefunden?
1: Ja, als du Stopp gesagt hast, habe ich zugegriffen. Ach, das steht wieder so viel Text drauf. The International Charts 4 2001, Chartbox 20, TV Advertised Top Hits.
0: Liebe Hörer und Hörer, Sie sind hier nicht in der Hundesendung von TV, sondern Überraschung aus dem
1: CD-Regal. So dieses Denglisch, was man so spricht. Dann, ne? Ich wollte eigentlich V sagen, aber eigentlich fiel mir dann ein, das heißt
0: TV. Heißt Wow Wow heißt das, wird mit W geschrieben.
1: Nee, TV steht ja nicht, TV.
0: So, was haben wir denn
1: auch jetzt? 20 Titel, was ist hier drauf? Der Beschmut, Modern Talking.
0: Das wird ja dann wieder ein bisschen moderner, also ein bisschen zeitgemäßer wahrscheinlich. Eine CD, zwei CDs?
1: Eine CD, 20 Titel.
0: 20 Titel, habe ich genau gedacht, weil vorne eine 20 drauf ist, was ich von hier aus sehe.
1: Ich halte sie auch ganz günstig.
0: Wir nehmen die 10, weil wir die 10 heute noch gar nicht hatten.
1: Der Titel Nummer 10 ist Glashaus. Wenn das Liebe ist.
0: Oh, im Glashaus sollte man nicht mit Steinen werfen. Gut.

0: Ja, wenn das Liebe ist.
1: So, das war also ein...
0: Ein International
1: TV-Advertised-Chart-Hit.
0: Ich habe hier mal in die CD, in die Hülle reingeguckt. Das ist ja interessant, ne? Also damals von, das ist jetzt hier 2001, da haben die damit geworben, dass alle 2 Monate neu diese, also solche Hits auf so einer CD kommen, rauskommen, ne? Mhm. Dass man die rausbringt. Und alle 2 Monate und immer zum absoluten Sonderpreis. Dann steht dummerweise hier hinten der Preis auf der CD. Und jetzt halten Sie sich fest, die hat damals 29,90 gekostet.
1: D-Mark.
0: Ach, das ist jetzt eine gute Frage. War das schon?
1: Also ich denke mal D-Mark, ja.
0: D-Mark. Naja, trotzdem ist ja ein stolzer Preis für so eine CD, oder?
1: Na, ist doch günstig.
0: Naja, trotzdem. Heute kauft ja keiner mehr CDs, ja. So richtig, oder?
1: Aber ich muss ehrlich sagen, den Titel habe ich nicht gekannt.
0: Und ich geb Erik, auch zu, wir können nicht alle Titel kennen.
1: Ich geb auch zu, so meins ist es nicht, aber ich bin ja sowieso unmusikalisch. Insofern, wir machen ja die Musik für unsere Hörerinnen und Hörer und nicht für uns, oder?
0: Ja, aber dass du unmusikalisch bist, habe ich bisher noch nicht festgestellt. Wir machen gleich mal eine Stimmenprobe. So, ich gehe mal an das
1: CD-Regal. Du bist dran. Das könnte vielleicht sogar unsere letzte CD werden, die wir einspielen. Los, schauen wir mal. Dann bemühe dich mal und ich sage Stopp. Gut. Vorsicht, nicht einklemmen, Finger klemmen.
0: Das wird wie immer eine Überraschung. Wir haben jetzt hier 25 Jahre Gold-Hits, deutsche Exklusiv-Edition, Howard Carpendale, Wolfgang Petri, Roye Black. 2 CDs, die erste hat 16, die zweite hat auch 16 Titel.
1: Dann nehme ich CD 2, den Titel 5.
0: Den Titel 5, Henry Valentino, und zwar Im Wagen vor mir.

0: Ja, rattern, rattern. Ich habe mich ja gefragt, wie der wissen konnte, dass ein junges Mädchen vor ihm fährt.
1: Tja.
0: Oder ein schönes Mädchen, hat er immer gesagt.
1: Der hat wahrscheinlich in seinen Rückspiegel geschaut.
0: In seinen.
1: Ja,
0: genau. So, Erik. Komm, du bist dabei dran, ja. Das schaffen wir noch.
1: Unser letzter Titel, oder?
0: Ja, wahrscheinlich. Ich fürchte es. Es ist immer sehr spaßig mit dir. Halt, wir machen gleich hier Halt. Lassen keine Zeit verstreichen.
1: Und die schönsten Rockballaden, CD Nummer 3.
0: Rockballaden zum Abschluss. Was?
1: Da ist aber nur eine drin, wahrscheinlich ist das eine
0: schönes
1: Serie gewesen.
0: Schönes Ende.
1: Ja. Die schönsten Rockballaden. Slade, The Hooters, Saga, 14 Titel.
0: Dann nehmen wir den Titel 13 zum Abschluss.
1: Gino Vannelli, Living Inside Myself.
0: Ja, das habe ich auch manchmal.

0: So, Matthias, gehen wir zu Hause? Geh mal zu Hause. Ja, das war unser Überraschungsmix.
1: Aus dem CD-Regal.
0: Wir sind am Schluss unserer Sendung angekommen.
1: Wir sind am Ende, wie immer natürlich nicht am Ende, aber die Sendung geht zu Ende und wir hoffen wie immer, es hat Ihnen gefallen. Es war wieder eine Überraschung nach der anderen. Und es verabschieden sich am den Mikrofonen
0: Erik Eggenstaler
1: und Matthias Loke. Bleiben Sie uns gewogen und hören Sie immer wieder gerne auf Radio Ginseng rein.

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1: 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Liebe Hörerinnen und Hörer, herzlich willkommen bei der 19. Sendung der Sendereihe Wissen und Musik. Mein Name ist Thomas Hagen. In der letzten Sendung dieser Reihe, der 18., habe ich mich mit dem Thema private Cloud-Nutzung beschäftigt. Vielleicht erinnern Sie sich noch daran. Vielleicht konnte ich Ihnen an der einen oder anderen Stelle einen wichtigen Hinweis geben. Das würde mich sehr freuen.

Heute wird es um das Thema Bezahlen im Internet gehen. Es ist schön, dass Sie heute wieder zuhören oder vielleicht sogar zufällig zum ersten Mal dabei sind. Wenn dem so ist, hier ein paar Worte zu dieser Sendereihe. Ich möchte den Hörerinnen und Hörern meine Sicht auf das Internet, Mobilfunk und Computertechnik vermitteln und natürlich auch den ein oder anderen Tipp geben. Ich bezeichne meine Sendung jedoch nicht als Ratgebersendung. Weil die Entwicklung der Informationstechnologie sehr rasant erfolgt, könnten meine Wahrheiten von heute vielleicht schon in ein paar Wochen überholt sein. Und ich betone es immer wieder, wie bei allem im Leben ist es auch bei der Technik und den Technologien wichtig, sich einen eigenen Standpunkt zu erarbeiten. Wenn ich Ihnen dabei behilflich sein kann, freut mich das. Musik begleitet mich jeden Tag in meinem Leben und ist für mich unverzichtbar. Der zweite Titel für Sie heute ist vom Tingwall-Trio mit dem Namen Wägen.

Es gibt viele Gründe, weshalb Menschen heutzutage im Internet einkaufen und auch bezahlen. Jeder entscheidet das für sich selbst und muss sich nicht dafür rechtfertigen. Natürlich ist es für regionale und stationäre Händler durch die Möglichkeiten des Online-Einkaufs schwieriger geworden, ihre Waren oder Dienstleistungen erfolgreich zu vermarkten. Das bedeutet aber nicht, dass es nicht mehr funktioniert. Auch hier kommt es auf die Qualität, guten Service und Kundenorientierung an. Gute Produkte und Leistungen zu einem fairen Preis in akzeptabler Zeit zu erhalten, ist aber die Voraussetzung dafür. Die Lieferung per Kleintransporter und die mitunter auch schlechten Arbeitsbedingungen der Beschäftigten sind ebenfalls ein Thema. Ja, täglich fahren die Transporter unsere Straßen auf und ab, werden kleine Artikel in großen Kartons geliefert. Da gibt es noch sehr viel Verbesserungspotenzial, wie in der gesamten Transportbranche. Schlechte Arbeitsbedingungen dort sind ein gesellschaftliches Problem. Diese findet man auch in Pflegeberufen, im Handel, Transport- und Logistikunternehmen, der Lebensmittelindustrie, der Gastronomie oder der Landwirtschaft. Also muss hier der Blick eher weiter gefasst werden und generell endlich Protest gegen prekäre Arbeitsverhältnisse gerichtet werden. Leider sind die meisten Menschen schon zufrieden, wenn sie mal im Supermarkt nicht das billige, fettige Fleisch kaufen oder mal selbst kochen und nicht die Fertigpizza holen. Ganz so, wie die Industrie die Menschen haben möchte. Keine weiteren Gedanken machen, nur beim Einkaufen etwas mehr auf die sogenannte gesunde Ernährung achten. Das reicht aber nicht aus. Wie soll das auch gehen, wenn 80% der Lebensmittel im Supermarkt laut den Ernährungsdocs vom NDR krank machen? Oft ist es aber ein Vorteil, im Internet nach einem bestimmten Artikel zu recherchieren sowie dort zu kaufen und nicht mit dem Auto von Geschäft zu Geschäft oder von Baumarkt zu fahren, in der Hoffnung, den Artikel zu finden. Wenn Sie sich für einen Online-Einkauf entschieden haben, müssen Sie auch bezahlen. Mehr dazu nach dem Titel So Quiet in Here von Van Morrison.

Über das Online-Shopping hatte ich bereits in der 8. Sendung dieser Reihe informiert. Ich hatte auch empfohlen, anfangs vielleicht mit Ihren Kindern oder Enkeln das mal auszuprobieren bzw. zu üben. Eine Bemerkung noch zur Sicherheit. Sie können sich niemals hundertprozentig sicher sein, ob der Shop sicher ist, die Ware auch geliefert wird oder die Zahlungsdaten nicht abgegriffen werden. Sie sollten daher immer auf einige Merkmale achten, wie: Hat die Webseite ein Impressum, meistens ganz unten zu finden? Lassen sich die abgebildeten Gütesiegel, insofern vorhanden, auch anklicken? Sind die Preise ungewöhnlich niedrig? Gibt es nur positive Kommentare, dafür aber in unbeholfenem Deutsch? Gibt es AGBs? Die Domain, also die Adresse der Webseite, passt eventuell nicht zu den angebotenen Artikeln, zum Beispiel Gartenartikeln. Seien Sie also bitte aufmerksam. Wenn alles in Ordnung ist, der Webshop sicher scheint und Sie nun über die Zahlungsart entscheiden sollen, werden oft diese Möglichkeiten angeboten. PayPal, ein Anbieter für Zahlungskonten. Kreditkarten, Lastschrift, Apple Pay oder Google Pay. Eine Weiterleitung zum eigenen Bankkonto. Sofortüberweisung, zum Beispiel über Klarna. Zahlung per Rechnung. Die letzte Variante ist vermutlich am sichersten, aber auch die anderen Zahlungsmethoden können genutzt werden. Bei der Kreditkartenzahlung können falsche Abbuchungen in der Regel von der Bank zurückgefordert werden. Ebenso können falsche Lastschriften meist problemlos bei der Bank zurückgegeben werden. Die Weiterleitung zum eigenen Bankkonto und die Eingabe der Zugangsdaten ist eine für mich inakzeptable Zahlungsart.

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1: Wichtig ist natürlich bei der Zahlungsmethode die Authentifizierung. Bei der recht einfachen Zahlung mit einer Kreditkarte gibt es aber zunehmend auch die 3D-Secure-Funktion, welche von den Banken vorgeschrieben wird. Dazu ist eine separate Registrierung bei der Bank notwendig. Die Bank entscheidet dann zukünftig bei Zahlungsvorgängen, ob zusätzlich zur Kartennummer oder der Prüfnummer CVC eine TAN, PIN oder ein Passwort eingegeben werden muss. Bei einem Kauf in Höhe von 30 Euro in einem Shop, in welchem Sie schon oft eingekauft haben, wird das 3D-Secure-Verfahren vermutlich nicht zum Trage kommen. Beim 3D-Secure-Verfahren ist die Sicherheit natürlich höher, da Informationen eingegeben werden müssen, die auf der Karte nicht enthalten sind. Der Umgang ist aber auch etwas umständlicher. PayPal ist ein wichtiges E-Commerce-Bezahlverfahren in Deutschland. Benutzer können durch einfaches Einrichten eines eigenen PayPal-Kontos dieses Bezahlverfahren nutzen. Die Nutzung des Verfahrens ist ebenfalls via App möglich. Sie hinterlegen in Ihrem PayPal-Konto einmalig die eigenen Kontoverbindungen, Bank- oder Kreditkartenkonto oder auch PayPal-Konto, welche zum Ausgleich der von Ihnen im Shop über PayPal ausgelösten Zahlung dann zukünftig belastet wird. Weiterhin können Sie auch jedem Menschen mit einem PayPal-Konto ganz einfach Geld überweisen, Geld anfordern oder selbst erhalten. Die Handhabung ist sehr einfach, eine zusätzliche sichere Authentifizierung ist möglich und der Händler bzw. Empfänger des Geldes erhält nur die Zahlung und keinerlei Informationen über Ihre Kontonummer, Bank und so weiter. Wenn Sie also oft online einkaufen, lohnt sich ein PayPal-Konto. Lastschrift und Zahlung auf Rechnung sind Ihnen sicher bekannt, werden bei Online-Shops jedoch nicht immer angeboten. Die Zahlung auf Rechnung hat neben der Sicherheit, es werden ja keine Kontodaten angegeben, noch einen weiteren Vorteil. Sie zahlen die Rechnung erst, wenn die Ware bei Ihnen angekommen ist und im guten Zustand ist. Es kommt ja durchaus vor, dass der Händler schon Ihr Geld bekommen hat und sich die Lieferung über Wochen hinzieht oder sogar ausbleibt.

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Apple Pay und Google Pay sind Technologielösungen für Banken, um ihren Kunden die Möglichkeit zu bieten, in Geschäften kontaktlos mit Bezahlkarten der Bank des Kunden über Near Field Communication, abgekürzt NFC, am Zahlungsterminal POS oder im Internet zu bezahlen. In beiden Fällen muss die Transaktion vom Konsumenten biometrisch, zum Beispiel durch Touch-ID oder Face-ID oder über den Passcode des Smartphones bestätigt werden. Kunden verwenden immer die von der Bank ausgegebenen Karten, um Zahlungen über den Service zu tätigen, und alle Transaktionen werden vom Kartenaussteller authentifiziert. Am POS, also dem sogenannten Point of Sale, hält der Kunde das mobile Endgerät an das Zahlungsterminal. Auch im E-Commerce, also Onlinehandel, werden Apple und Google Pay inzwischen oft als Bezahlart angeboten. Hier wird die Transaktion über das Internet von der Bank des Kunden authentifiziert. In beiden Fällen muss die Transaktion, wie gesagt, durch Touch-ID oder Face-ID oder den Passcode des Smartphones bestätigt werden. Bei Diebstahl oder Verlust des Smartphones sollte die hinterlegte Karte umgehend bei der Bank gesperrt werden. Grundsätzlich sollten Sie beim Bezahlen im Internet immer wachsam sein und eine sichere etablierte Methode favorisieren. Auch hier gilt, dass sichere Passwörter eine der wichtigsten Anforderungen sind. Benutzen Sie nie das gleiche Passwort für mehrere Konten oder Zahlungsmethoden oder Geräte. Nutzen Sie ganze Sätze, Abkürzungen oder Titel von Filmen, Büchern oder Städten, angereichert mit Zahlen und Sonderzeichen. Und noch etwas. Sollten Sie den Verdacht haben, dass es sich bei einem Shop oder Anbieter um Betrug handelt, erstatten Sie Anzeige bei der Polizei. Sichern Sie Mails, machen Sie Screenshots, ändern Sie Ihr Passwort und sperren Sie gegebenenfalls die Karte von Ihrer Bank temporär.

Ja, und dazu kommt noch die Debatte in Deutschland zum Thema Bargeld oder Karten bzw. Zahlung mit dem Smartphone. Während in Ländern wie Schweden ca. 80% der Zahlungen bargeldlos abgewickelt werden, ist es in Deutschland genau umgekehrt. Ich selbst bin immer wieder überrascht, wenn ich auf einer kleinen griechischen Insel mein Frühstück am Strand problemlos mit dem Smartphone bezahle, bei dem Italiener in der Hauptstadt Berlin dagegen nur bar zahlen kann. Gerät ist kaputt, geht nur bar. Naja, was immer auch dahinter steckt. Die Zahlungsmentalität ist dabei auch eine Generationenfrage. Der digitale Lebensstil der jüngeren Generation erzeugt einen anderen Umgang mit dem Geld. Viele Ältere haben Angst, den Überblick über die Ausgaben zu verlieren, wenn sie per Karte bezahlen. Das Argument habe ich noch nie verstanden. Es ist aber auch ein strukturelles Problem. Je mehr Geschäfte bargeldlose oder digitale Zahlungsmethoden anbieten, umso größer wird das Vertrauen der Menschen, dass es sich um sichere Methoden handelt. Es ist also ein sozialer Prozess. Ja.

Das Bezahlen, ob im Internet oder im Geschäft, wird aber auch noch durch eine andere Entwicklung beeinflusst. Wir steuern auf das Ende des uns bekannten Kaufhauses oder des Einkaufszentrums zu. Das bedeutet aber nicht zwangsläufig, dass alle Kaufhäuser verschwinden. Ein Umdenken und neue innovative Konzepte werden nötig und sich in unser Leben schleichen. Daher wird es neue Formen geben. Wir müssen immer wieder dazulernen und entscheiden, was für uns passend ist. Es hört also nie auf, egal in welcher Lebensphase sich der Mensch befindet. Der stationäre Handel muss dem Online-Handel nicht den Kampf ansagen und ebenso wenig umgekehrt. Das Internet und vor allem das mobile Netz sind optimale Werkzeuge, um den Kunden in die Geschäfte zu locken. Im internationalen Vergleich zeigen vor allem die deutschen Konsumenten ein traditionelles Einkaufsverhalten. Knapp die Hälfte empfindet den Besuch im Supermarkt als angenehm. Für 37% ist es sogar ein vergnügliches Erlebnis für die ganze Familie. Der stationäre Point of Sale ist also nicht dem Untergang geweiht, er verändert sich nur. Er wird digitaler und serviceorientierter. Dazu gehört auch die Nutzung von Selbstbedienungskassen und dem Bezahlen dort.

Die Zukunftstrends Individualisierung, Mobilität und Konnektivität bilden die Basis für innovative Anwendungen, vor allem im Mobile Commerce. Sie sind die Treiber für einen wachsenden Bedarf an unkomplizierten Geldtransfers im privaten Bereich. Verbunden mit möglichst geringen Transaktionskosten müssen diese flexibel, komfortabel und einfach zu bedienen sein. Also auch hier werden Veränderungen unser Leben bestimmen und das meist viel schneller, als wir es gewohnt sind. Wenn man davon ausgeht, dass dies ein Dauerzustand sein wird, lohnt es sich meiner Meinung nach, sich eine Strategie für Entscheidungen zu entwickeln. Den Kopf in den Sand stecken oder Augen und Ohren zuhalten führt unweigerlich zur Ausgrenzung und Verzweiflung. Am gesellschaftlichen Leben teilhaben bedeutet immer auch mitgehen, dranbleiben. Sehen Sie das bitte, so meine Empfehlung, als ständige Aufgabe, die Entwicklung zu verfolgen und nicht im Gestern zu verharren. Es wird Ihnen nutzen. Liebe Hörerinnen und Hörer, diese Stunde von Tom Sound, Musik und Wissen ist schon wieder vorbei. Ich würde mich freuen, wenn es interessant für Sie war und wenn es Ihnen gefallen hat, dann erzählen Sie Freunden und Bekannten von Radio Ginseng und den vielen fleißigen Menschen dort, die jede Woche aufs Neue für Sie mit viel Engagement und Herzblut diesen Radiosender betreiben. In der nächsten Sendung, der 20. und letzten dieser Reihe, werde ich mich weiter mit Themen aus dem Bereich Computer, Internet und Smartphones beschäftigen. Damit es für Sie noch abwechslungsreicher wird, werde ich mich aber auch anderen Themen aus der Gesellschaft widmen und Ihnen bei der eigenen Orientierung und Meinungsbildung meine Sicht auf das Leben näher bringen. Ich freue mich auf Sie und empfehle Ihnen wie gewohnt, blicken Sie nicht nur zurück, sondern vor allem optimistisch in die Zukunft. Es lohnt sich immer, gut darauf vorbereitet zu sein. Ihr Thomas Hagen.

0: 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Es ist 4 Uhr.
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0: Liebe Hörerinnen, liebe Hörer von Radio Ginseng, mein Name ist Ulrike Knoch-Ehlers und ich bin heute mit Gabi Loke zusammen zu Gast bei Dr. Thea Klepczig in Berlin-Bohnsdorf. Wir wollen heute von Frau Klepczig etwas erfahren über Windkraft und andere erneuerbare Energien, denn Frau Klepczig ist seit vielen Jahren ehrenamtlich im Beirat einer großen Windkraftgenossenschaft aktiv und kennt sich da in diesem Thema bestens aus. Liebe Thea, ich darf ja Thea sagen, denn wir kennen uns ja aus der Genossenschaft und da duzen sich die Genossen ja üblicherweise, aber wir sind uns auch vor gar nicht langer Zeit mal auf einer Kundgebung und Demonstration gegen den Klimawandel begegnet. Das war in Berlin-Mitte, ich weiß es noch genau. Es war ein sehr heißer Tag und du bist die ganze Demo fröhlich und bei wirklich schweißtreibenden Temperaturen mitgelaufen, hast dich mit den anderen Kundgebungsteilnehmern unterhalten und warst total fröhlich und entspannt. Und ich dachte immer, wie schafft sie das bloß? Sie ist doch nicht mehr die Jüngste, Thea. Verrätst du uns, warum ist dieses Thema eigentlich so wichtig für dich, dass du sowas auf dich nimmst? Und verrätst du uns auch, wie alt du bist?
1: Also in der Hinsicht muss ich sagen, hatte ich auch gute Fürsprecher. Und ich merke immer gar nicht, dass ich schon so alt bin, weil ich mich gar nicht so alt fühle. Und als ich davon gehört habe, dass am Ende Mitte September diese große Demonstration in Berlin für die als sogenannter Klimastreik organisiert wurde, da habe ich mich dann doch entschlossen, also da machst du mit. Und ich habe mich mit meinem Partner, der 2 Jahre jünger ist als ich, habe ich gesagt, aber du musst mitkommen, denn alleine kann ich es nicht schaffen. Ich muss doch ein bisschen eine Begleitung haben. Und dort habe ich so viel Energie getankt mit in Begleitung der jungen Leute, die um mich drumherum waren. Kinder, Familien, Mütter und Väter mit Fahrrädern unterwegs. Als ich bei der Demonstration war, habe ich nicht gemerkt, dass ich schon fast 90 bin, sondern ich habe Kraft geschöpft. Und das hat mir auch für meine Arbeit als Beirat wieder eine Motivation gegeben. Und ich habe darüber auch einen kleinen Schriftsatz an meine Gesprächspartner vermittelt und habe so viel anerkennende und zustimmende Worte und Meldungen zurückbekommen, dass ich davon wirklich motiviert war und mich geehrt gefühlt habe, aber auch bestätigt gefühlt habe, dass ich das Richtige tue, obwohl es mir körperlich natürlich nicht leicht gefallen ist.
0: Aber großen Respekt, das muss ich wirklich mal sagen. Und es wäre toll, wenn mehr Menschen auch in deinem Alter sich für die Energiewende so einsetzen würden. Das wäre schon super.
1: Ja. Ja, also man muss die Menschen mitnehmen. Man darf nicht sagen, lass die anderen machen, sondern man muss selber mitmachen. Und das werde ich so weiter tun. Das ist sozusagen mein Lebenselixier.
0: Ihr seid ja aktiv in diesem Procon-Beirat Ost, hast du erwähnt, und ihr betreut quasi insgesamt über 40.000 Mitglieder. Wie ist so ein Beirat eigentlich organisiert, dass man so viele Mitglieder irgendwie betreuen kann?
1: Ja, also es ist aus der Erfahrung heraus, hat sich herauskristallisiert, dass wir in 5 Regionen aktiv sind. Und die Region Ost, die umfasst, jetzt darf ich es mal sagen, das ehemalige Gebiet der DDR. Wir haben gleiche Lebenserfahrungen, haben auch Kenntnisse von der Mentalität der Menschen, weil wir ja Erinnerungen haben an vergangene Zeiten und aber auch natürlich nicht unerheblich interessiert sind an neueren Erkenntnissen. Und in Beirat Ost liegen wir also haben wir zurzeit 7 Beiratsmitglieder und diese 7 Beiratsmitglieder sind also unterschiedlich örtlich angesiedelt, aber wir arbeiten zusammen über virtuelle Veranstaltungen und in dem wir uns auch im Rahmen der Beiräte insgesamt, das sind 35 an der Zahl in ganz Deutschland, jedes Jahr einmal treffen und uns dort unsere Erfahrungen austauschen, unsere Erkenntnisse, wie wir noch besser mit den Genossenschaftsmitgliedern zusammenarbeiten können und unsere Überlegungen ermitteln und uns Vorstellungen erarbeiten, wie wir unsere Arbeit noch verbessern können. Und das erfolgt immer unter Leitung der Beiratskoordination der Genossenschaft. Und wir können davon ausgehen, also das ist immer eine sehr kameradschaftliche und offene und auch sehr die Erfahrung von anderen übernehmende Gemeinschaft. Und das hat uns zusammengeschweißt. Und ich muss mal so sagen, dieses Zusammenkommen, ich bin ja zwar immer die Älteste, aber in diesem Gremium fühle ich mich wohl. Und wenn ich dann wieder nach Hause komme, habe ich wieder Anregungen und kann die wieder in meine Arbeit einfließen lassen.

0: Du bist ja aktiv im Beirat der Firma Procon. Die hatte ja auch eine schwierige Geschichte. Mittlerweile ist etwas anders. Kannst du uns ein bisschen was erzählen über die Geschichte dieser Windkraftfirma?
1: Ja, das ist sozusagen eigentlich mein Baby mit. Ich darf das so ausdrücken. Als ich dann 2011, war ich ja schon eigentlich im Rentenalter, aber noch immer an den neueren Entwicklungen interessiert, davon Kenntnis erhalten habe, dass die erneuerbaren Energien doch stärker auch in den Fokus der Gesellschaft rücken, wollte ich mich da auch mit einbringen, vor allen Dingen, weil ich will, dass unsere Lebensgrundlagen nicht weiter zerstört werden, sondern dass wir nach Wegen suchen, wie wir die Zerstörung unserer Umwelt aufhalten können und verbessern können, damit wir auch für unsere künftigen Generationen entsprechende gute Voraussetzungen schaffen. Und das geht nicht von alleine, das muss also organisiert werden. Und an diesen Arbeiten und Interessen wollte ich mich beteiligen. Da habe ich sozusagen mein Erspartes aus meinem langen Berufsleben in die damals GmbH erneuerbare Energien eingebracht, die dann leider, ich muss es mal so sagen, nicht berechtigt, aber es ist nun mal so geschehen, 2015 in Insolvenz gegangen ist. Grund war eigentlich nicht die Bereitschaft der Bürger, ihr Geld in erneuerbare Energien einzubringen, sondern der Grund war einzig und allein, das ist meine Überzeugung, dass die großen Energiekonzerne in der Entwicklung der erneuerbaren Energien eine Gefahr für ihre Margen gesehen haben und alles versucht haben, um die Banken mit einzubinden gegen dieses unabhängige Banken, obwohl ich lange im Bankwesen tätig war, haben ja kein Interesse gehabt, dass die bürgernahen, finanzierten, neueren Aspekte der Energieversorgung sich gut entwickeln können. Und das war sozusagen eigentlich für mich ein Weckruf. Ich muss was tun, damit die Bürgerenergie weiter nach vorne kommt. Und deshalb habe ich mich auch entschlossen und das sehr viel unterstützt, dass aus den verbleibenden Vermögen, was nach der Insolvenz übergeblieben ist, also gerade die Hälfte von dem, was man mal eingebracht hat, dass das weiter in einer Genossenschaft zum Tragen kommt. Die Genossenschaft hat sich nach meiner Auffassung in den ersten Jahren war es schwierig. Wir hatten manches Schwierigkeit zu überwinden und viele haben auch nicht die richtigen Vorstellungen gehabt von der Arbeit in einer Genossenschaft. Aber schließlich kann ich jetzt sagen, nach 10 Jahren, wir haben ja voriges Jahr unser 10-jähriges Bestehen begangen in der Genossenschaft, ist die Genossenschaft zu einer stabilen Gemeinschaft zusammengewachsen. Es gibt immer welche, die dagegenhauen und auch immer alles besser wissen. Aber im Prinzip ist es so, wir konnten in all den Jahren unser Geschäftsguthaben wieder aufbauen und haben auch viele interessierte Leute gewinnen können, sich an diesem genossenschaftlichen Modell zu beteiligen, was nicht einfach war.
0: Damals war es ja wohl so, dass die ehemaligen Gläubiger auch tatsächlich Verluste erlitten haben. Aber warum haben die sich denn entschieden, trotzdem zu einer Genossenschaft beizutreten?
1: Ja, das war eigentlich auch eine wichtige Frage der Information und der Gespräche unter den ehemaligen Nutzrechtsinhabern. Wir hatten ja eine große Kampagne, die dahin ging, also dann wird der Rest verkauft an ENBW und die hatten ja auch schon ein entsprechendes Angebot unterbreitet zum Aufkauf der sozusagen der noch verbliebenen Masse. Aber es haben sich dann doch 35.000 ehemalige Nutzrechtler entschlossen, in eine Genossenschaft einzutreten, also dort weiter ihre Idee der bürgernahen Energieversorgung zu verwirklichen. Und diese Bereitschaft und die Einbeziehung war natürlich eine ganz große Aufgabe für die, ich sag mal so, für die anderen, mit allen Mitgliedern der ehemaligen Genussrechtsentwickler zu sprechen und sie zu überzeugen, dass nur dieser Weg für uns der richtige ist. Und das ist eigentlich eine hohe Leistung, die man nicht hoch genug werten kann. Nicht die Konzerne haben gewonnen und die seinerzeit sich doch gegen uns gerichteten Banken, sondern wir, die Gemeinschaft, hat gewonnen.

0: Du hast das Stichwort genannt, die Bedeutung der erneuerbaren Energien für uns. Warum ist das eigentlich alles so extrem wichtig für uns?
1: Ja, das ist ja gerade diese Situation, die jetzt im Moment, kann ja jeder das selber an der Tankstelle merken und auch an den steigenden Preisen für Lebensmittel und auch für Dienstleistungen. Der Krieg in Iran hat uns ja nun wieder erneut deutlich gemacht. Ich meine, wir hätten eigentlich schon vor 4 Jahren, als der Krieg von Russland gegen die Ukraine begann, dieses völkerwidrige Verhalten des Imperators Putin, kann man, jetzt wird es nun am Beispiel des Iran wieder deutlich. Es geht hier einzig und allein um Machtinteressen. Es werden nicht die Interessen der Bürger in den Ländern und auch die Bürger in der gesamten Welt. Geopolitisch ist das ein großes Desaster. Und jetzt hat sich ja wieder gezeigt, die fossilen Energien, die ja jahrelang durchaus zur Entwicklung unserer Volkswirtschaften beigetragen haben. Aber jetzt hat sich ja erwiesen, dass sie auch Schäden für den Klimaschutz beinhalten. Und es gibt ja nun die Möglichkeit, über die erneuerbaren Energien diesen Anteil der fossilen Energien zurückzubringen. Die sind ja auch, haben ja Wissenschaftler bewiesen, gar nicht die wirtschaftlichsten. Das ist nur ein einzig und allein ein Machtbestreben der Konzerne, die diese fossilen Energien vertreten. Also die Lobbyisten halten an ihren entsprechenden Grundlagen fest, wider allen Erkenntnissen der Wissenschaft. Und erneuerbare Energien, das ist die Zukunft, die uns sozusagen aus diesem Dilemma herausbringt. Ich meine, wir merken ja die Folgen der Klimaerwärmung in allen Kontinenten. Menschen verlieren ihre Lebensgrundlagen und Länder verschwinden, weil der Meeresspiegel sich ständig ansteigt aufgrund des Abschmelzens der Eiskappen an den Polen. Und es ist also das dringendste Notwendigkeit, dass die erneuerbaren Energien nicht mehr zurückgedrängt oder auch sozusagen mit Argumenten versehen werden, die es gar nicht zutreffen, sondern dass die Menschen erkennen, das ist die Zukunft, auf die müssen wir uns richten. Schade, dass manche nun immer wieder auf die Argumente der Lobbyisten der fossilen Energieträger hereinfallen. Und noch schlimmer ist es, dass so ja Staatsmänner wie in Amerika die erneuerbaren Energien zurückdrängen.
0: Also die Wirtschaftsministerin Reiche hat ja kürzlich erst das Programm der Bundesregierung in Sachen Klimapolitik vorgestellt. Wie beurteilst du das jetzt so?
1: Ja, also dieses Programm, wenn man es nur vom ersten Blick sieht, die Themen sind erstmal, wie soll ich sagen, verständlich. Aber was dahinter steckt, da muss man gucken. Also wenn ich zum Beispiel sehe, die Klimaziele stehen weiterhin auf der Tagesordnung. Wir haben ja uns in Deutschland vorgenommen, bis 2045 klimaneutral zu werden. Wenn dieses, das ist ja ein Gesetz, das wurde ja so ja im Bundestag festgelegt und festgeschrieben. Wenn wir dieses Gesetz umsetzen wollen, das ist ja die Aufgabe, sonst kommen wir ja nicht voran in dieser Hinsicht, dann ist das nicht mit der Renaissance der fossilen Energieträger möglich. Aber nunmehr haben wir jetzt ja mit der neuen Bundesministerin für Wirtschaft und Energie, Frau Reiche, der Versuch ist sozusagen, die erneuerbaren Energien auszubremsen. Es wird natürlich nicht so offiziell genannt, aber mit der Tatsache, dass jetzt wieder 20 Gigawatt Gaskraftwerke errichtet werden sollen, mit der Begründung, wir müssen der Dunkelflaute entgegenwirken. Also Dunkelflaute ist natürlich eine Frage, die wir berücksichtigen müssen, denn Wind gibt es nicht immer und die Sonne scheint auch nicht immer. Aber wenn man es richtig anpackt, wenn man die entsprechenden Speicherlösungen mit einbringt und die entsprechenden Netzanschlüsse gewährleistet, dann ist es durchaus möglich, durch die Verifizierung der gesamten Strecke der Erneuerbaren in Kombination mit Speichern und auch mit Ausrichtung der Wasserstoffenergie, dass man die fossilen Energieträger nicht in dem Maße wieder unterstützt und viel Geld dafür ausgibt, denn das sind ja auch Subventionen, die erst von uns aufgebracht werden müssen. Wenn man sich konzentrieren würde auf die erneuerbaren Energien in Kombination mit allen Dingen, die damit verknüpft sind, Netzausbau, Speichertechnologie und neueren Erkenntnissen der Wissenschaft, die sind ja sozusagen, die uns voranbringen, dann brauchen wir diese fossilen Energieträger nicht. Und diese Erkenntnis, die ist leider im Moment, so habe ich den Eindruck, bei den Entscheidungsträgern noch nicht herangereift. Aber wir lassen nicht zu, dass praktisch die Renaissance der fossilen Energieträger sich wieder etabliert. Wir versuchen alle Möglichkeiten, ja, auf dem parlamentarischen Weg, in der entsprechenden Argumentation, bei den Bürgern, in der Mitwirkung auf kommunaler Ebene, dass diese Fragen auf die Zukunft ausgerichtet werden und nicht nach rückwärts.

0: Balkonkraftwerke waren ja für den Bürger immer eine Möglichkeit, sich auch an der Energiewende zu beteiligen, sozusagen. Die sollen in Zukunft nicht mehr gefördert werden.
1: Ja, das ist also unverständlich. Denn gerade durch die Balkonkraftwerke haben sich ja so viele Bürger an diesen erneuerbaren Energien auch persönlich mit ihren finanziellen Mitteln beteiligt. Und das war ja ein Boom, der sich entwickelt hat, durch diese Förderung der Balkonkraftwerke. Jetzt wird genannt, dass es sozusagen bei den kleinen Balkonkraftwerken keine Fördermittel mehr geben sollte, da sie sich wirtschaftlich tragen. Was heißt wirtschaftlich tragen? Derjenige, der sich entscheidet, sein Balkon oder im Garten ein solches kleine PV-Anlage zu errichten, der hat ja sozusagen Interesse dran, mit den erneuerbaren Energien seinen Stromverbrauch zu decken. Und es wäre sozusagen ein Rückschlag, wenn man dieses Interesse und die Bereitschaft, zunächst mal muss ja der Bürger Geld dafür auch aufbringen, damit er so eine Anlage installieren kann. Und diese Bereitschaft, die ist ja auch gleichzeitig eine Motivierung, dass der Bürger sich selbst an der Lösung dieser wichtigen Frage unseres Lebens, unserer jetzigen Situation, dass der Klimaschutz wichtig ist, dass er sich daran beteiligt. Und da nun die Förderung nicht mehr durchzuführen, ist nach meiner Meinung ein großer Fehler. Und ich glaube nicht, dass das sozusagen Zustimmung findet, auch auf dem parlamentarischen Weg. Denn es gibt starke Widerstände dagegen, weil es das Interesse der Bürger missachtet.
0: Ich würde gerne noch mal auf die Windkraftanlagen der Firma Procon zurückkommen. Nicht um Werbung zu machen, sondern einfach um Informationen zu erfragen. Also in welche Energieformen investiert Procon eigentlich? Ist das nur Windkraft?
1: Ja, wir haben also jetzt uns entschlossen, die Windparks sind unsere Hauptaufgabe. Wir müssen ja auch überlegen, wo wir unser Geld sozusagen positionieren, was wir Priorität machen. Das heißt aber nicht, dass wir uns anderen Erzeugungsformen, wie soll ich sagen, nicht zuwenden, dass wir die nicht beobachten. Aber wir haben uns jetzt entschlossen, unsere Gelder und unsere Initiativen besonders auf die Windparks zu richten. Wir haben aber auch ein Projektierungsbüro in Spanien, die PV-Anlagen in Spanien projektiert und da auch entsprechende Abnehmer akquiriert. In Spanien scheint ja die Sonne nun noch mehr als hier in Deutschland und da ist das auch wirtschaftlich respektabel. In Deutschland hatten wir begonnen, auch PV-Freiflächenanlagen zu errichten. Eine Pilotanlage in Walzhausen, die auch jetzt in Betrieb gegangen ist, mit einem Speicher kombiniert. Und diese Erkenntnisse aus der Pilotanlage werden wir auch weiterhin im Auge haben. Aber es ist im Moment aufgrund der Situation, die also wir ringsherum auch berücksichtigen müssen, wollen wir uns jetzt erst auf die Windparks konzentrieren. Das heißt nicht, dass wir auch die neueren anderen Erkenntnisse außer Acht lassen. Wir beobachten das und werden zu gegebener Zeit entsprechende Entscheidungen, strategische Entwicklungen durch die Geschäftsführung sicherlich erwarten können. Und da werden auch die Genossenschaftsmitglieder sich wieder dran beteiligen.
0: Mich würde noch mal interessieren, es gibt ja in Sachen Windkraft von Bürgern manchmal auch Widerstände. Die sagen, die Dinger sind laut und die werfen Schatten. Die wollen wir hier gerade nicht haben. Wie geht denn Firma Procon zum Beispiel damit um?
1: Ja, also diese Frage, ich meine, da muss man sich auch ein bisschen in die Menschen reinversetzen. Man kann nicht sagen, ihr seid sozusagen von gestern und ihr seid generell gegen alles Neue, sondern man muss auch deren Verständnis ansprechen oder mit ihnen darüber diskutieren, was wirklich für Auswirkungen damit verknüpft sind. Also es ist natürlich zu berücksichtigen, dass bestimmte Dinge, ich meine, alles Neue ist auch manchmal nicht so ganz gleich von allen zu verstehen. Man muss auch versuchen, die Zusammenhänge und den Nutzen den Bürgern zu erläutern. Und wenn es berechtigte Hinweise gibt, dann muss man auch Konsensbereitschaft zeigen und auf die Argumente der Bürger eingehen. Auch sozusagen die Beteiligung, die Teilhabe der Bürger darf nicht außer Acht gelassen werden. Da legen wir als Genossenschaft großen Wert drauf, wenn wir mit den Bürgern in den Gemeinden sprechen, wo die Windparks in Erwägung gezogen werden. Es müssen ja auch immer entsprechende Beschlüsse in der Gemeinde gefasst werden. Die kommunalen Entscheidungsträger werden mit einbezogen. Und vor allen Dingen in Bürgerversammlungen müssen die Konsequenzen, der Nutzen und die Teilhabe der Bürger deutlich argumentiert werden. Und es müssen auch überzeugende Argumente in die Gesprächsrunde reingehen. Rechtzeitige Information ist ganz wichtig.
0: Welchen Nutzen hätten die Bürger zum Beispiel von einer Windkraftanlage, die direkt nicht vor ihrer Nase, aber doch vor ihrem Ort irgendwo oder
1: Ja,
0: in der Nähe des Ortes
1: da
0: steht?
1: haben wir in der Genossenschaft, es gibt auch gesetzliche Regelungen dafür, dass also praktisch Kommunen, die also sich dafür entscheiden, dass auf ihrem Territorium solche Parks errichtet werden, dass sie auch finanziell daran beteiligt werden. Und das ist eine ganz wichtige auch Überzeugungsgrundlage. Zum Beispiel, wenn jetzt aus den Erträgen, aus den Stromerträgen dieser Windparks die Bürger mit einer entsprechenden Prozentzahl beteiligt werden. Also das ist auch eine Frage der Verhandlungsführung und der Konsensherstellung. Da können sozusagen die Kindergärten von finanziert werden, die Sportplätze können wieder hergerichtet werden. Es gibt also auch, wie soll ich sagen, allgemein interessierende Aufgaben im Territorium, die durch diese Einnahmen, die die Kommunen dann bei sich im Haushalt regenerieren können, zur Finanzierung anstehen. Und das ist auch eine wichtige Überzeugungsgrundlage. Die Menschen müssen merken, der Strom, der bei uns in der Gegend produziert wird, der bringt uns auch allen persönlichen Nutzen.

0: Ja, liebe Thea, du hast uns eine Menge erzählt über Photovoltaik, über Windkraft. Ich würde dir gerne noch ein paar persönliche Fragen stellen. Ist das okay?
1: Danke.
0: Ja. Du bist ja aktiv in diesem Beirat der Genossenschaft. Warum ist das persönlich so wichtig für dich?

0: die Umgangsmenschen, ausgerichteter Mensch. Habe immer mit vielen Menschen zusammengearbeitet und mich nie isoliert. Und das möchte ich auch für meine letzten Lebensjahre so weiter behalten.
1: Du hast uns ja schon von deinem stolzen Alter erzählt. Würdest du uns verraten, wo du geboren bist und wie es mit dir dann weiterging, deinem Leben?
0: Ja, also ich bin also in einem kleinen Ort in Sachsen-Anhalt geboren. 500 Einwohner hatte der Ort. Und meine Eltern sind dort 1936 hingezogen als junge Leute, weil sie sich eine Existenz aufbauen wollten, haben ein Geschäft übernommen als sozusagen Neulinge in dem Ort. Das war ja nicht so einfach. Manches Mal sind die Ortsbewohner ja auch neuen Menschen gegenüber etwas zurückhaltend. Aber meine Eltern haben sich mit Engagement da eingebracht. Sie haben ein, nach meiner Meinung, heute sagt, würde man sagen, Tante-Emma-Laden aufgebaut. Es gab alles. Es gab Schuhcreme, es gab Salz, es gab auch schon mal ein Kleid zu kaufen. Der Zwirn, der notwendig war, um die Kleidung zu flicken, alles gab's bei Fritz Kottler in Schackstedt. Und meine Eltern haben sich durch ihre Arbeit in diesem kleinen Ort auch entsprechende Anerkennung verschafft. Wurden Heringsfässer von Hamburg angeliefert, die meine Großmutter dann verarbeitet hat. Bratheringe aus Kottlers Laden waren allseitig berühmt und bekannt. Und ich bin in dieser sehr fleißigen Familie aufgewachsen. Das mit meinen drei, nachher vier Geschwistern. Wir waren insgesamt vier Kinder, zwei Mädchen und zwei Jungs. Ich war die Älteste. Und mit meiner Arbeit, die ich also im Geschäft, im Laden, so hieß ja der Laden von Kottlers, da habe ich sozusagen als Fünfjährige schon Salz verkauft. Ich bin also in einer Kaufmannsfamilie groß geworden. Da ich nicht so dumm war, hat man mich dann auch als Zwölfjährige zur Zentralschule geschickt, in ein Internat. Denn bei uns auf dem Lande gab es ja bloß die Zweiklassenschule. Ich konnte mich in diesen 2 Jahren bis zum Erreichen der Abiturfähigkeit in einem Internat Wissen aneignen. Und das habe ich genutzt, habe dann mein Abitur an den Frankischen Stiftungen gemacht und bin von dort aus zum Studium nach Berlin der Finanzökonomie gereist. Ich wurde extra von meiner Mutter eingekleidet. Die ganze Nacht wurde an einem Kleid genäht, damit ich auch anständig mein Studium be beginnen konnte. Und diese Aufenthalte im Internat, in Gemeinschaften, die haben mir eigentlich auch meine Lebenshaltung sehr geprägt. Ich bin also sehr interessiert, immer mit in der Gemeinschaft mich einzuordnen und dabei nicht die Frage unterordnen, sondern das Einordnen war auch, hat mich auch gewissermaßen befähigt, mich auch zum Sprecher von der Gruppe oder auch der Gemeinschaft zu machen. Und das habe ich dann auch in meinem Berufsleben durchgeführt. Ich bin also in der Bank nach meinem Studium, habe ich angefangen als Referent in der Bank für Landwirtschaft und Nahrungsmittelwirtschaft und bin schließlich Direktor geworden einer Filiale, die 60 Mitarbeiter hatte. Und diese Tätigkeit in der Bank, die war besonders natürlich ausgerichtet auf Betriebe der Land- und Nahrungsmittelwirtschaft. Und da bin ich dann sozusagen nach vielen Berufsjahren dann mit der Maßgabe in das Kombinat für industrielle Tierproduktion übergewechselt, weil man dort dringend eine Fachkraft brauchte, die großen industriemäßigen Anlagen ökonomisch betreute und vorbereitete. Und als Fachdirektor für Investitionen, Aus- und Weiterbildung, das gehörte mit zu meinem Aufgabengebiet, hatte ich dann die Möglichkeit, gerade auf diesem Gebiet über 10 Jahre tätig.

0: glücklich zu sein. Und das war sozusagen die höchste Entwicklungsphase meinerseits. Und zwar, dann bin ich nach der Ablösung der Kombinate, habe ich mit meinem Mann gemeinsam ein kleines Familienunternehmen errichtet, dort als ökonomischer Initiator gearbeitet und das Unternehmen mit fast 60 Mitarbeitern über Jahre bis zu meinem Rentenalter geführt. Das war eine Erfahrungszeit. Ich konnte vielen Menschen helfen, die gerade in der Umbruchphase von 1990 neue Beginne neu in ihrem Berufsleben Entscheidungen treffen mussten, habe ich vielen geholfen und sie praktisch in der Übergangszeit begleitet. Und da sind mir noch heute viele dankbar.
1: Habe ich das richtig verstanden? Du hast dann nach der Wende, habt ihr ein eigenes Unternehmen gegründet?
0: Ja, das war sozusagen ein Neubeginn. Ich habe, wie gesagt, bisher war ich gegen den Kapitalismus und jetzt werde ich selber Kapitalist. Aber ich muss es mal so ergänzen, nicht in dem Sinne der Bereicherung, sondern in dem Sinne der Mitnahme und des Helfens vieler, die also an einem Neubeginn standen. Und das hat wieder Lebenserfahrung gebracht und hat mir auch bestätigt, dass man für die Allgemeinheit sich erfolgreich einsetzen kann.
1: Und was war das für eine Firma?
0: Das war eine Firma, ich habe immer gesagt, Gebäudereinigung und Sonstiges. Wir haben eigentlich alles gemacht, wo es gebraucht wurde, weil ich auch davon ausgegangen bin, wir müssen Aufgaben für unsere Mitarbeiter finden, die bewältigen können und die auch für ihren Lebensunterhalt entsprechende Grundlagen schaffen. Die ganzen Neubauten hier um Berlin herum, die Einfamilienhäuser, die errichtet wurden, da kann ich jetzt für uns in Anspruch machen, die haben wir gereinigt, damit die Leute einziehen konnten. Und der größte Dreck wurde weggeschafft und es wurden saubere Wohnungen an die neuen Mieter übergeben. Und das hat auch entsprechende positive Auswirkungen auf unsere Mitarbeiter gehabt. Die haben nämlich aufeinander auch geachtet, dass Materialien nicht unnötig vergeudet werden, sondern dass es genutzt wurde und dass man mit den Ressourcen richtig umgehen muss.
1: Das war schon auch sehr umweltbewusst damals schon.
0: Ja, das kann man sagen. Und auch vor allen Dingen, wir haben auch noch, das war eine wichtige Angelegenheit. Wir brauchten ja manchmal auch ganz dringend mehr Mitarbeiter, weil ja Termine standen, damit die Leute in ihre Wohnungen einziehen konnten. Und da waren die Ferienzeiten für Schülerinnen als praktische Mitarbeit in der Firma. Also ich glaube, meine Mitarbeiter hatten ja alle Kinder. Und die Kinder, die also schon 15, 16 Jahre waren, die wollten ja auch mal ein bisschen Taschengeld haben. Und da habe ich die Kinder meiner Mitarbeiter an die Arbeit herangeführt worden und zu umweltbewussten Menschen.
1: Und du sagtest, dann diese Erfahrungen konntest du auch an Menschen weitergeben, die aus der DDR-Zeit heraus, ja, nach der Wende sich neu organisieren mussten und vielleicht selber ein Unternehmen gegründet haben, oder
0: Ja, also
1: alles?
0: einige davon waren ja dann kurz vorm Rentenalter. Das war auch eine wichtige Frage, die hatten ja dann auf einmal standen ja vor der Frage, wie komme ich dazu, wie kann ich meinen Lebensunterhalt weiter finanzieren? Und vor allen Dingen, es kam ja auch darauf an, dass sie nicht sich zurückziehen, dass sie sich nicht einigeln. Man musste ihnen ja auch das Gefühl geben, dass sie auch noch gebraucht werden. Das ist ja eine wichtige Frage, dass die Menschen sich auch als wertvoll betrachten und nicht als Abfall oder sozusagen nicht mehr gewollt. Und das ist ja auch eine Frage der Würde des Menschen. Und darauf habe ich Wert gelegt. Neue Mitarbeiter, also die Mitarbeiter selber haben sich nicht als neue Firmeninhaber etabliert, aber ihre Würde wurde geachtet und das ist wichtig, dass die Menschen auch wenn es mal schwierig wird, ihre Würde nicht verlieren.
1: War denn diese Wendezeit für viele Menschen ein Problem mit der Würde? Also
0: ja, also das kann, muss man wirklich auch aus, muss ich aus meiner Erfahrung sagen, manche Menschen sind daran auch zerbrochen und sind auch an ihren Auffassungen der Entscheidungen, die um sie herum gefällt wurden, die haben sie manchmal nicht mehr verstanden, weil sie sich als minderwertig die gefühlt haben. Und da haben wir auch als Gesellschaft manches zugelassen, was nicht nötig gewesen wäre. Also hätte man feinfühliger umgehen müssen. Denn ich muss mal aus heutiger Sicht sagen, dass Menschen aus gerade in den Regionen der ehemaligen DDR jetzt so sich den Gedanken der AfD zu wenden, das ist auch ein wenig Schuld, die wir zugelassen haben, dass man die Leistungen der Menschen in früheren Jahren etwas zurück nicht so richtig gewertet hat. Und wer sozusagen sich zurückgesetzt fühlt, der wird auch, der rebelliert. Oder er steckt den Kopf in den Sand. Und die Rebellion, die haben nun wieder andere für sich in Anspruch genommen, die populistisch sozusagen, dass die Unzufriedenheit für sich in Anspruch nehmen. Und das ist eigentlich die größte Gefahr. Wir dürfen nicht zulassen, dass die Menschen durch andere eingefangen werden. Der Rattenfänger von Hameln, das ist eine Lebenserfahrung, die wirkt sich sehr negativ aus und dem muss man rechtzeitig entgegentreten.
1: Was die Erfahrung, dass die Treuhand sehr rigoros vorgegangen ist?
0: Ja, also in dieser Frage habe ich natürlich persönlich auch Negativerfahrungen machen müssen. Ich muss es aber so sagen, wir haben auch diese Überstülpung nicht rechtzeitig erkannt und haben auch nicht rechtzeitig argumentativ und überzeugend nach besseren Lösungen gesucht. Wir waren auch in gewisser Weise in Schockstarre. Die Schockstarre ist sehr gefährlich. Ich sage mal so, es gab Menschen, die Richtigkeit erkannt haben, aber sie kamen nicht direkt zu Wort, weil es ja auch einfacher ist, sozusagen auf vorgefertigte Gedanken aufzubauen und sie sozusagen in die Masse zu bringen. Das ist der einfache Weg. Der schwierigere Weg und der leider nicht immer genommen wurde, die Erfahrungen aufzugreifen und für alle nutzbringend zu machen, der wurde nach meiner Meinung nicht in ausreichendem Maße in Anspruch genommen. Es ist eben der schwierigere Weg und die einfachen Lösungen sind manchmal schneller umzusetzen als die schwierigen. Und das ist aber Vergangenheit. Wir dürfen uns jetzt nur nicht der Vergangenheit zuwenden. Wir müssen jetzt handeln und das Jetzt-Handeln bedeutet eigentlich, dass man alles tun muss, damit die Menschen in ihrer Entwicklung nicht behindert werden.
1: Ja, das ist bestimmt wichtig, was du uns mit auf den Weg gibst. Ja, ich wollte dich nochmal fragen, wie hast du es eigentlich geschafft, so lange so schön fit zu bleiben? Kannst du uns da nochmal sagen, was ist für dich so wichtig im Leben?
0: Ja, vor allen Dingen gesund leben. Also ich sage mal, ich habe nie ein ausschweifendes Leben geführt. Abgesehen davon, dass das mir auch nicht anerzogen wurde. Ich meine, meine Eltern sind hochbetagt, geistig rege, mit 94 Jahren verstorben. Sie haben also immer bis zum Schluss alles mitverfolgt. Selbst als sie nicht mehr, meine Mutter nicht mehr laufen konnte, hat sie vom Rollstuhl aus Anregungen und Ratschläge gegeben und auch manchmal Aufträge das war, sag ich mal so, darüber haben sich manchmal meine Mitarbeiter gewundert, wenn sie vom Rollstuhl aus denn gesagt hat, aber die Materialien müssen sauber gemacht werden. Also ich sag mal so, diese Lebenshaltung mitzuwirken auf andere erzieherisch, nicht negativ, sondern positiv erzieherisch einzuwirken, das ist mein Lebenselixier. Und da ich nun immer auch mich ordentlich mit meinem Leben verhalten habe, nicht geraucht und nicht getrunken, ich sag mal so, wer einigermaßen gut sich benimmt im Leben, der sollte auch, wenn die Voraussetzungen bestehen, ich muss es mal so sagen, es gibt natürlich Dinge, die man nicht beeinflussen kann, aber ich scheine die Voraussetzungen meiner Eltern ja abzuhaben und selbst eine sehr schlimme Krankheit, die ich habe sie ja gar nicht gemerkt, die man auf einmal bei mir festgestellt hat, wo ich fast hätte sterben können, die habe ich überwunden und weil ich wollte leben und das habe ich auch heute noch vor. Ich nehme also mein Leben offensiv an und nicht duckmäuserisch.
1: Nee, und solidarisch und
0: Ja.
1: in Gemeinschaft, das scheint ja auch unglaublich wichtig zu sein.
0: Ja, ich habe eine große Familie. Meine drei Mädels, die haben selber wieder jeweils zwei Kinder und die haben auch schon wieder Urenkel, habe ich auch schon wieder vier Urenkel. Und das freut mich immer. Jetzt kommt ja bald das Osterfest. Da spielen sie denn alle wieder im Garten, suchen nach den Ostereiern. Ich meine, da freue ich mich drüber, wenn sie alle um mich drumherum sind und mich auch Freude bereiten, mir auch Freude bereiten und auch wissen, die Oma kümmert sich um sie und die spart für sie, damit sie auch wieder in ihrem Leben vorankommt.
1: Und dein nächstes Etappenziel, hast du schon gesagt, ist dein 90. Geburtstag. Und da kommen sie alle zu Besuch.
0: Ja, das setze ich voraus, also das erwarte ich auch. Also da bin ich auch ein bisschen fordernd, aber
1: Hast du gar nicht, aber klar.
0: ich kann das aber auch für mich in Anspruch nehmen. Also sie kümmern sich um mich und das bringt auch wieder Kraft. Und manchmal sagen sie dann schon, hoffentlich hältst du es durch. Auch ich hab ja auch hier heute noch Auseinandersetzungen mit Andersdenkenden und auch andere Auffassungen vertreten, aber ich halte mich da nicht zurück. Und da, solange ich noch kann, gebe ich auch meine Meinung zur Kenntnis, alles aller, immer im Sinne der Gemeinschaft.
1: Thea, möchtest du unseren Hörerinnen und Hörern noch irgendwas mitteilen?
0: Also vor allen Dingen geht es darum, dass jeder denkt, er ist Teil eines großen Ganzen. Nicht egoistische Entscheidungen treffen, sondern immer denken, wie wirken sie für die anderen? Wie wirken sie für die Gemeinschaft? Wie wirken sie für das Land? Und wie wirken sie auf die gesamte Menschheit? Und vor allen Dingen geht es darum, endlich aufzuhören mit den kriegerischen Auseinandersetzungen, die wirklich der Menschheit nur Schaden bringen. Und ich habe als Kind Bombenangriffe miterlebt, nicht, dass ich selbst davon betroffen war, aber schon alleine die Situation, aus dem Bett herausgerissen zu werden, in den Keller runtergestürzt, damit man sozusagen geschützt wird, das sollte nie wieder eintreten. Und deshalb ist der Kampf für den Frieden eine wichtige Aufgabe und der sollten sich die Menschen nie, die sollten sie nie vergessen.
1: Liebe Thea, das war ein tolles Schlusswort. Vielen Dank. Ein tolles, ruhmreiches Leben bisher, muss man wirklich sagen. Großen Respekt für dich und deine Arbeit. Ja, vielen Dank für dieses Interview und alles Gute und ja, bleib gesund und munter und so kreativ, wie wir dich erlebt haben.
0: Ich wünsche, dass sozusagen meine Worte keinen beleidigt haben und dass Anregungen für eigene Entscheidungen damit gegeben sind.
1: Jo,
0: Danke.
1: danke schön.

Seien Sie, seid gegrüßt, Heimmusikfans zur zweiten Ausgabe mit den Indikativen, ja, Indikative Nummer 2, jetzt wirklich nichts mit Grammatik, sondern eben Titelmusiken, die anzeigen, welch tolle Produkte, zum Beispiel Filme, zum Beispiel Hörfunk, zum Beispiel natürlich das Fernsehen, mit welchen Produktionen auch immer. Und wir beginnen mit einer Produktion aus den 60ern. Der gute Hans Lars, das Hänschen aus Bremen oder Hamburg, jedenfalls war er noch Deutscher, hat damals dieses Stück vertont. Und der besagte Film hieß »Morgens um 7 ist die Welt noch in Ordnung«.

Ja, Freunde der geschriebenen Töne, hochgeschätzte Freunde des musikalischen Treibens, ich darf jetzt sagen, dass der Film, den wir eben angesprochen haben, unter Regie von Kurt Hoffmann, der sehr viele Unterhaltungsfilme gemacht hat, aus dem Jahr 1968 war, nach der Vorlage des Romans des britischen Autors Eric Malpass. Das wissen wir jetzt schon. Und in Österreich spielte sich ja nach dem Krieg schon einiges ab. In den Besatzungszonen wurde ein, ja, ist es Krimi, ist es etwas aus der Zeit, was dort besonders war, ich will das gar nicht als Krimi nehmen. Der dritte Mann von Anton Karas.

ob wie zu Beginn in Deutschland, anschließend in Österreich. Jetzt als nächstes sind wir in Frankreich, ein unzertrennliches Paar, 1987, der großartige Grand Seigneur Jean Rochefort mit die Kinder des Monsieur Mathieu, können Sie sich erinnern, den Titeldarsteller Gérard Jugnot, spielen diese Sache, dass sie unzertrennlich sind, mit einem alternden, durch die Gegend ziehenden, ja, Künstler, Musiker, Clown, was er auch immer ist, aber im Prinzip. Nun ja, man muss die Sendung gesehen haben. Und in diesem ganzen Stück taucht dann, genau wie in den ersten beiden genannten, eine Komposition von Richard Cocciante. Er ist Franco-Italiener, man kann aber auch sagen Riccardo Cocciante, Il mio rifugio, meine Zuflucht auf. Und ich finde, in solchen Filmen kann man wirklich die Zuflucht suchen. Wir haben jetzt eine ganze Menge Beispiele noch. Und liebe Leute, hört mal gut, spitzt die Öhrchen und dann kommt noch so richtig was drauf. Ich kann euch nur prophezeien, da ist einiges im Busch in der Kiste. Und nun geht's aber los.

Bei dem Stück stand eine Liebesgeschichte im Mittelpunkt. Les Choses de la Vie von Claude Sauté 1970, produziert mit Romy Schneider. Jetzt haben wir wieder eine Österreicherin, der Vater war Deutscher. Jetzt haben wir als nächstes natürlich Michel Piccoli. Er ist Franzose, aber die Vorfahren waren Italiener. Was soll man da noch sagen? Und zu ähnlich geht's jetzt weiter. Da geht's jetzt so ein bisschen um Mafia. Ist es jetzt Krimi? Ist es Zeitgeschehen? Es ist großartige Schauspielkunst gewesen. Und zwar spielen dann da die ganz Großen mit. Jean Gabin zum Beispiel, Alain Delon, Lino Ventura, Les Choses de la Vie hatten wir und jetzt kommt Le Clan des Siciliens, der Clan der Sizilianer und die großartige Musik von dem fantastischen Ennio Morricone mit diesen übergebundenen Noten, das ist einfach unerreicht. Das ist eine Atmosphäre, die geschaffen wird. Das kann man gar nicht glauben und man muss es hören.

Das europäische Mischungsverhältnis stimmt auch weiter, weil jetzt gerade die gebürtige Engländerin Audrey Hepburn 1961 in dem Film Breakfast in Tiffany spielte sie und sang dann dieses sagenhafte Stück, finde ich, Moon River. Von wem ist es? Ja, natürlich von Henry Mancini. Henry Mancini war Amerikaner, gebürtig, aber italienischer Herkunft. Frank Sinatra lässt grüßen und wer auch immer, Dean Martin und wie sie alle heißen. Jetzt sind wir gerade bei den Engländern, machen wir mit den Engländern weiter. Und da haben wir jetzt natürlich unseren guten Sir Alec Guinness, der in diesem... Ja, wie soll man sagen, Gauner und ja, im Prinzip ja auch Mörder treiben in dem Stück, das nachher sehr bekannt geworden ist, wo diese ältere Dame in dem Haus wohnt. Ich werde gleich den Titel sagen. Überlegen Sie noch mal ein kleines bisschen weiter. Und da spielte man dann den Italiener. Ja, es ist wirklich wahr. Albinoni, Tommaso Albinoni, eine Passage, die weltbekannte, das Adagio aus dem Stück. Und ja, die europäische Lust ist mir nicht vergangen. Ich blicke wirklich gebannt in die Zukunft der Sendung und spiele Ihnen, spiele euch jetzt das Adagio von Tommaso Albinoni. Klassik auch in Filmen, weltbekannt. Einfach alles super Musik und das ist ja das Wesentliche, was wir hier spielen wollen.

Ja, das ganz Fantastische in dem Film ist, der Titel hieß Lady Killers und die einzige, die nachher übrig blieb, das war diese Lady. Das ist natürlich wieder typisch englisch und die Dame hat von diesem ganzen kriminellen Treiben, Mordgelüsten und wie auch immer, weil sie im Weg stand in einer kriminellen Aktion und sehr naiv war. Jedenfalls hat sich die Naivität behauptet und das ist ja auch mal wieder eine schöne Antwort auf das Leben, das man bekommen kann. Und es gibt auch andere Dinge, die Menschen sehr fesseln. Das ist zum Beispiel eine bestimmte Aktion auf der Bühne, wenn zum Beispiel Kabarett geboten wird. Und da hat natürlich die großartige Liza Minnelli den Titelsong zu einem entsprechenden Musical geliefert. Und dieses Musical hieß natürlich genauso wie das, was geboten wurde. Das hieß Cabaret. Und man verbindet es damit. Und das haben wir bei allen Titeln bisher so, von vorne bis jetzt. Wenn man das hört, dann weiß man, ach, da geht's um dieses, da geht's um das. Und das sind Indikative. Und darum geht's bei uns heute. Und jetzt geht's weiter.

Es gab eine literarische Vorlage aus dem Jahr 1955 von Alberto Manzi, einem Italiener, den ich persönlich nicht kenne. Allerdings wurde daraus eine Fernsehserie produziert aus diesem Romaninhalt. Und das Titelstück, das haben wir eben auf die Ohren bekommen. Das haben wir gehört. Ja, es ist also ein Inhalt in der südafrikanischen Steppe. Ein weißes Kind wird von einem Swazidorf aufgenommen. Jedenfalls ist das der Kern der ganzen Aktion. Und da muss man wieder sagen, überall aus allen möglichen Ecken der Welt gibt es Künstler, die Dinge nach vorne bringen, und man kennt Musiken. In diesem Fall, das muss ich jetzt sagen, kannte ich den literarischen Hintergrund nicht. Normalerweise verbindet man es direkt, aber ich will auch diese Diversität, diese Unterschiede jetzt hier zeigen. Und als nächstes haben wir wieder den Gérard Jugnot, die Kinder des Monsieur Mathieu, mit verschiedenen Stücken, die ich dann gleich dann noch ganz kurz sagen werde. Und jetzt geht's gleich los mit dem kleinen Pépinot.

einfach großartig dieser Komponist Bruno Coulet, Pépinot, beschreibt da diesen Jungen besonders, dieser Pépinot, dieser Kleine, der sich in diesem Internat sehr schwer tut. Das zweite Stück heißt Les Choristes, da geht es um die Chorsänger als solche. Und dann gibt es auch ein Stück, das beschreibt, was man denn aus dem Singen entnehmen soll. So als Lebensvision. Vois sur ton chemin. Was heißt wie sieh auf deinen Weg. Und das hören wir jetzt. Und dann gibt es zum Schluss dann aber auch noch, ja, da gibt es noch zwei, die werde ich gleich noch erzählen.

Binocule schließt für uns den Reigen mit Caresse sur l'Océan, eine Naturbeschreibung, die das Streicheln des Ozeans beschreibt. Also er sieht da eher die positiven Seiten. Der Ozean, der kann ja auch ganz schön hart sein. Ja, und dann zum Schluss Cerf volant. Volant, der fliegende Hirsch. Auch wieder sehr, wie soll man sagen, ja, es ist sehr übersetzt, es ist nicht direkt. Die Natur beschreibt so die Gefühle des Autors und das muss ja nichts Negatives sein, ne? Also da waren ja jetzt doch wirklich sehr ansprechende Melodien.

Ich würde mich freuen, wenn der Streifzug durch die Indikative, das hört sich so wirklich so tierisch deutsch oder tierisch lateinisch sehr wissenschaftlich an, aber es sagt doch sehr viel aus, wenn man weiß, dass es verschiedene Indikative gibt. Und in dem Sinne darf ich mich bedanken und ich hoffe, es hat Freude gemacht, so zu hören. Das ist das Allerwichtigste. Ich bin begeistert von dieser Musik. Egal, von all diesen, besonders diesen Instrumentalmusiken kann ich viel abgewinnen. Aber es gibt ja Leute, die haben lediglich Gesang. Ich mag auch Gesang, aber da gibt es oft Unausgesprochenes durch Instrumente, was mich noch mehr bewegt. Und jetzt hauen wir noch mal einen zum Abschluss raus. Die Musik haben wir schon gehabt, die nehmen wir heute als Schluss. A Touch of Velvet. Und zwar Mood Mosaik. Und jeder denkt jetzt an den Beatclub, Sexy Sexauer Musikladen, was auch immer. Jetzt brechen wir noch mal einen runter. Bis zum nächsten Mal. Wir schaffen auch noch eine dritte Sendung hiervon. Vielleicht sogar eine vierte. Vielen Dank und adieu. Ciao. Servus. Habe die Ehre. 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
1: Wenn dieser Countdown erklingt, liebe Hörerinnen und Hörer, dann wissen Sie, jetzt kommt die Sternenstunde, das Raumfahrtmagazin. Einmal im Monat, aber immer mit Experten, die zum Beispiel erklären, warum der Flug der europäischen Raumsonde zum Jupiter mehr als 7 Jahre dauert und was auf den Monden des größten Planeten eigentlich erforscht werden soll. Wir sprechen über die Gefahren des Weltraumschrotts, über den neuen Rand zum Mond und darüber, welche Planeten gerade am Himmel zu sehen sind. Wir erörtern die Frage, wann der rote Riese Betelgeuse im Orion explodiert, ob in den nächsten Wochen oder auch erst in 50.000 Jahren. Und in der Sternenstunde erklären Startups und Forscher aus der Raumfahrtbranche ihre neuen Ideen zu Mondrovern, zu Raumgleitern, die wie Flugzeuge starten und welchen Einfluss Supernoven auf die Erde in der kosmischen Zeitgeschichte hatten. Und natürlich gibt es gute Musik und ich würde mich freuen, wenn Sie reinhören. Ihr Matthias Loke.

Rüstung, eine Schwärmerei. Wenn ich Wilhelm Busch sage, dann fallen Ihnen bestimmt lustige Sachen ein. Na gut, dass Max und Moritz am Ende geschrotet und vom Federvieh gefressen werden, ist nicht lustig, aber gerecht. Gerecht geht es bei Busch eigentlich immer zu. Jedenfalls am Ende. Vorher folgt Streich auf Streich, folgt Bosheit auf Gemeinheit. Der Mann kannte seine Mitbürger. Und nicht nur im Kleinen. Von der Politik hatte er auch eine Vorstellung. Deshalb hat mir sein Gedicht »Bewaffneter Friede« so gefallen. Ganz unverhofft an einem Hügel sind sich begegnet Fuchs und Igel. »Halt«, rief der Fuchs, »du Bösewicht, kennst du des Königs Orden nicht? Ist nicht der Friede längst verkündet? Und weißt du nicht, dass jeder sündigt, der immer noch gerüstet geht? Im Namen seiner Majestät, geh her und übergib dein Fell.« Der Igel sprach, »Nur nicht so schnell. Lass dir erst deine Zähne brechen, dann wollen wir uns weitersprechen.« Und also gleich macht er sich rund, schließt seinen dichten Stachelbund und trotzt getrost der ganzen Welt, bewaffnet, doch ein Friedensheld.

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1: 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Jetzt schlägt's 15. Heute 15 Minuten.
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2: Die Welt ist so leer, wenn man nur Berge, Flüsse und Städte darin denkt. Aber hier und da jemand zu wissen, der mit uns übereinstimmt, mit dem wir auch stillschweigend fortleben, das macht dieses Erdenrund erst zu einem bewohnten Garten, weiß Johann Wolfgang von Goethe.

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3: Hallo, mein Name ist Günter Schicht und ich darf Ihnen das Album der Woche bei Radio Ginseng präsentieren. Wenn Bands verkünden, dass sie aufhören wollen und auf die angeblich endgültige Abschiedstournee gehen, dann ist das so eine Sache. In sehr vielen Fällen gab es früher oder später dann doch einen Rücktritt vom Rücktritt. Sei es, weil die Musik einen nicht losließ oder weil das Geld knapp wurde. Wie es sich bei den Toten Hosen gestalten wird, wage ich nicht vorherzusagen. Nach Angaben der Band ist das aktuelle Album Trink aus, wir müssen gehen ihr letztes und sie befinden sich auf einer ausgedehnten Abschiedstournee, die mit einem natürlich schon lange ausverkauften Konzert am 10. Juli 2027 in Düsseldorf enden soll. Mal sehen, was Campino und Co. danach machen und ob ihnen nicht vielleicht doch das Leben als Punkrocker auf der Bühne fehlen wird. Da wir nicht seriös in die Zukunft schauen können, blicken wir lieber zurück, und zwar genau 30 Jahre. 1996 erschien das 9. Studioalbum der Band, sie nannten es Opium fürs Volk und es soll Album der Woche bei Radio Ginseng sein. In Marxismus-Leninismus geschulte Hörerinnen und Hörer wissen, dass der Albumtitel eine Anspielung auf Karl Marx ist, der in der Kritik der Hegelschen Rechtsphilosophie meinte, die Religion sei das Opium des Volkes. Die Hosen setzten sich in einigen Texten auf dem Album mit Themen wie Moral, Glaube und Sterblichkeit auseinander, nachdem Campino eine Klausurwoche in einer Benediktinerabtei absolviert hatte. Das Album beginnt mit einem Vater Unser, nicht als Punkversion, sondern als gregorianischer Gesang. Und endet mit dem berühmten 10 kleine Jägermeister. Dazwischen gibt es 16 weitere Titel, darunter Nichts bleibt für die Ewigkeit, Paradies und Bonnie und Clyde. Im letztgenannten Titel gibt es die Zeilen, wir rauben ein paar Banken aus oder einen Geldtransport, wir schießen 2, 3, 4, 5 Bullen um, wenn es nicht mehr anders geht. Das brachte den Hosen eine Anzeige eines populistischen Politikers ein, der wohl die Sache mit der Kunstfreiheit und dem lyrischen Ich nicht so ganz verstanden hatte. Mit dem Album konnten die Hosen an den Erfolg der Vorgängerplatten anknüpfen. Es wurde eine Nummer 1 in Deutschland, Platz 2 in der Schweiz und Platz 3 in Österreich. Insgesamt verkaufte sich das Album über 1 Million Mal. Hören Sie nun mit mir Bonnie und Clyde vom Album Opium fürs Volk von den Toten Hosen, Album der Woche bei Radio Ginseng.

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4: Aber dennoch hat sie Kolle, jetzt köstlich amüsiert.
5: Der Gassenhauer.
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0: 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Es ist 7.31 Uhr.
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0: Als die Trauer um die Trennung der Beatles bei vielen noch da war, gab es für alle Rockfans dennoch einen Grund zur Freude. In dieser Zeit, in der die Rockmusik noch neu und exotisch war, erschien im Jahr 1973 bei RoRoRo das erste deutschsprachige Lexikon zu diesem Thema. Das Rocklexikon von Siegfried Schmidt-Joos und Barry Graves. Es war damals ein mediales Ereignis. Das Rocklexikon wurde für Jahrzehnte zum Standardwerk für Wissbegierige in beiden Teilen Deutschlands. Es begann nach einer Einführung bei A mit Abrahams Mick, einem Gründungsmitglied von Jethro Tull, und endete bei Z mit The Zombies, einer einflussreichen Londoner Beatband Anfang der 60er Jahre. Auf der Erstausgabe war Jimi Hendrix abgebildet. Deshalb hören wir von Jimi Hendrix Manic Depression.

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1: Hier ist Lutz Engelmann von Radio Ginseng. Ich möchte heute an den Sound des Jahres 1976 erinnern und dabei meine Lieblingstitel vorstellen.

Sie hörten Movistar von Harpo, im Februar und März 1976 insgesamt 4 Wochen auf der Liste der Nummer 1 Hits der deutschen Singlecharts. Bohemian Rhapsody ist ein Rocksong, der von Freddie Mercury geschrieben wurde. Das Stück wurde 1975 als Auskopplung aus dem Album A Night at the Opera der Band Queen veröffentlicht. Die Single verkaufte sich weltweit über 5 Millionen Mal und wurde der erste Nummer 1 Hit von Queen. 1976 landete er auf Platz 10 der US-Top-Single-Charts. Okay,

Sie hörten Fernando von ABBA ab Mai 1976 insgesamt 7 Wochen auf Platz 1 der deutschen Singlecharts. Die ersten Monate des Jahres 1976 verbrachte ich bei der Armee. Wir hörten auf unserem Zimmer meistens Ö3, das dritte Hörfunkprogramm des österreichischen Rundfunks. Als Antenne dienten unsere eisernen Doppelstockbetten, die durch einen Kupferdraht mit einem Kofferradio verbunden waren. Am 1. März zum Tag der NVA erhielt ich einen Brief von der Pädagogischen Hochschule Dresden, wo ich ab Herbst 1976 Lehre für Mathematik und Geografie studieren wollte. Ob ich mich denn noch nicht bereit erklärt hätte, Reserveoffizier der NVA zu werden? Ich ignorierte das. Hatte ich doch von der Armee erst einmal die Nase voll. Einen zweiten Brief, Monate später, konnte ich nicht mehr ignorieren. Man drohte mir unterschwellig damit, das Studium von einer solchen Bereitschaftserklärung abhängig zu machen. Ich antwortete, wurde zu einem Gespräch mit dem Rektor der PH eingeladen, dem viele weitere Gespräche folgten. Ich wollte Lehrer werden und kein Offizier und erklärte immer wieder, dass man aus der Weigerung, Reserveoffizier zu werden, nicht meine Gesinnung ableiten könne. Irgendwann hörten die Gespräche auf. Ich blieb an der Hochschule, wohl auch, weil wir nur 4 Herren in unserer Seminargruppe waren. Allein auf meinem Lehrerdiplom steht, dass ich mich weigere, meine sozialistische Heimat zu verteidigen. Die Beurteilung wurde von der FDJ-Leitung geschrieben. Vermutlich wurde meine Seminargruppe wegen mir nicht sozialistisches Studentenkollektiv. Dieser Satz hat mir nie geschadet, im Gegenteil. Ich habe ihn zitiert, wenn ich irgendetwas werden oder tun sollte, was ich nicht wollte.

Das war Most Than I Feeling von der US-amerikanischen Rockband Boston. Es folgt Lebenszeit von den Pudis und der türkische Marsch von Elektra. Elektra war bekannt für Adaption klassischer Musik, damals Klassikrock genannt. Heute firmiert das wohl eher unter Artrock oder Progressive Rock. Der türkische Marsch mit einem Flötensolo von Bernd Aust ist auf dem 1976 erschienenen Album Adaptionen zu finden.

Von Mai bis Oktober 1976, also zwischen meiner Armee- und meiner Studienzeit, arbeitete ich bei der Melioration und ging mit dem verdienten Geld auf Reisen bzw. füllte meine Plattensammlung auf. Mein Interesse ging in Richtung Folk, insbesondere liebte ich Andenfolklore. Wir hören Chimbalito mit der ecuadorianischen Gruppe Yatari und La Paloma mit Los Folkloristas aus Mexiko.

Es folgt das Lied der portugiesischen Nelkenrevolution von 1974, Grândola Vila Morena. Die Amiga-Platte Grândola Lieder aus Portugal von José Afonso erschien 1976.

Erinnern Sie sich noch an den Bump, bei dem sich die Tanzpartner im Rhythmus mit dem Gesäß bzw. der Hüfte anstoßen, sich aber sonst nicht berühren? Der Höhepunkt dieses Tanzstils fällt mit dem Beginn meiner Studienzeit zusammen. Ein dafür typischer Titel ist Daddy Cool von Bonnie M. She's crazy like a fool.

Die amerikanische Band Chicago ist eigentlich ein Vertreter des Jazzrock, bewegte sich aber in der zweiten Hälfte der 1970er Jahre hin zu Balladen. Eine solche Ballade ist If You Leave Me Now von 1976 vom Album Chicago X. If You Leave Me Now wurde zum kommerziell erfolgreichsten Hit der Gruppe und belegte im November 1976 3 Wochen Platz 1 der britischen Single-Hit-Parade.

Das war Jeans On von David Dundas. Im Dezember 76 eine Woche auf Platz 1 der deutschen Singlecharts. Und Money, Money, Money

Von ABBA war Ende Dezember auf Platz 1 eben dieser Charts nach Mamma Mia, Fernando und Dancing Queen bereits der vierte Nummer 1-Hit von 1976. Danach hören wir Portsmouth von und mit Mike Oldfield.

Wir beenden die Sendung Der Sound meiner Jugend, das Jahr 1976 mit Ostrock. Alt wie ein Baum von den Pudis und danach in der Halle des Bergkönigs von Elektra. Und wenn noch etwas Zeit, hören wir in die Borodin-Suite von der gleichen Gruppe hinein.

Das war The Drunken Sailor, interpretiert von The Irish Rovers. Das ist heute die 30. Sendung meiner Lieblingslieder und die letzte Sendung der Reihe. Zumindest von mir. Sie werden dann ca. 450 meiner persönlichen Hits gehört haben. Übrig geblieben sind vor allem Folksongs und ein Klassikwerk. Die Unvollendete, die Symphonie H-Moll Nummer 8 von Franz Schubert. Da habe ich eine Eterna LP von 1974, die ich sehr oft gehört habe. Und wir hören da jetzt auch rein.

Eines meiner Lieblingsgenres im Bereich Folk ist die Musik der Spielleute bzw. Mittelalterrock. Wir hören die Rabenballade von Cornix Maledictum, Im Lenz von Schattentanz und Herrscher von Potentia Animi.

Es folgt Santiano mit dem französischen Chansonsänger Hugues Offray, der damit das alte Seemannslied Santiana bekannt gemacht hat.

Und nun zwei keltische Lieder. Wild Rover mit dem irischen Folksänger und Banjo-Spieler Luke Kelly und Adieu, my lovely Nancy mit der schottischen Gruppe Molendinar.

Es folgt Electric Celtic mit der kanadischen Sängerin Lorena McKennett. Wir hören All Souls Night vom 1999er Album Live in Paris and Toronto.

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1: Piet Seeger hat 1963 die Guajira-Melodie Guantanamera mit den Versen des kubanischen Nationaldichters und Freiheitskämpfers José Martí interpretiert.

Und nun Andenfolklore. Takiriku Sunchis mit der Gruppe Alpa Mayor, Sincero Amor mit den Taita Intis und Paisaje de la Puna mit den Ecuador Incas.

Es folgt das russische Roma-Lied Kumushka, gesungen von der Gruppe Shoshana, die ich auf der Jugendweihefeier meiner ältesten Tochter 1995 gehört habe.

Hier ist Lutz Engelmann von Radio Ginseng mit seiner 30. und letzten Sendung Meine Lieblingslieder. Heute vor allem mit deutscher und internationaler Folklore. Wir hören zum Abschluss Ayelet Chen vom 1984er Album Yemenit Songs der israelischen Sängerin Ofra Haza. Noch viel Spaß beim Hören von Radio Ginseng.

0: Ein freundliches Hallo und willkommen zum Verkehrsmagazin. Am Mikrofon Herbert Schadewald. Für die heutige Sendung habe ich mich mit dem Verkehrspsychologen Arthur Bohlener verabredet. Es gibt ja drei Buchstaben, die vor allem Kraftfahrer, ich sag's mal, Respekt einflößen. MPU. Medizinisch-psychologische Untersuchung. Was hat es eigentlich damit auf sich?
1: Ja, die drei Buchstaben MPU, medizinisch-psychologische Untersuchung, ist, glaube ich, gerade für Kraftfahrer immer noch mal so ein böser Begriff oder irgendwie so eine böse Moral, die auf Verhalten achtet, ne, und hauptsächlich auf Fahrverhalten, um einfach einen gewissen Schutz zu gewährleisten im Straßenverkehr, dass sich alle Verkehrsteilnehmer eben auch an Richtlinien und auch an Ordnung halten, damit auch Konsequenzen folgen können oder Verbesserungen im Fahrverhalten.
0: Ja, wer muss denn zur MPU?
1: Ich glaube, hauptsächlich eine der größeren Gruppen an Menschen sind verbunden Fahrverhalten mit legalen Drogen, also Alkohol, aber auch illegalen Drogenkonsum von THC oder gut mittlerweile legal THC, aber natürlich trotzdem Einfluss auf Fahrverhalten weiterhin hat oder eben andere chemische Drogen, Substanzen, die im Bewusstsein beim Fahrverhalten nicht zu suchen haben oder eben auffälliges Fahrverhalten durch fleißiges Sammeln der Punkte und auch dann entsprechend aggressives oder impulsives Verhalten, wenn man sich nicht zügeln kann im Kontakt vielleicht mit der Polizei oder mit Verkehrsteilnehmenden und. Das wird auch registriert, wenn Polizei auffällig oder Register auffällig. Genau, und diese beauftragen dann auch, wenn es sein muss.
0: Wie läuft denn das wirklich ab? Muss ich die als Betroffene die MPU beantragen oder kriege ich da eine Vorladung oder wie funktioniert das?
1: Die Fahreignungsstelle ist da auch in Kommunikation mit den Behörden natürlich, ne, wie Polizei und so weiter, und wird dann beauftragt in dem Sinne, dass man einen Brief bekommt und dann da drin steht, dass man das machen muss und auch Führerschein abgeben muss oder je nach akutem Fall die Polizei direkt den Führerschein schon vor Ort an Ort und Stelle einkassiert, wegnimmt. Und man selber muss dafür nichts tun, man kriegt da schon Bescheid von entsprechenden Stellen.
0: Weil ich den Führerschein abgeben muss oder er eingezogen wird, auf welche Art und Weise immer, hängt das ja nicht gleich damit zusammen, dass ich hinterher zur MPU muss.
1: Das ist richtig. Da gibt es auch unterschiedliche Kriterien. Ne? Entscheidungsträger ist dann Fahreignungsstelle, entsprechende Behörden, Polizei oder Staatsanwaltschaft oder Richter. Je nach Stärke des Falls und je nachdem gibt es ein Mischverhalten. Also zum Beispiel gibt es ein Fehlverhalten aufgrund von Impulsivität und Aggressivität und gibt es dazu noch Alkohol oder andere Themen, dann wird das natürlich strenger gewichtet, als wenn das jetzt irgendwie was Einmaliges ist, wie mal über die rote Ampel mit entsprechender Sekundenschwelle oder, da kann man natürlich auch selbst mit Anwalt auch noch etwas tun oder sich verteidigen, um zu schauen, wie war das Verhalten in dem Moment und, ne? Oder es sind auch Blitzer oder Geschwindigkeit oder, da kann man sich noch verteidigen, ne? Und irgendwie klarstellen und darüber sprechen. Aber in der Regel, wenn es schon ein direkter Verstoß ist, dann gibt es da selten irgendwie noch Möglichkeiten. Dann muss man zur MPU.
0: Das legt dann die Behörde oder der Richter fest, ja?
1: Richtig, Behörden, Richter, Staatsanwaltschaft und je nach Schwere des Falls.
0: Ja, wenn ich jetzt zur MPU muss, was passiert denn da? Wie läuft das ab?
1: Ich glaube, da muss man nochmal unterscheiden. Die klassische MPU, die ist natürlich beauftragt durch entsprechende zertifizierte Gutachterstellen, wie zum Beispiel TÜV Rheinland oder, was man so kennt. Das sind diese großen Organisationen, die im Auftrag der Behörden dann die Gutachten durchführen. Und da sind oft Mediziner und Psychologen mit im Boot. Die Mediziner übernehmen das Körperliche und die Psychologen Reizreaktion und Gespräch und Veränderungsbereitschaft. Und das wird dann abschließend einem Gutachten geprüft. Der Unterschied ist, wie weit kann ich mich vorher darauf vorbereiten? Muss ich irgendwie Abstinenznachweise erbringen? Sollte ich vorher mit einem Psychologen konsultieren? Sollte ich mich vorbereiten auf das Gutachten? Weil natürlich dort auch gewisse Fragen stattfinden, die man schon auch nachhaltig bearbeiten sollte. Wenn die Frage im Raum steht, warum Alkohol am Steuer, warum Drogen am Steuer, dann ist das ja nicht nur diese situative Aufnahme, sondern hat sehr wahrscheinlich auch Hintergründe wie so ein Eisbergmodell, das im Verhalten noch viel mehr steckt und der Psyche. Genau, so würde ich das unterteilen. Einmal in die MPU-Vorbereitung und einmal dann in die tatsächliche MPU-Überprüfung durch Gutachter.
0: Auf die Vorbereitung gehen wir nachher noch ein, nach der nächsten Musik. Aber vorher möchte ich gerne noch von Ihnen wissen. Sie hatten gerade angesprochen, Medizin, Psychologe und so weiter sitzen dabei. Ist das ein Gremium, was mich da befragt oder wie läuft das ab? Oder sind das Einzeltermine?
1: Ich glaube, das sind Einzeltermine. Mit dem Mediziner ist es natürlich so, dass man dann auch seine Werte hat, Laborwerte und Abnahmen, dass man da natürlich mit Parametern messen und die Fakten so gesehen direkt auf dem Tisch greifbar hat. Beim Psychologen ist es dann eher ein Termin, der etwas länger geht, wo man vorher je nach Schwere auch Reizreaktionstests am Computer macht. Also man muss mit dem Computer interagieren und gucken, wie ist Reiz und Reaktion. Wenn entsprechende Diagnosen vorliegen in der Vorgeschichte, was ja auch der Fall ist, zum Beispiel man kann sich vorstellen, wenn ein Mensch unter einer Impulsstörung leidet oder eine ADHS hat, dann ist es natürlich für diesen Menschen noch viel schwieriger, weil er dann nachweisen muss, dass er Therapie macht, dass er Besserung hat, dass er vielleicht medikamentös behandelt wird oder in psychologischer Betreuung ist, um den Umgang zu erlernen mit affektiven, stressigen Momenten und Ressourcen in dem Moment zu haben. Weg von Diagnosen, dann natürlich das Gespräch für nachhaltige Veränderungen. Das heißt, wie ist die personale Stabilität? Wie ist das Vertrauensverhältnis, also auch Vertrauensbasis? Kann man Rückschlüsse ziehen auf das, was dann der Klient sagt? Und kann man dann auch wirklich mit Unterschrift und Stempel sagen nach dem Gespräch, dass da wirklich eine Veränderung stattfindet, weil der Mensch sich sehr doll damit beschäftigt hat, damit das nicht passiert? Also, dass die Wiederholbarkeit ausgeschlossen wird.
2: Achtung, Achtung, ihr sprecht einfach.

0: herzlich willkommen zu Du musst zur MPU. Die Show, in der Sie einen Haufen Geld verlieren können. Kommen wir direkt zu Runde 1.
1: Runde 1.
0: Mit THC-Werten im Blut erwischt werden. Bis zu 600 Euro.
1: Runde 2.
0: 6 Urinproben ab 85 Euro ergeben 510 Euro. Zur MPU antreten und sie erfolgreich bestehen. 700 Euro macht insgesamt einen Wert von 1810 Euro. Herzlichen Glückwunsch!

0: Autobodener, wie kann ich mich denn auf so eine MPU vorbereiten? Kann ich mich überhaupt vorbereiten darauf?
1: Also wie der Name MPU schon sagt, es ist natürlich eine Untersuchung, es ist vielleicht auch eine Prüfungssituation oder etwas, was auf einen zukommt. Das löst natürlich erstmal Angst, Unsicherheit aus oder oh Gott, was soll ich da tun, was soll ich machen? Ist natürlich immer wichtig, erstmal gucken, habe ich irgendwie ein Netzwerk wie Familie, Freunde und so weiter, um das erstmal mit denen zu öffnen und zu besprechen. Vielleicht gab es ja schon mal irgendwie bei Angehörigen einen Fall, wo man sich Tipps nehmen kann für eine Vorbereitung. Oder man schaut dann wirklich spezifisch nochmal bei Psychologen, die Erfahrungswerte haben in dem Bereich MPU, Verkehrspsychologie. Da ist natürlich relevant, dass der Berufsverband Deutscher Psychologen auch Ressourcen hat, wo man rückfragen kann anhand der Sektion, wer qualifiziert ist oder wer nicht, ne? Weil es ist natürlich auch als Verkehrspsychologe über den Berufsverband Deutscher Psychologen auch eine Klassifizierung, die dort stattfindet, ne? Dass man halt diesen Titel erreicht, dass man das tun darf. Das ist ganz wichtig, ne? Dass man sich informiert, dass man vielleicht ein Vorabgespräch hat mit einem Psychologen in eigener Praxis, der auf Verkehrspsychologie spezialisiert ist. Oder es gibt halt auch Institutionen, die spezialisieren sich auf die MPU-Vorbereitung. Das ist dann vielleicht auch irgendwo ein Geschäftsmodell, ne, von einem Geschäftsführer. Und der hat dann unterschiedliche Psychologen angestellt oder in freiberuflicher Tätigkeit. Und die können dann spezialisiert auf die MPU vorbereiten, was die MPU-Begutachtungsstellen dann aber auch wertschätzend behandeln, weil sie diese Atteste bekommen von den MPU-Vorbereitungsstellen, dass Kandidat, Proband vorbereitet worden ist. Und das sieht ja auch der Gutachter, ne? Und welcher Gutachter würde das schlecht finden, dass Proband schon vorher mit einem Psychologen sich konsultiert hat und sich vorbereitet hat auf das Gespräch? Das ist natürlich ein riesen Pluspunkt und da ist die Durchfallquote auch geringer.
0: Und Sie selber machen ja auch vorbereitende Gespräche für Probanden, die zur MPU müssen. Kommt die zu Ihnen, bestellen Sie die her oder melden die sich selber an und wie läuft das ab?
1: Genau, gerade Bereich MPU-Vorbereitung, da melden sich Klienten, Probanden aufgrund von eigenem Leidensdruck, weil sie dann eben zum Gutachter müssen. Das läuft schon selbstständig von Proband aus.
0: Wie oft müssen die kommen, bis sie sozusagen dann reif sind für die MPU und wovon hängt das ab? Wie ist das eine Stunde hier bei Ihnen oder wie lange machen Sie das dann, die Gespräche?
1: Das ist eine wichtige Frage, ist aber tatsächlich auch oft Einzelfall. Ich denke, es ist sinnvoll, erstmal ein Paket zu verabreden, zum Beispiel von 6 oder 8 Sitzungen und dann den individuellen Verlauf zu prüfen, weil die einen sind von der Auffassungsgabe schneller, ne, reflektierter, haben vielleicht schon Erfahrung mit psychologischen Gesprächen, können sich gut ausdrücken, sind vielleicht expressiver, der andere ist introvertierter, dann die kognitive Leistungsfähigkeit, ne, da spielen ja ganz viele Gehirnaktivität, neuronale Aktivität, aber auch Auffassungsgabe, Konzentration und wie schnell kann ich mich auch fokussiert auf ein Thema stürzen oder wie kann ich mich auch ausdrücken? Das ist natürlich ganz wichtig und das prüft man dann mit Proband und schaut den individuellen Verlauf. Wenn ich dann merke, so gegen Ende, okay, jetzt sind 6, 8 Sitzungen, die haben stattgefunden und dann kann es auch okay sein, dann ist man genug vorbereitet und natürlich Schwere des Falls. Wenn jetzt jemand zum Beispiel Fehlverhalten im Straßenverkehr aufweist und Alkohol, also 2 Delikte, dann werde ich sicherlich auch das Doppelte brauchen an Sitzungen, um eine Reflexion herzustellen.
0: Wenn ich jetzt zu Ihnen komme als Klient oder als Proband, um mich auf die MPU vorzubereiten, bringen Sie mir jetzt dabei, was ich den Prüfern da erzählen soll oder was machen Sie da mit denen?
1: Ich denke, es ist ganz hilfreich, die Position als psychologischer Gutachter zu kennen und als klinischer Psychologe, was relevant ist. Weil es gibt natürlich bestimmte Straßenverkehrsauffassungen, Neuauflagen, die gerade für die MPU auch, ne, das ist ja auch ein Forschungsgebiet, ne? Medizinisch-psychologische Untersuchung ist auch ein Forschungsgebiet, wo immer wieder neue Studien verfasst werden und so weiter und so fort. Und wenn man selbst Psychgutachter ist und auf der anderen Seite war, dann weiß man natürlich auch, was die Menschen dann A, beschäftigt und B, der Psychgutachter prüft. also wie man Dinge formulieren muss, dass man genau weiß, da hat nachhaltiges Verständnis stattgefunden und man hat eine Perspektive angenommen. Wie zum Beispiel auch, was immer mehr kommt, das Thema Handyverbot. Und die Handynutzung kommt dann vor. Per se die Handynutzung ist ja dann nicht im Gespräch das Ziel, dass man sagt, ich mache das nie wieder. Ich habe daraus gelernt. Das ist sehr so ein bisschen schwammig, da fehlen nochmal Details, irgendwie die Tiefe. Dass man vielleicht dazu dann noch etwas erzählt. Ja, das Handy war in meinem Auto, weil ich hatte schwierige Gespräche mit Partnerschaft. Ich wurde emotional involviert. Ich habe dann daraus ein Gespräch gesucht. Ich habe mich mit Partnerschaft zusammengesetzt, habe das ausdiskutiert. Also, dass man einfach das nochmal vertieft, dass man dann Anhaltspunkte hat, okay, da ist wirklich was passiert und diese Geschichte ist authentisch und die führt dann nachhaltig zu einer Verhaltensänderung.
0: Wie frühzeitig sollte ich mich denn an Sie als, ich sag jetzt mal, Berater wenden, bevor ich jetzt wirklich zur MPU gehe? Wie lange sollte da die Differenz sein zwischen den Gesprächen mit Ihnen und der wirklichen medizinisch-psychologischen Untersuchung?
1: Und wenn ich jetzt an eine bestimmte MPU-Vorbereitungsstelle denke, da bestehen auch Erfahrungen, Hospitationen. Diese sind dann schon im Kontakt mit den MPU-Gutachtern und mit den Stellen, dass sie eben vorgeben können, wann Termine frei sind für die Anmeldung. Weil der Proband kann sich selbstständig anmelden, kann aber auch durch die Psychologen, die vorbereiten, durch das Institut, je nachdem, welche Verbindungen auch bestehen, schon eine Anmeldung treffen. Oder eben Empfehlungen geben, welches Institut ist vielleicht strenger, das andere weniger streng oder welche Psychologen arbeiten dort als Gutachter, dass halt Proband auch ein gutes Gefühl hat bei der Abnahme der Prüfung. Also man wird da schon auch konsultiert. Die Seiten werden auch so gesehen zur Verfügung gestellt und man kann dann eben buchen mit Vorlauf von 4-6 Wochen, damit die Beratung dann auch vielleicht mit 2-3 Sitzungen dann auch bevor endet, dass man einfach nochmal eine Sicherheit hat. Und je nach Gefühl steht es dem Probanden dann auch frei, vielleicht noch 2-3 Tage vor dem Gutachter nochmal zu kommen, einfach nur ein Sicherheitsgespräch abzuholen.
0: Jetzt die Preisfrage, was kostet denn so eine Beratung?
1: Die MPU-Vorbereitung würde ich jetzt schätzen, die ist auch schon teuer. Die könnte schon tatsächlich auch teurer sein als die Gutachter-Session selbst, weil es natürlich mehr Sitzungen sind. Ich würde jetzt im Schnitt sagen, so eine Sitzung ist bei 100 Euro. Und das kann man sich dann schnell ausrechnen, dass es bei 6, 8 schon fast 1000 Euro sind, ne? 800 Euro. Und je nach Fall natürlich auch aufwärts. Es kann auch bis 2000 Euro gehen. Und die Fahreignungsstellen, ne? Die Prüfer, die nehmen da ja auch bis zu 1000 Euro. Also da kommt auf jeden Fall finanziell auch Ballast auf einen zu.
0: Also ist nicht nur eine psychologisch spannende Sache, sondern auch eine kostenintensive.
1: Auf jeden Fall. Das ist auch ein hoher Leidensdruck dabei. Und da muss man halt auch gucken, dass man dann diese Verhaltensweise aus dem Straßenverkehr auch so versteht, dass das dann nicht unbedingt eine direkte Strafe ist. Ne? Weil viele fühlen, das ist irgendwie so eine direkte Konsequenz, eine direkte Strafe für Personen. Aber Fahrverhalten ist ja auch situativ. Ne? Klar, persönlich schwingt damit, ne? Wie man selbst dazu steht, wie man eigene Ressourcen hat, auch auf persönlicher Ebene. Aber das ist erstmal schon eine Arbeit mit 1-2 Sitzungen, das Personale so ein bisschen rauszunehmen, dass man da auch ein bisschen lockerer mit umgehen kann und dann auch besser adaptiert. Ne?
0: Arthur Buhländer, die letzte Frage vor der nächsten Musik ist, wenn ich durchfalle bei dieser MPU, kann ich da dann nochmal antreten oder ist das dann für mich abgegessen?
1: Es gibt je nach Fahreignungsstelle bestimmte Sperrfristen. Die offiziellen Auflagen, welche Sperrfristen da sind, weiß ich jetzt nicht genau aus dem Kopf. Aber ich meine, die Wiederholbarkeit ist gegeben bis zu 3-mal. Und dann wird sehr wahrscheinlich eine längere Sperrfrist kommen, würde ich jetzt so sehen. Und natürlich die Frage, was tut der Mensch in der Zeit? Es bringt sicherlich nicht so viel beim ersten Durchfallen, sich direkt einen Monat später wieder anzumelden, weil man dann natürlich den Verlauf auch sieht. Es ist ja alles eingetragen. Die Gutachten sind auch eingetragen. Und wenn der Gutachter das vorherige Gutachten vor sich hat und auch sieht, warum nicht bestanden worden ist, dann erwartet man natürlich eine bestimmte Reife und einen bestimmten Prozess nach dem vorherigen Verlauf. Das heißt, da muss man natürlich auch wieder was tun. Ne? Geht man dann wieder zum Psychologen? Geht man wieder in Vorbereitung? Oder lag es gar nicht am Psychologen? War es vielleicht medizinisch? War vielleicht der Leber, also ne, Leberwert zu hoch, was darauf hindeutet, dass Alkoholkonsum vorliegt. Bestimmte PTH-Werte, die auch Mediziner messen können bezüglich Konsum. Oder es ist nochmal etwas vorgefallen, ne, oder Termine wurden abgesagt. Oder vielleicht gab es eine Verspätung. Das ist ja auch alles so ein bisschen, was darauf wirkt, wie ist Verhalten und wie nachhaltig kann man darauf vertrauen.

0: Sie haben wohl Ihren Führerschein
1: auf dem Deck. Nein, das ist doch nicht so. Sonst wird Ihnen Ihr Hemd zu kratzen.
0: Sie, wenn Sie nur nicht frech, dann fahre ich Ihnen aufs Dach.
1: Ach, wissen Sie, Sie mich kennen? Sie kennen mich, ach. Die
2: Vettel tut sie, sie Schiffsschau, die Bremse, sie bläst. Sie sind ja selber MPU-Gutachter für den Schienenverkehr. Was umfasst das alles?
3: Als Verkehrspsychologe mit Zusatz Schienenverkehr, da geht es hauptsächlich um, wie der Name sagt, Schiene. Ne? Alles, was sich auf Schienen bewegt, ne? Von der klassischen Bahn, ICE, Schnellzug oder andere Modelle von Zügen. Ne? Alles, was in Triebfahrzeugrichtung geht oder eben auch eine Tram oder U-Bahn oder. Da geht es nicht nur um einen Einzelfall. In dem Sinne, da geht es natürlich um Kollektiv, da geht es um die Öffentlichkeit, das heißt, dort sind mehr Menschen involviert und dort geht es hauptsächlich in der Untersuchung als psychologischer Gutachter. Es gibt neue Bewerbungen, sind neue Bewerber geeignet, zum Beispiel als Triebfahrzeugführer zu arbeiten, oder es gibt bestehende Berufsgruppen, die wiederum eine neue Stelle antreten mit Beförderung, wo ein höheres Sicherheitsrisiko besteht. Die müsste man dann auch nochmal untersuchen. Oder ist der Berufszweig so relevant, wie direkt an der Schiene Verantwortung zu übernehmen, zu kontrollieren, aber auch für andere Menschen Kontrolle bei der Arbeit zu haben und für Fahrgäste. Die müssen im bestimmten Turnus immer kommen, das ist direkte Auflage. Oder es sind eben Menschen, die auffällig wurden, die vielleicht im Triebfahrzeugführerhäuschen bei der Kontrolle, bei den Monitoren auffällige Zitteranfälle hatten oder verpasste Reaktionen hatten bei entsprechenden Warnsignalen. Weil da ist natürlich auch ganz wichtig, auf Hierarchie zu achten. Wenn man sich zum Beispiel auch so etwas vorstellt wie die Deutsche Bahn, das ist, glaube ich, das bekannteste für Deutschland, dann ist es natürlich wichtig, dass wenn Führungskraft Auftrag gibt, dass der Folge leistet, ne, und beauftragt ist, auch wirklich das 1:1 so ausführt. Und wenn dann bestimmte Dinge nicht ausgeführt werden, aufgrund von psychischer Auffälligkeit, Widerständen, Konflikte auf der Arbeit, ne, da gibt es ja auch ganz viele Themen, oder der Körper dann schon in Zittern kommt oder Auffälligkeiten medizinisch bestehen, dann muss dieser Mensch zur Untersuchung.
2: Wie schätzen Sie denn als Psychologe ein, ob das, was der Proband Ihnen erzählt, die Wahrheit ist?
3: Das ist eine sehr gute Frage. Ich glaube, es ist oftmals nicht die Wahrheit, die man dann auch als Psychologe hört bezüglich Wahrheitsgehalt. Aber ich sage mir natürlich in dem Moment, ich bin nicht Detektiv, ich bin nicht Polizist oder ich bin Anwalt oder so, ich bin Psychologe. Ich bin derjenige, der jetzt zuhört, der versteht, der einordnet und vielleicht schaut, warum wird gerade auch geflunkert und wie schlimm ist diese Notlüge oder diese Lüge bezüglich Alltag im Beruf. Also ist es jetzt irgendwie Vermeidungsverhalten, weil man dann bei der Deutschen Bahn nicht in den Nachtdienst will? Und was ist die Grundlage für diese Situation? Gibt es dann organisch, medizinisch eh schon eine Auffälligkeit? Dann macht es den Psychologen einfacher. Aber wenn es nur auf Verhalten basiert, dann muss man halt eben schon daran arbeiten und prüfen, ob das Sinn macht, dass man das begründen kann. Weil ein Mensch, der wirklich per se ablehnt, in den Nachtdienst zu gehen und dafür Gründe findet, der wird sie natürlich finden. Aber dann muss man eben gucken, wie ist das absprachefähig und was steckt wirklich dahinter, warum vielleicht der Nachtdienst nicht gefahren werden kann. Da kann man sich natürlich vorstellen, wenn das jetzt junge Frauen sind im Vergleich zu jungen Männern, dass man bei jungen Frauen eher nachvollziehen kann, wenn sie zum Beispiel in Berlin S-Bahn fahren, dass das unangenehm werden kann, dass man dort vielleicht auch mal in kritische Situationen kommt oder angefeindet wird oder Möglichkeit für Missbrauch stattfinden kann. Das ist ja psychologisch auch wichtig, dass Person Sicherheit hat bei der Arbeit.

Für die interessanten Informationen rund um die MPU-Thematik bedanke ich mich beim Verkehrspsychologen Arthur Bohländer. Die rhythmischen Zwischentöne steuerte Musikredakteurin Martina Rehmer bei und vom Mikrofon verabschiedet sich nun Herbert Schadewald.

In der heutigen Sendung Chanson au Macaron machen wir eine musikalische Reise in die Bretagne zu Christophe Miossec. Mein Name ist Annelie Katscher. Miossec, 1964 in Brest in der Bretagne geboren, ist ein französischer Komponist, Autor und Interpret. Er wird auch als donnernde Stimme aus Brest bezeichnet. Brest hat Miossec geprägt. Er besingt eine Stadt, die so rau ist wie seine Stimme und so direkt wie seine Worte. Sein Chanson Brest wurde zu einem der bekanntesten Lieder des französischen Chansonniers. Das Chanson ist eine melancholische Liebeserklärung an seine Heimatstadt. Miossec singt von der rauen, vom Wetter geprägten Atmosphäre der bretonischen Hafenstadt, von Regenwind und Nebel und dem schmerzhaften Abschied von einer geliebten Person. Einerseits war Brest für ihn ein Ort der Jugend und der berauschenden Nächte, andererseits ein Ort, den er hinter sich ließ. Nun fragt er sich, ob man ihn dafür hasst, weil er eines Tages Brest verlassen hat.

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1: Der Song No No No ist auf dem Album Bois erschienen. Ich rufe dich heute früh noch trunken an, denn es ist Valentinstag und ich erinnere mich an unsere Nacht. Sehr gut. Du hast dich in meinen Händen geöffnet und ich kniete vor dir. Nein, nein, nein, ich bin nicht mehr betrunken, etwas erschöpft, aber das macht nichts. Ich glaube an dich. Hallo, ich bin's. Hör mir gut zu. Nachts, wenn ich einschlafe, sehe ich dich in meiner Fantasie vor mir. Leg noch nicht auf, höre mir zu. Deine Augen sollen so hell leuchten, wenn ich bei dir bin. Ich möchte nur dich.

Das nächste Chanson heißt Madame. Sie war eine von diesen Frauen, die man auf die Augen küsst, von denen man in den Bann gezogen wird. Sie war eine dieser Frauen, die Männer nicht schweigen lassen. Sie gehörte zu den Frauen, die offenbar keine Angst vor dem Feuer hatten. Sie war eine dieser Frauen, von denen man sich sehnlichst wünschen würde, dass sie ein wenig auf einen aufmerksam würden. Sie war eine dieser Frauen, deren Lächeln glücklich macht. Sie war eine dieser Frauen, deren Haare man gern waschen würde, deren Seele man gern küssen würde. Das wäre mein größter Wunsch.

0: Je m'en vais ist ein Chanson von Vianney von 2016. Ich habe mein Hab und Gut getauscht gegen Blasen an den Füßen, gegen Pfützen, gegen einen Rucksack, um zu vergessen. Zuvor warst du es, die auf mir lastete. Das, was mich wegführt, was mich antreibt, das ist mein Schmerz. Ich habe die Bilder des Films in meinem Kopf, in dem du die Schöne bist und ich das Biest. Du sagst, es ist meine Schuld, dass ich nie fähig war, dich zu lieben. Zum Teufel mit dir, ich gehe. Und was auf meiner Stirn perlt, sind Regentropfen, Kältetropfen, die mir Flügel verleihen und mir Lust machen, von dir wegzugehen. Und meine Tränen sind mein Schmerz. Oh Gott, wie weh mir alles tut. 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

Das nächste Lied gehört zu den Nouvelles Chansons. Es geht um die ungeschönte Realität von Beziehungen nach dem Rausch der ersten Gefühle. Merci pour la joie. Du kennst die Stürme des Lebens besser als ich, meine Liebe. Sie haben dich so oft zum Zittern gebracht. Sei so gut, meine Liebe, bitte geh, ich habe dir so viel Leid zugefügt. Du kennst die Menschen besser als ich. Danke für alles, danke für die Freude, die du mir gebracht hast, aber ich verliere dich. Bitte geh jetzt, meine Liebe.

Des moments de plaisir. Weißt du, manchmal habe ich das Gefühl, mein Leben zu vergeuden mit Nächten wie dieser, wo man alles sagt, aber niemals macht. Wenn ich morgen wieder zu meiner Familie zurückgehe, lügen meine Augen. Aber was fehlt uns denn? Sag es mir. Was suchen wir in solchen Momenten? Des moments de plaisir, Genussmomente.

Damit endet die Sendung Chanson au Macaron mit einem herzlichen Dankeschön an Christian Herrmann an der Technik. Mein Name ist Annelie Katscher. Haben Sie eine schöne Zeit und denken Sie immer daran, man sieht nur mit dem Herzen gut. À très bientôt!

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1: Heute gibt es wieder eine Stunde vergessener West-Songs zu hören. Dabei soll es vor allem um Balladen gehen. Am Mikrofon bei Radio Ginseng begrüßt Sie Ralf Engel und ich wünsche Ihnen viel Spaß.

Die meisten Lieder der heutigen Sendung stammen aus den 1970er Jahren. So auch das erste, das von dem britischen Singer-Songwriter Al Stewart stammt. Sein bekanntestes Werk ist aus dem Jahr 1976 und heißt Year of the Cat. Die Single erreichte Top-10-Positionen in mehreren Musikcharts.

Die Lieder der folgenden Singer-Songwriterin kann man nicht als vergessene Songs bezeichnen. Sie sind eher unbekannte Songs. Die Künstlerin heißt mit bürgerlichem Namen Ute Langjahr. Ihre Lieder präsentiert sie als Fairy Dust. Sie stammt aus Chemnitz, macht mittlerweile seit über 20 Jahren Musik und ist bei öffentlichen Auftritten immer ein Ohren- und Augenschmaus. Sie bezeichnet sich selbst als Solo-Folk-Fee und bringt schottische und irische Folklore, Lagerfeuersongs, Country oder Mittelalterliches mit eigenen Texten zu Gehör. Hier ist ein Hörbeispiel für sie, Fairy Dust, Lowlands of Holland. Now.

Ob man ihn als männliches Gegenstück zur eben gehörten Fairy Dust bezeichnen kann, weiß ich nicht. Jedenfalls war er genauso mit Gitarre und seiner Stimme unterwegs. Seine produktivsten Jahre hatte er in den 1960ern. Es entstanden Songs wie Catch the Wind, Universal Soldier, Colors, den werden wir gleich hören, oder Hurdy Gurdy Man oder sein bekanntestes Werk Atlantis. Donovan wurde 1946 in Glasgow geboren und hatte 1964 seinen ersten Fernsehauftritt. Seinen ersten Hit hatte er 1965 mit Catch the Wind. Aus demselben Jahr stammt auch der Titel Colors.

Der Titel »The Day Before You Came« sollte eigentlich auf dem 9. ABBA-Album veröffentlicht werden. Die Aufnahmen wurden jedoch nicht weitergeführt, weil sich die Band in Auflösung befand. Aufgenommen wurde das Lied am 20. August 1982. Erschienen ist es auf dem Album »The Singles – The First 10 Years«. Es war der einzige ABBA-Song, bei dem kein echtes Schlagzeug, sondern ein Drumcomputer verwendet wurde.

Billy Joe Thomas, bekannt als BJ Thomas, war ein US-amerikanischer Pop- und Country-Sänger. Er landete in den 1960er und 70er Jahren regelmäßig Charterfolge. Raindrops Keep Falling on My Head wurde Anfang 1970 ein Welterfolg. 1975 gelang ihm ein weiterer Nummer 1 Erfolg. Hey, Won't You Play Another Somebody Done Somebody Wrong Song? Für seine späteren Aufnahmen wurde BJ Thomas 5-mal mit dem Grammy ausgezeichnet. Hier ist er mit eben genanntem Titel.

Auf dem Album Tea for the Tillerman veröffentlichte Cat Stevens 1970 unter anderem den Song Father and Son. Das Stück ist ein Dialog zwischen Vater und Sohn und thematisiert den Generationenkonflikt. Im Text kommt weder das Wort Father noch das Wort Son vor. In der Originalversion wurden die Strophen des Sohnes eine Oktave höher gesungen als die des Vaters.

Das folgende Lied hat einen eher traurigen Inhalt. Eric Clapton veröffentlichte das Lied My Father's Eyes 1998 auf seinem Album Pilgrim. In dem Lied beschreibt Eric Clapton, wie sehr er sich gewünscht hätte, seinen Vater kennenzulernen, der 1985 starb. Außerdem richtet sich das Lied an seinen eigenen Sohn, der im Alter von 4 Jahren beim Sturz aus einem Fenster des 53. Stocks eines Hochhauses in New York City starb. Eric Clapton in seiner Autobiografie: Im Song versuchte ich, die Parallelen zu finden zwischen in die Augen meines Sohnes zu schauen und in die meines Vaters. My Father's Eyes, Eric Clapton.

David und Howard Bellamy wuchsen in Florida auf der Farm ihrer Eltern auf. Sie lernten verschiedene Instrumente zu spielen und sammelten in mehreren Bands musikalische Erfahrungen. Nach ersten Erfolgen zogen die Bellamy Brothers 1973 nach Los Angeles. 1976 spielten sie den Titel Let Your Love Flow ein und erzielten damit einen Hit, der weltweit Spitzenpositionen erreichte. Ihre Stilrichtung wechselte in den Country-Bereich und neben einigen anderen Hits in den 80er Jahren erreichten sie 1985 mit I Need More of You einen weiteren Spitzenplatz der Country-Charts.

Elton John, zweifacher Oscar-Preisträger, ist mit 300 Millionen verkauften Tonträgern einer der fünf Interpreten mit den meisten verkauften Tonträgern weltweit. Über sein Leben etwas zu erzählen, würde den Rahmen der Sendung sprengen. Es ist gespickt von Höhen und Tiefen. Deshalb möchte ich Ihnen einfach nur einen seiner unzähligen Hits spielen. Aus dem Jahr 1982 vom Album Jump Up, Blue Eyes. Blue Eyes.

Simon Climie arbeitete als Texter für Leo Sayer und Roger Daltrey. Weitere Lieder schrieb er unter anderem für Smokey Robinson oder Jeff Beck. Rob Fischer spielte in verschiedenen Gruppen. Größerer Erfolg blieb aber aus und so arbeitete er vorwiegend als Studiomusiker. Dabei lernte er Simon Climie kennen und beide stellten Gemeinsamkeiten fest. Sie gründeten das Duo Climie Fischer. Durch die Single Love Changes Everything wurden sie bekannt. Im Herbst 1987 kletterte das Lied auf Platz 2 der Charts. Ein weiterer erfolgreicher Titel war Rise to the Occasion, das Platz 10 der Hitparaden erreichte. Und den hören wir jetzt.

Ben E. King sang ursprünglich bei den Drifters. Die Gruppe hatte er zugunsten seiner Solokarriere verlassen. Zusammen mit anderen Musikern spielte er im März 1961 in einem New Yorker Musikstudio drei Titel ein. Bis zum Ende der Session war noch etwas Zeit und man fragte ihn, ob er noch etwas spielen könnte. Er griff auf ein Stück zurück, das die Drifters nicht aufnehmen wollten. Dieses Stück war der Titel Stand By Me. Benny King.

Brad war eine 1968 gegründete vierköpfige Band aus Los Angeles, die mit ihrem eigenen Musikstil sehr erfolgreich war. Der Name Brad war die Idee von Rob Royer. Brad, Brot,

in der amerikanischen Alltagssprache noch heute für Geld. Deutsche Entsprechungen sind Kohle oder Knete. Man wollte mit dem Namen der Scheinheiligkeit begegnen, mit der Leute vorgaben, auf Geld keinen Wert zu legen. 1972 produzierte Brad gleich zwei große Alben. Der Titelsong und zwei weitere Titel aus dem Album The Guitar Man belegten vordere Plätze in den Hitparaden. Hier ist Brad, The Guitar Man.

Die Carpenters waren ein amerikanisches Popduo, bestehend aus den Geschwistern Richard Carpenter und Karen Carpenter. Sie erreichten ihren Höhepunkt der Karriere in den 1970er Jahren. Hier ist ein vergessener Song von den Carpenters, Rainy Days and Mondays.

Cinderella 80 ist ein italienischer Spielfilm aus dem Jahr 1984. Er basiert auf dem Märchen Aschenputtel. Der Film wurde im Januar 1986 im Abendprogramm des DDR-Fernsehens gezeigt. Die ARD strahlte den Film als Miniserie unter dem Titel Cinderella 87 im Jahr 1987 aus. In Westdeutschland erreichte die Single Stay nach der Erstausstrahlung die Nummer 1 der Single-Charts. Hier sind Bonnie Bianco und Pierre Cosso. Zuvor möchte ich mich von Ihnen verabschieden. Ich hoffe, es hat Ihnen wieder ein bisschen Spaß gemacht, bei mir zuzuhören und wünsche Ihnen alles Gute bis zum nächsten Mal. Passen Sie auf sich auf, werden und bleiben Sie gesund, Ihr und Euer Ralf.

Hallo und herzlich willkommen zu American Dream, dem besten Sound Nordamerikas. Am Radio Ginsenge-Mikrofon ist Dietmar Witt und ich sitze heute nicht live im Studio, sondern komme diesmal aus der Konserve. Ja, es ist Urlaubszeit und eine kleine Erholung von Radio Ginseng einfach mal überfällig. Auch als Amateurmoderator. Aber ich habe mir für euch, für diese Urlaubssendung, ein ganz besonderes Thema ersonnen. Und dabei geht es nicht einmal um den besten Sound Nordamerikas, denn die Interpreten kommen heute alle aus Europa. Denn Anfang der 70er Jahre blickten viele britische Rockmusiker fasziniert über den Atlantik. Inspiriert von Crosby, Stills, Nash und Young, den Birds oder Pogo, entstand auch in Großbritannien eine kleine Welle, die an dieser Musikrichtung Gefallen fand und an der man sich auch mal versuchen wollte. Ich spreche hier ganz bewusst von Musikrichtung, denn die Begriffe Country Rock, West Coast oder Amerikaner waren damals noch gar nicht etabliert. Sie entstanden ja gerade erst. Ein erstes Beispiel soll die Band Mother Nature aus dem englischen Chesham geben. Die Band hieß ursprünglich Steepy Rojo, wurde aber von ihrem Management umbenannt. Auf der B-Seite ihrer Single Once There Was a Time versteckte sich 1972 ein echtes Country-Rock-Juwel, Clear Blue Sky. Harmonischer Gesang, akustische Gitarren und ein deutlich amerikanischer Einschlag zeigen, wie sehr sich britische Musiker damals vom West Coast Sound inspirieren ließen. Die Band allerdings gab es nicht lange. 1973 lösten sie sich auf. Hier sind Mother Nature mit Clear Blue Sky.

Wenn es um britischen Country-Rock geht, kommt man an Ian Matthews kaum vorbei. Nachdem er Fairport Convention verlassen hatte, gründete er Matthews Southern Comfort und orientierte sich bewusst am amerikanischen West Coast und Country-Sound. Mit Pedal-Steel-Gitarre und mehrstimmigem Gesang klang die Band oft erstaunlich authentisch. Touch Her If You Can stammt ursprünglich von den Dillards, einer amerikanischen Bluegrass-Formation. Matthews Southern Comfort spielten den Titel regelmäßig für die BBC ein. Veröffentlicht wurde er damals allerdings nicht. Ein schönes Beispiel dafür, wie eng die Verbindung zwischen britischem Folkrock und amerikanischer Country-Musik Anfang der 70er Jahre geworden war.

Der Titel verrät es bereits. Going to the Country. Die britische Band Holy Mackerel griff 1972 einen Song der Steve Miller Band auf und bekannte sich damit offen zu ihren ländlichen und amerikanischen Einflüssen. Obwohl die Gruppe durchaus auch rockige Seiten hatte, zeigte sie auf ihrem Debütalbum eine deutliche Vorliebe für Country Rock und Amerikaner. Wie viele Bands jener Zeit hoffte Holy Mackerel auf den großen Durchbruch. Doch trotz guter Kritiken blieb der Erfolg aus. Geblieben ist unter anderem dieser sympathische Ausflug aufs Land. Holy Mackerel mit Going to the Country.

Schon 1968 öffneten Traffic die Tür zu einer neuen Mischung aus Rock, Folk, Blues und Country. Steve Winwood, Jim Capaldi und ihre Mitstreiter entwickelten einen ganz eigenen pastoralen Sound, der später viele Country-Rock-Bands beeinflussen sollte. 40,000 Headmen entstand aus einem surrealen Traum von Jim Capaldi und verbindet mystische Texte mit einer entspannten, beinahe ländlichen Atmosphäre. Damals sprach man noch nicht unbedingt von Country Rock, aber genau solche Stücke ebneten den Weg für die Bewegung, die in den folgenden Jahren immer stärker wurde. Hier sind Traffic mit 40,000 Headmen.

Die Pretty Things waren eigentlich für rauen Rhythm and Blues und später für Psychedelic Rock bekannt. Umso überraschender war es, als sie 1972 auf ihrem Album Freeway Madness auch Country-Einflüsse einfließen ließen. Country Road wird durch die Pedal-Steel-Gitarre von Gordon Huntley geprägt und zeigt eine deutlich entspanntere Seite der Band. Verantwortlich für den Song war Gitarrist Pete Tolson, ein ehemaliges Mitglied von Heir Apparent, den viele Musikerkollegen, darunter Jimmy Page und David Gilmour, zu den unterschätztesten Gitarristen seiner Generation zählen. Ein Ausflug auf die Landstraße mit den Pretty Things und Country Road.

Rod Stewart war schon früh von amerikanischer Roots-Musik begeistert. Auf seinem Album Gasoline Alley aus dem Jahr 1970 findet sich eine Version von Country Comfort, einem damals noch neuen Song von Elton John und Bernie Taupin. Stewart kombinierte Folk, Country und Rock mit seiner unverwechselbaren Reibeisenstimme und schuf damit einen Sound, der perfekt in die Zeit passte. Interessanterweise kannte er den Titel zunächst gar nicht aus Elton Johns Repertoire, sondern über Freunde aus der Londoner Musikszene. Hier kommt Rod Stewart mit Country Comfort.

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0: Wenn man den Namen Nazareth hört, denkt man zunächst an harte Gitarrenriffs und kraftvollen Hardrock. Doch schon auf ihrem Debütalbum von 1971 zeigte die schottische Band eine erstaunlich stilistische Vielfalt. Country Girl beweist, dass auch Nazareth den Blick Richtung amerikanischer Country-Musik wagten. Noch bevor die Band mit ihren Rockklassikern Weltruhm erlangte, experimentierte sie mit ruhigeren und melodischeren Klängen. Ein frühes Beispiel dafür ist Country Girl.

Greasy Bear galten in Manchester als Antwort auf die Grateful Dead. Die Band liebte amerikanische Folk, Country und Rootsmusik zu einer Zeit, als diese Einflüsse in Großbritannien noch eher ungewöhnlich waren. 1970 nahm die Gruppe ein Album für Vertigo auf, das allerdings jahrzehntelang unveröffentlicht blieb. Erst viele Jahre später konnten Musikfans entdecken, welche Schätze dort verborgen waren. Einer davon ist Talawaya, ein atmosphärischer Song zwischen Folk, Country und Psychedelia. Hier sind Greasy Bear.

Procol Harum werden meist mit ihrem Klassiker A Whiter Shade of Pale verbunden. Doch Anfang der 70er Jahre ließen auch sie amerikanische Einflüsse in ihre Musik einfließen. A Souvenir of London vom Album Grand Hotel erinnert in seiner Stimmung und Instrumentierung an die Musik von The Band. Besonders bemerkenswert ist der Einsatz der Mandoline, gespielt vom Schlagzeuger B.G. Wilson. Die BBC hatte später Probleme mit dem Text und verbannte die Single aus dem Programm. Musikalisch bleibt es aber ein faszinierendes Beispiel für den britischen Blick auf Amerikaner.

Die Faces waren bekannt für ihren rauen Paprock und ihre ausgelassene Bühnenpräsenz. Doch Ronnie Lane brachte immer wieder eine bodenständige, fast schon ländliche Note in die Musik der Band. Oh La La wurde 1973 zum Titelstück ihres letzten Studioalbums und entwickelte sich später zu einem echten Klassiker. Obwohl Rod Stewart der Song nicht gefiel und deshalb Ronnie Wood den Gesangspart übernahm. Nichtsdestotrotz macht die Mischung aus Folk, Country und Rock den Song zu einem perfekten Vertreter jener Zeit, in der viele britische Musiker amerikanische Wurzeln neu entdeckten. Hier sind die Faces mit Oh La La.

Kaum eine britische Band war Mitte der 70er Jahre so konsequent dem Country Rock verpflichtet wie Chili Willy and the Red Hot Peppers. Auf ihrem Album Bongos Over Bellaham arbeiteten sie sogar mit Mike Nesmith zusammen, bekannt als Mitglied der Monkees und später selbst Country Rock Pionier. Desert Island Woman gehört zu den Höhepunkten dieser Platte und zeigt eindrucksvoll,

Zum Abschluss geht es zu den Hollies. Nach dem Weggang von Graham Nash suchte die Band Ende der 60er Jahre nach neuen musikalischen Wegen. Denn der Ausstieg Nashs hinterließ bei den Hollies einen leichten Identitätsverlust. Nicht zuletzt aufgrund der Auflösung der fruchtbaren Songwriting-Partnerschaft mit Alan Clark und Tony Hicks. Und das, obwohl sie weiterhin gute und erfolgreiche Platten mit dem für Nash gekommenen ehemaligen Swinging Blue Jean Terry Sylvester hatten. Man beschäftigte sich dennoch mit amerikanischer Rootsmusik. Im September 1969 nahmen sie in den Abbey Road Studios eine recht getreue Interpretation von Doug Kershers autobiografischen Cajun-Klassiker Louisiana Man auf. Eine von bestimmt mehr als 500 Coverversionen dieses Songs. Und das, obwohl ich gerne zugebe, dass ich sie nicht gezählt habe. Sie wurde jedoch erst Ende der 80er Jahre veröffentlicht, obwohl das Lied damals in den Schlagzeilen war. 2 Monate nachdem die Hollies es aufgenommen hatten, wurde Kershers Version von der Besatzung der Apollo 12 Mondmission zur Erde gesendet. Trotzdem dokumentiert diese Aufnahme eindrucksvoll, wie selbst erfolgreiche Popbands zu jener Zeit von Country, Folk und Amerikaner beeinflusst wurden. Dann soll der Song in der Version der Hollies jetzt auch gespielt werden. Aber zuvor möchte ich mich verabschieden und ich hoffe, dass die Sendung Gefallen gefunden hat und beim nächsten Mal bin ich dann auch wieder live dabei. Macht's gut, euer Dietmar Witt. Und hier kommen die Hollies mit Louisiana Man.

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3: Hallo und herzlich willkommen zu einer neuen Ausgabe von 6040, der Sendung mit der gepflegten Beatmusik bei Radio Ginseng. Mein Name ist Günter Schicht und ich freue mich sehr, dass Sie eingeschaltet haben. Da ich das schon länger nicht mehr getan habe, möchte ich kurz erläutern, warum diese Sendung ihren Titel trägt. In der DDR gab es ab 1958 eine Bestimmung, nach der bei Tanzveranstaltungen und im Radio 60% Musik aus der DDR oder aus den sogenannten sozialistischen Bruderstaaten zu spielen sei. 40% dürfte anderweitige Musik sein. Diese Regelung war damals sehr, sehr unbeliebt. Heute, finde ich, wird zu wenig Ostmusik gespielt. Und so habe ich in dieser Sendung ungefähr 60% Musik aus der DDR oder aus den damaligen sozialistischen Ländern oder aber von Musikerinnen und Musikern mit Wurzeln eben dort. Und 40% ist korrespondierende andere Musik. Wir starten mit einem Titel mal wieder von Pankow.

Das Zauberwort heißt Rock'n'Roll. Das waren Pankow von ihrem Album Keine Stars. Pankow haben ja aufgehört. Pankow-Sänger André Herzberg ist solo unterwegs, teils mit Lesungen, teils mit Liedern. So unter anderem am 26. September in Fürstenwalde in der Kulturfabrik und am 21. November im Studio 7 in Panketal. Wir bleiben beim Rock'n'Roll.

Sie haben es natürlich alle erkannt, das waren Led Zeppelin mit Rock'n'Roll von ihrem berühmten Stairway to Heaven Album Led Zeppelin 4. Wir wechseln die Tanzart, sind aber nicht allzu weit weg vom Rock'n'Roll, wir sind beim Twist.

Das waren Hungarier mit dem Casino-Twist. Hungarier kommen aus Ungarn, wie Sie sich sicherlich denken konnten bei diesem Namen. Der Twist war ein Modetanz der 1960er, der auch zu Rock'n'Roll-Titeln getanzt wurde. Er wurde durch Chubby Checkers Let's Twist Again weltweit popularisiert. Die Wurzeln des Twist liegen in der afrikanischen Kultur. Ähnliche Tanzbewegungen wurden bereits Ende des 19. Jahrhunderts auf amerikanischen Plantagen beobachtet. In Europa war die konservative Gesellschaft ablehnend. Der Twist wurde als anstößig empfunden. Ärzte prognostizierten Hüft- und Rückenschäden. In Österreich kam es sogar zu einem Verbot durch einen Landeshauptmann. Aus der Begründung zitiere ich nach dem nächsten Titel natürlich nochmal ein Twist, in dem Fall von Manfred Krug.

Das war Manfred Krug mit Twist in der Nacht von Anfang der 1960er. Von 1962 ist die erwähnte österreichische Verbotsverfügung und ich zitiere mal. Die Bezirkshauptmannschaft Bregenz ist der Auffassung, dass der in letzter Zeit aufgekommene Modetanz Twist geeignet ist, Ärgernis zu erregen und das Sittlichkeitsgefühl weiter Kreise der Bevölkerung zu verletzen. Es wird daher von den Gemeinden erwartet, dass sie bei der Erteilung von Bewilligungen von Tanzunterhaltungen ausdrücklich auf die Bestimmung des § 5 des Tanzunterhaltungsgesetzes hinweisen und als Beispiel eines verbotenen Tanzes den Twist anführen. Da soll noch einer sagen, nur die DDR-Oberen wären spießig gewesen. Wir bleiben beim Tanz, machen aber einen Sprung um gut 10 Jahre nach vorn, als die Punks mit dem Pogo einen Anti-Disco-Tanz zelebrierten. Erfunden haben soll ihn Sex Pistols-Bassist Sid Vicious. Hier ist er mit seinen Kollegen.

Anarchy in the UK, die Sex Pistols. Da wir bei 60-40 tolerant sind, haben wir auch was für Disco-Musik übrig, zum Beispiel die der Gruppe Kreis.

Das war ein Kreis aus der DDR mit Kann das sein? Bandgründer Arnold Momel Fritsch hat nach seiner Zeit mit der Band vor allem als Film- und Fernsehkomponist gearbeitet, ist jedoch bis in die jüngere Vergangenheit auch immer wieder mal live aufgetreten. Wir bleiben noch ein bisschen bei der Disco-Musik der 1970er. Hier ist Amanda Lear.

Das war Amanda Lear. Die war eine schillernde Persönlichkeit. Das beginnt bereits mit ihren Geburtsdaten, zu denen es vielfältige Angaben gibt. Sie ist irgendwann zwischen 1939 und 1950 entweder in Saigon, in Hongkong oder in Hanoi geboren. Angeblich als Mann. Das hat sie aber immer wieder dementiert. Sie kannte Salvador Dali, war im Londoner Nachtleben der 1960er mit Mick Jagger und Marianne Faithfull unterwegs und hatte ein Verhältnis mit Brian Jones. Anfang der 1970er moderierte sie eine Show von David Bowie. Nach ihren Hits wie Follow Me und Queen of Chinatown in der zweiten Hälfte der 1970er blieb sie als Musikerin und Fernsehmoderatorin aktiv, unter anderem im RTL2-Erotikformat Piep. In den 2000ern machte sie weiter Musik, schauspielerte und begann zu malen. Ihre derzeit letzte Platte hieß Looking Back und erschien 2025, stieß jedoch nur noch auf sehr wenig Resonanz. Follow Me, der Titel, den wir gerade gehört haben, war eine Single, die 1978 erschien. Im selben Jahr brachten Omega ihr achtes Studioalbum heraus, das in der englischen Fassung Sky Rover hieß. Von diesem hören wir High on the Starway.

Von Starway kommen wir zu Stardust. Ziggy Stardust war ja eine Kunstfigur von David Bowie, den ich vorhin schon im Zusammenhang mit Amanda Lear kurz erwähnte. 1972 erschien das legendäre Album The Rise and Fall of Ziggy Stardust and the Spiders from Mars. Wir hören daraus den Titel Starman.

In dem kurz Ziggy Stardust genannten Konzeptalbum thematisiert Bowie das Drama des Rockstars, voller Ideale gestartet, doch dann durch Promiskuität und Drogenexzesse, Ruhmessucht und Fanverehrung zunehmend zerstört. Die Ambivalenz von Rockstars und Phantom haben auch Rammstein in einigen Titeln thematisiert. Wir hören das Ramm-Lied in einem Remix von Devin Townsend, erschienen auf dem Album Made in Germany im Jahre 2011.

Der Urheber des Remixes des Ramlieds, das wir gerade gehört haben, ist Davin Townsend. Er stammt aus Kanada und hat eigene Platten unterschiedlicher stilistischer Prägung herausgebracht. Lernen wir ihn mal kennen mit dem Titel Stormbending.

0: Ich hätte jetzt noch ein Zitat von David Townsend. Er sagte mal, meiner Meinung nach sollte man Musik machen, weil man sie fühlt und nicht, weil man es für richtig hält, sie zu machen. Country habe ich früher gehasst, bis zu dem Tag, an dem mir jemand den Ursprung und Sinn erklärt hat. Plötzlich fand ich diesen Stil cool, weil er authentisch ist und von Herzen kommt. Tja, dann hören wir doch gleich mal ein bisschen Country made in GDR.
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das war mal wieder eine Premiere bei 6040. Das erste Mal, dass ich Simple Song aus Dresden gespielt habe mit dem Titel Alles, was man haben will. Sie gründeten sich 1978, coverten gerne amerikanische Vorbilder wie Bob Dylan oder Johnny Mitchell, produzierten im Rundfunk aber auch eigene Titel und machten nach der Wende weiter. Ja, wir haben noch Zeit für einen kurzen Titel und da habe ich etwas rausgesucht von einem der Vorbilder von Simple Song, nämlich von Johnny Mitchell, den Titel Blue. Vorher darf ich mich aber von Ihnen verabschieden. Schön, dass Sie auch bei der 163. Ausgabe von 6040 wieder mit dabei waren. Schalten Sie auch nächste Woche am besten ein. Mein Name ist Günter Schicht. Machen Sie es gut.

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6: 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Dankeschön. Ach, wie wunderbar. Herzlich willkommen zur Lesebühne Cottbus

0: zur Lesebühne Cottbus kurz etwas in einer Minute. Sie besteht seit März 2009, ist kein Wettbewerb und hat kein offenes Mikrofon. Aber potenzielle Dauermitmacher sind herzlich willkommen. Die Lesebühne Cottbus wird jetzt geleitet durch Matthias Heine mit den Stammautoren Udo Tiffert und Daniel Rattay. Die Frequenz ist einmal monatlich, der Eintritt ist frei. Spenden für die Gastautoren sind jedoch erbeten. Die Lesebühne Cottbus hat mittlerweile ihr Domizil im Glätthaus in Cottbus gefunden. Und das ist in der Straße der Jugend 16. Der Termin ist in der Regel der letzte Mittwoch im Monat, aber diese Regel hat Ausnahmen. Die Anfangszeit ist meist 20.30 Uhr und der Einlass ab 20 Uhr. Und das Publikum ist super, begeistert und treu. Ja, im Grunde ist es ganz einfach. Man braucht einen Autoren, der auch lesen kann, eine Kneipe, optional hier mit Bühne, aber nicht Bedingung, und ein Publikum. Fertig ist die Lesebühne. Naja gut, der Autor muss auch schreiben können, denn Bedingung für die Teilnahme ist, ausschließlich Selbstgeschriebenes vorzutragen. Meist sind es Kurzgeschichten, Gedankenspiele, kleine Dialoge. Aber bei der Lesebühne mogelt sich auch mal das eine oder andere Gedicht mit rein. Sie, verehrte Hörerinnen und Hörer, können wieder dabei sein, wenn es im Programm von Radio Ginzing heißt, das ist euer Moment. Nach diesem Kultspruch zu Beginn jeder Lesebühne lesen junge Autoren wieder eigene Texte. Dramatisch, traurig, heiter. Wir präsentieren die Texte, gemischt mit Jessica, auch swingender Musik, in einer hoffentlich für Sie vergnüglichen Stunde. Viel Spaß dabei wünscht Ihnen Dietmar Micklich, der die Sendung auch redaktionell betreuen durfte.
1: Ich begrüße natürlich auch die Hörerinnen und Hörer von Radio Ginzing, dem Radiosender für alte und jung gebliebene Mädchen und Jungen oder so ähnlich. Radio Ginzing, hallo Leute!
2: Es lesen für euch der wunderbare, ihr habt ihn gerade am Nippel erlebt, der einzigartige Udo Tiffert! Und heute hier bei uns auf der Bühne als junges Fenster, ihr müsst nicht denken, bin ich das? Ich bin das überhaupt nicht das junge Fenster. Wir haben also aus dem Piccolo Jugendclub rekrutiert, also leitgeprüft und auch qualitätsgeprüft, die wunderbare Hermine Jene und den einzigartigen Charlie Müller. Und heute hier auf der Bühne zu erleben, wir haben mit ihr im Sommer viele schöne Sachen schon zusammen gemacht. Die wunderbare Maxi Joost aus Leipzig. Und bevor ich jetzt den Reigen eröffne, hat Maxi Joost aus Leipzig noch einen Satz zu sagen. Maxi, machst du das? Dann kann ich schon mal meine Sachen aufblättern. Hier, hast du ein Mikro?
3: Also ich mache manchmal sowas wie Poesiemaschine. Ist völlig klar, was das ist. Nein, ne? Ja, okay. Also ihr füttert mich mit Wörtern und dann versuche ich so schnell ich kann, irgendwelche Gedichte daraus zu schreiben. Und schneller als KI, das geht natürlich nicht, aber irgendwas kommt bei raus. Und ich bitte jetzt um mutige Wortbekundungen. Und dann würde ich die Pause nachher nutzen zum Poesieren. Also hat jemand Lust, weil dann gibt's was original, frisch gebackenes hier, Feierabend, das nehmen wir schon mal. Moment.
2: Brauchst du eine Hand?
3: Ja, eine Hand.
2: Eine Schreibhand? Ja.
3: Ja.
2: Also Feierabend haben wir. Wirtschaftsplan. Dynamit.
3: Nein, explodieren. Ich glaub, immer noch explodieren.
2: Passt zu Dynamit.
4: Pampelmuse.
2: Pampelmuse. Das gute alte Pampelmusen.
3: Ja, ja. Pampelmusen, ja. Okay, ja gut. Wir schließen jetzt.
2: Ja, gut, vielen Dank, ihr seid super, ihr seid ja voll auf Sendung. So, das war das. Und jetzt klatscht bitte direkt weiter, kräftiger und mit viel Werf für den wunderbaren Udo Tiffert.
5: Nach 10 Jahren Schlaf, Teil 4. Ihr wisst also schon Bescheid. Also ich habe für die 2, 3, die jetzt nicht gleich drauf kommen. Ich habe also 10 Jahre geschlafen in dem Krankenhaus. Mein Sohn hat derweil meine Wohnung vermietet, an Studenten semesterweise. Dann war ich wach und wurde entlassen. Und bis der Student abreist, waren noch 3 Tage, die ich in einer Pension verbracht habe. Und in dem Teil jetzt bin ich noch einen Abend in der Pension und gehe dann Richtung Wohnung. Ich erreiche den alten Zaun, betrete das Haus, erfreue mich an den alten Türklinken, den alten Treppenstufen. In meinem Zimmer gibt es keinen Fernseher, aber ein altes RFT-Monoradio, UKW, Mittelwelle, Langwelle, Berlin, Prag, Innsbruck, Kopenhagen, Belgrad, Hilversum. Ich setze mich aufs Bett und Stille und Einsamkeit springen mich an. Also gehe ich zur Küche hinunter, leise an Frau Neumann vorbei, die auf dem Sofa schläft. Ich sage dennoch, ich mache mir nur einen Tee. Sie hat mir gezeigt, wo ich Tee und eine kleine Kanne finde und den Wasserkocher, das modernste Gerät im Haushalt. Mit der dampfenden Kanne gehe ich wieder an ihr vorbei und sage leise, guten Abend. Ob sie es hört, weiß ich nicht, ich bin höflich. Auch während meiner 10 Jahre hörte ich hin und wieder etwas, beispielsweise die Unterhaltung zweier Schwestern, die einen Kerl unter sich aufteilen. Eine schien zu mir geblickt zu haben und die andere sagte, der merkt nichts, keine Sorge. Beide trugen andere Schwesternkleidung als die, bei denen ich aufwachte. In meinem Zimmer ist es nun nicht mehr einsam. Ich tat schließlich etwas, ich unternahm etwas. Ich bereitete Tee zu, ich sprach mit jemandem, ich war unterwegs. Ich gieße mir Tee ins Glas, ich drehe am Radio. Stau, Blitzer und die besten Oldies. Kurze Nachrichten, die Ukraine. Es begann ja dort 2014, 2 Jahre vor meinem langen Schlaf, der langen Reparatur, der Auszeit, dem 10-jährigen Sabbatical. Ich weiß immer noch kein Wort dafür. Ostukraine hieß es damals und es gab Zusammenstöße, Zwischenfälle, Auseinandersetzungen. Vielleicht fiel auch mal das Wort Bürgerkrieg. Und ja, Putin annektierte die Krim. Vielleicht las er über den Bürgerkrieg in den 1920ern. Rotgardisten gegen Weißgardisten. Frankreich und Großbritannien brachten Waffen für die Weißgardisten übers Schwarze Meer. Und da dachte sich Putin, mache ich das Schwarze Meer erstmal zu. Nun Krieg also, inklusive Zusammenstößen und Zwischenfällen. Ich nehme mein Tablet und lese Artikel aus der Zeit meines Schlafes. Ein Kanzler Scholz redete 2022 über eine Zeitenwende. Wer ist das denn? Der Hamburger Bürgermeister oder wie? Der redet über 70 Jahre Frieden in Europa. Der Krieg in Jugoslawien begann 1991 und dauerte 6 Jahre. Ist das nicht Europa? Oder schon Europa, aber zu weit weg? Gott sei Dank. Bei unangenehmen, blutrünstigen Begebenheiten tröstet manchmal die Entfernung. Eigentlich immer. Ich guck mal nach. Berlin-Belgrad 1241 Kilometer, Berlin-Zagreb 993 Kilometer, Berlin-Kiew 1382, Berlin-Luhansk 2213. Ich lese weiter. Russland gewinnt in der Ukraine kaum Gelände, aber hier rufen welche, dass wir die Nächsten wären. Auf jeden Fall. Die Ukrainer zerstören geschickt russische Militäreinrichtungen. Russland führt Krieg, vor allem gegen die Leute. Sie nimmt ihnen Strom, Heizung, den Nachtschlaf, Raketen auf Kinderspielplätze, bis alle Ukrainer an die Grenze laufen und die russische Staatsangehörigkeit beantragen. Ich schalte mein Tablet aus und drehe am Radio. Ein polnischer Ansager spricht die Namen Miles Davis und Duke Ellington. Und ich lege mich noch bekleidet aufs Bett und höre Jazz, der mich umhüllt. Ich höre, wie sich die einzelnen Instrumente trennen, Pirouetten drehen, überraschende wie elegante Sprünge vollführen, um später am verabredeten Punkt pünktlich zu sein. Ich schlafe glücklich ein, ich ziehe mich erst in der Nacht aus und trinke noch etwas vom kalten Tee. Der nächste Morgen ist mein letzter bei Frau Neumann. Ich werde heute meine Wohnung beziehen. Haha, yeah! Mein Kram ist schnell gepackt. Ich verabschiede mich bei Frau Neumann. Ich frage, was ich schuldig bin. 40 pro Nacht, sagt Frau Neumann. Ich lege es passend neben den Wasserkocher. Nun könnte ich mit dem Bus zu meiner Wohnung fahren. Ich laufe aber lieber. Ich möchte Menschen sehen, ihnen zusehen, was sie treiben, ob sie gebückt oder aufrecht gehen, welche Kleidung zu tragen derzeit üblich ist. Ich betrete bald ein Einkaufszentrum, ein Karree, eine Passage. Dort laufen Rentner, Ruheständler, Leute, die vom Arzt vom Blutabnehmen kommen und schauen, was sie alles nicht brauchen. Oder auf Sperrholz verschlossene ehemalige Läden. Dönermann und Asiamann weisen seltsame Preise aus. Ich war wohl wirklich lange weg. Eine Frau mit rundem, wachen Gesicht stellt sich mir in den Weg. Hey, wo warst du so lange? Ich staune, ich rate. Ich bin leer wie ein umgekippter Eimer. Ich finde kein Ergebnis. Sie hilft mir. Simone, die beste Freundin deiner ehemaligen Freundin. Ich hatte eine Freundin 2016. Aha. Wo ist die hin? Frage ich ins Blaue. Sie lebt jetzt in Rostock, ist verheiratet, hat zwei Töchter, Nadine und Deborah. Du warst plötzlich weg? Simone trägt ein Kleid, dunkelgrün, sah mir erst nach Camouflage aus und nun erkenne ich, dass es Birkenblätter in verschiedenen Grüntönen sind, sehr filigran gezeichnet. Habe ich selbst gemacht, sagt sie, entworfen und gedruckt. Weißt du noch, dass ich eine Werkstatt dafür habe, ein Atelier? Ich sage ja und sie sieht, dass das Ja nicht allzu viel wert ist. Komm, wir gehen hin. Sie trägt Essgeschirr in einem Stoffbeutel. Wir verlassen das Einkaufszentrum Passage Carré. In der Werkstatt kommt gelber Stoff, kleine orangenen Sonnen darauf aus einem Drucker. Simone kontrolliert ganz kurz und ist zufrieden und stellt das Essen ab. Ich schaue noch nach dem Drucker. Ich schaue dem Drucker zu. Simone stellt sich zwischen Drucker und mich. Sie schaut hinauf und lächelt mit Mund, Augen, Schläfen, Stirn und Nasenwurzel. Wir küssen uns. Vielleicht 11 Jahre zu spät oder rechtzeitig. Ihr linker Unterarm presst meine Nieren. Die Finger ihrer rechten Hand zergraben meinen Hinterkopf. Es geht mir gut. Dann setzen wir uns und essen ihr Reisgericht. Ich starre auf ihre gesunden, beinahe recht fülligen Oberschenkel. Bin ich dir zu dick? Ich schüttle den Kopf und schaue glaubwürdig. Richtige Antwort, sagt sie. Ich erreiche meine Wohnung. Einen Schlüssel habe ich ja bereits, den anderen Schlüssel finde ich im Briefkasten. Was will ich da oben? Wohnen und Kisten auspacken. Der Student hat vor seiner Abreise geputzt. Richtig sauber gemacht. Die Wohnung wird nie wieder in diesem Zustand sein. Ich nehme nun Kisten aus dem Flurregal. Meine vollständige, ungelogene Vergangenheit. Briefe, Fotos, Foto-CDs, Zeitungsausschnitte. Ich finde den Briefumschlag mit den Schwarz-Weiß-Fotos aus meinen ersten 5 Lebensjahren. Ich fühle entrückten Frieden beim Ansehen. Im Wohnzimmer gibt es noch mein UKW-Radio. Ich suche nach einem polnischen Sender. Dankeschön.

0: Und jetzt kommt Hermine Jähne.
1: Ja, also, mein erster Text ist ein wenig bizarr vielleicht. Ich habe mich in einen Stuhl hineinversetzt. Ich kannte mal ein Ehepaar. Ich stand schon ewig lange da, umringt von Büchern und Regalen, von wichtigen Themen und auch banalen, hatte einen Couchtisch stets im Blick und stand farm, fest und selig. Ich trug das alte Ehepaar, Tag für Tag und Jahr für Jahr, meist einzeln, doch auch mal zusammen, wie sie lasen, träumten, sangen, auch mal mit Gips oder mit Enkelkind, wie Leben und Leiden nun mal sind. Doch irgendwann dann gar nicht mehr. Dann waren's Kartons und die waren schwer. Der Tisch verschwand, der Raum wurde leer. Regale und Bücher gab's auch nicht mehr, nur ich stand da und sah mich um und starrte in einen leeren Raum. Und dann ein Ruck. Ich wurde gepackt und weggetragen, so und zack. Ich sah im Rücken das Ehepaar winken und vor mir nur ein Auto blinken. Die Tür knallt zu und dann war's schwarz. Sah erst am nächsten Tag wieder was. Ich stand in einem neuen Raum, auch voll mit Kisten, man zieht wohl um. Doch mein Bekanntes, das blieb aus. Das war wohl ein neues Haus. Dem Ehepaar, dem weinte ich nach. Doch nicht sehr lange, denn kurz danach fand mein Polster einen neuen Nutzen. Und man musste mich nun öfter putzen, denn dieses kleine Katzentier, das harrt sehr gern und ganz schön viel. Ich lerne neue Möbel kennen und kann mich hier auch sehr viel sonnen. Das Neue ist gewöhnungswürdig und ich bin froh, dass ich noch bin. Das Ehepaar werde ich vermissen. Doch immerhin wurde ich nicht weggeschmissen. Als nächstes haben wir den unglaublich charismatischen und leidenschaftlichen Charlie Müller.
2: Ja, so leidenschaftlich wird es jetzt nicht. Kontext zu meinem Text. Ich bin Schüler in der Oberstufe und ich habe Matheunterricht gesetzt. Und ich habe im Matheunterricht gesessen und in der hintersten Reihe sitzen wir uns vier männliche Kandidaten, die vor Maskulinität nur so sprühen. Und da habe ich diesen Text geschrieben, weil im Mathe macht man kein Mathe. Was ist weiblich und was männlich? Ist es wirklich nötig, ein komplett misogynes Arschloch zu sein, um ein Mann zu werden? Und muss man passiv und unterwürfig handeln, um eine Frau zu sein? Wie viele Aggressionsprobleme muss Mann an seiner Freundin auslassen, damit Frau ihm nicht mehr widerspricht? Und ist das dann die erwünschte Beziehung, egal wie ungesund oder toxisch? Muss man erst einen Alpha-Podcast starten, um von anderen anerkannt zu werden? Und muss Frau erst Tradwife werden, um dem Ideal zu entsprechen? Ich frage mich das öfter und bin zu dem Entschluss gekommen, dass ich, um als männlicher Jugendlicher dieser Gesellschaft und Stadt zu entsprechen, Koppelschnitt oder Seiten auf Null und regelmäßige Prügeleien brauche. Sonst geht's nicht. Eigentlich dürfte ich auch keine weiblichen Freunde haben, weil das ist ja schwul. Ich sollte jeden Tag trinken, dem Kampfsportverein beitreten und zur nächsten Wahl für blau stimmen. Oder zumindest schwarz. Der Rest ist zu links, völlig realitätsfern und natürlich wieder schwul. Meine eigentlichen Hobbys und Interessen muss ich ganz schnell loswerden, weil Schreiben, Lesen und Theater sind nun wirklich nichts für die maskulinen Männer. Das ist nämlich schwul. Somit vergeht mir dann glücklicherweise auch die Auseinandersetzung mit meinen eigenen Gefühlen und Gedanken, damit ich nicht verweichliche. Um diese Verhärtung zu fördern, müsste ich auch schnell von Kraftklub und Annemai Kantereit zu Lanzer und Co. wechseln. Hinzu kommt das gelegentliche Menschen beschimpfen und beleidigen und am besten missbrauche ich noch eine Religion für meine Ansichten und dann bin ich sehr nah am finalen Zustand. Es fehlt mir nur noch der angepasst toxische Freundeskreis und ich bin angekommen. Mit meinen Jungs kann ich dann Analogien wie das Schlüssel-Schloss-Prinzip oder den Reifeprozess von Wein und Milch für den Vergleich von Frauen und Männern teilen. Sobald ich es aber wage, vor ihnen mit einem Mädchen zu reden, bin ich automatisch mit ihr zusammen. Sie darf dann nichts gegen mich sagen und muss mich dauerhaft unterstützen, damit die Jäger- und Sammlertheorie verwirklicht wird und ich mich nicht in meiner Männlichkeit angegriffen fühle. Wenn sie sich von mir trennt, dann war sie eh hässlich und nicht auf meinem Niveau. Denn ich wollte ihr nur eine Chance geben. Meine Freunde werden mir dann den Ratschlag geben, so eine nicht noch einmal zu nehmen, weil eine 5 von 10 sollte niemals mit einer höher bewerteten Person zusammen sein, damit sich ihr Score nicht verändert und sie sich dann einbildet, auf einmal auch etwas mit einer 9 oder sogar mit einer 10 von 10 haben zu können. Das würde das natürlich die Gleichgewicht der Attraktivität und des Datingmarktes stören. So bin ich also wieder Single. Aber das ist ja jetzt auch nicht untypisch. Die Male Loneliness Epidemic kommt schließlich nicht von ungefähr. Frauen erkennen den Wert von uns Männern einfach nicht und werden lieber lesbisch als einen richtigen, nicht verweichlichten, etwas konservativen und definitiv maskulinen Mann zu nehmen und sich mal etwas zurückzunehmen. Tat euch das jetzt genauso wie mir oder klang's normal? Denn ich glaube, da ist das Testo mit mir durchgegangen.

0: Und jetzt kommt Maxi Joost aus Leipzig.
1: Also wir sagen ja aus Leipzig, ne? Wollte ich nur noch mal betonen. Ich fühle mich jetzt ein bisschen unter Druck gesetzt. Alle haben so eine tolle Vorrede zu ihrem Text gebracht, schon mal die Leute in Stimmung gebracht. Ich kann damit jetzt nicht dienen. Ich würde es jetzt einfach so belassen und viel Spaß. epische Anfängerin. Mit 8-stündiger Verspätung verlassen wir meinen Komfortkontinent. Also das Gebiet, auf dem meine SIM-Karte etwas taugt. Längst ist der Hafen von Genua in der Rußwolke hinter unseren Rücken versunken, als mein Handy statt eines Netzanbieters Epic Maritim anzeigt. Genauso wie ich mich fühle, episch mehrig. Abenteuer verblödet und Wellen geschaukelt, über das nasse Schwarz der Nacht treibend, eingehüllt von einem Bauch aus Blech. Als ich die Fähre betreten hatte, lagen bereits eine Nacht und ein Tag Zugfahrt hinter mir. Voller Vorfreude und Müdigkeit, mit Pobacken geübt in Sitzplatzakrobatik, rutschte ich auf Schienen durch Alpentäler und die Poebene bis zur Küste hinunter, um mit einem großen Platsch im Meer zu landen. In der Realität sitze ich im Trockenen, ohne mobile Daten oder WLAN und spüre die Schiffswände vibrieren. Mein Handy bleibt stumm. Meine Heimatstadt nervt mich, obwohl es echt die coolste Stadt Deutschlands ist. Meine Eltern nerven mich, obwohl sie echt nicht die coolsten, naja. Und du, mit dir ist es so vertrackt, dass allein nach Afrika reisen wie ein gemütlicher Sonntagsspaziergang wirkt. Ein letztes Telefonat hatte uns die Verspätung der italienischen Reederei noch geschenkt. Hatte ich dich angerufen oder du mich? Egal. Wir sprachen wie immer, obwohl wir nicht mehr zusammen waren. Wir kaschierten, während andere reparierten. Alter Motor, mit ein bisschen Zuwendung läuft's schon wieder. Niemand der sonstigen Fahrgäste schien sich zu wundern oder zu ärgern. Die Überfahrten, inklusive der Reparaturen und Wartezeiten, waren fester Bestandteil einer persönlichen Ökonomie und familiären Logistik. Für die Pendelei zwischen Welten und Wohlstandsgefälle. Du und ich pendelten zwischen Trennung und Nichttrennung. Eine ewige Wendelrutsche, die sich aufregend anfühlte, aber nirgendwo hinführte. Bis sich plötzlich eine laute Sirene meldete und endlich Dampf aus der Turbine gestoßen wurde. Der Blechkasten setzt sich in Bewegung und zuerst verschwand deine Stimme in der drahtlosen Leitung und dann die Leitung selbst. Na, hungrig? Ich lade dich zum Essen ein, werde ich von einer Stimme aus meiner Drahtlosigkeit gerissen. Weil knausrige Leute immer hungrig sind und ich nicht wissen kann, wie lange meine Vorräte, selbstverständlich reise ich mit Essensvorräten, noch reichen müssen, sage ich ja. Von Said hatte ich beim Einsteigen bereits die Dreistigkeit gelernt, 4 Sessel im Schlafraum für mich zu belegen. Gleiches Spiel für alle, nur fair. Jetzt lächelt der Maurer aus Kairouan, der in Nizza lebt, dieses ungenierte Côte d'Azur-Lächeln und scheint genau zu wissen, dass ich ohne seine Hilfe nur noch einen Schlafplatz auf dem Boden ergattert hätte. Im Bordrestaurant ergattern wir Schnitzel zu weich gekochten Brokkoli und Nudeln mit einer undefinierbaren braunen Soße, die immerhin zerläuft und nicht puddingartig stehen bleibt. Schulmensa-Niveau, so wie mein Französisch. Ich esse ungeniert und genieße die Sprechübung. Ob Said das auch tut, kann ich nicht sagen. Mann, fragt er, weil er es anscheinend normal findet, das zu fragen. Ach, der, denke ich, parke ihn in der hintersten Ecke meines Bewusstseins und sage, keiner. Kinder? Zum Glück keine, platzt es aus mir heraus. Said fragt, aber warum? Was soll das sein, so ein Leben allein? Klar, macht viel mehr Spaß, geschieden zu sein und seine Erziehungsverantwortung in Form von Unterhaltszahlungen auszuleben, bewerte ich stillschweigend seine Geschichte, so wie er meine, nur dass er es ausgesprochen hat. Und er lächelt und kaut Brokkoli und lächelt sogar beim Brokkoli-Kauen. Auch ich lächle, berauscht von dem sich langsam breitmachenden Sättigungsgefühl und gestärkt für meine Mission des Alleinseins. Als ich mich verabschiede, verschluckt Said sein Lächeln doch. Nur fair. Zurück im Schlafraum werde ich von Parfümwolken verschluckt. Männer legen goldene Uhren an und glitzernde T-Shirts. Eine Frau, die friert und viel schläft, schenkt mir ein Stück Melone und macht mich damit glücklicher als ein ganzes Abendessen. In der Schlange beim Kaffee holen werde ich, Gott weiß warum, als Deutsche erkannt, von einem, der sich in einwandfreiem Deutsch als Berber vorstellt, aber gar keiner sein will. Den Namen haben uns die Spanier gegeben, sagt Utman, ein libyscher Autohändler, der mittlerweile in Stuttgart lebt. Und wer hat Libyen den Namen Libyen gegeben, will ich ihn fragen, aber komme nicht dazu, weil seine Erzählung schon weiter sprudelt über Hannibal, den vielleicht berühmtesten Berber der Welt, und Gaddafi, einer ihrer erfolgreichsten Diktatoren. Mühelos tänzelt Utman zwischen jahrtausendealter Geschichte und politischer Gegenwart hin und her, sodass ich gar nicht aufhören kann, ihm zuzuhören. Mit dem gleichen sorglosen Lächeln, mit dem Said Brokkoli und Familienidylle in seinem Mund vernichtet hat, spricht er über Gewalt und Flucht. Obwohl das Ländle echt weit weg von der Côte d'Azur ist, überlege ich, während wir an Deck sitzen und Kaffee aus Pappbechern trinken. Hier draußen unter der Turbine sind wir, wie alle, Ferienbungalow-Nachbarn, die sich einmal im Jahr sehen. Ausgekühlt vom Fahrtwind gehe ich wieder in den Schlafraum. Eine Frau hebt ihren Zeigefinger an die Schläfe und fragt mich, you have, ob ich eine Macke habe, ob ich ein Kopftuch habe? Sie lächelt nicht, sondern schaut mich eindringlich aus weit aufgerissenen Augen an. Das Spiel vom Sprechen mit Männern habe ich gelernt, egal ob muslimisch oder nicht. Aber für muslimische Frauen gilt das nicht. Trete ich in ihren Augen als ungläubige Verräterin auf ihrer Tradition herum, wie auf einem Fußabtreter? Oder wage ich es als Konkurrentin mit unfairen Mitteln zu spielen, um wehrlose Männer zu verführen? Oder erkennen sie mich als eine, die ihnen dennoch gleich ist, eine Verbündete im alltäglichen Ring um Würde und Gleichberechtigung? Dann sagt sie irgendwas wie Tablette und ich atme auf, eine Kopfschmerztablette. Meine Gedanken waren nichts als reine Wahnvorstellungen, mein innerliches Zittern unbegründet. Mit großem Armwedeln und Nicken bedeute ich ihr, dass sie die Richtige gefragt hat und krame nicht ohne Stolz meine Reiseapotheke heraus. Meine Tablette hilft ihrem Kopf so viel wie ihre Englischbrocken meinem, auch wenn wir füreinander namenlos bleiben. Schlafraum, Cafeteria, Deck. Deck, Cafeteria, Schlafraum. Eine Drehung folgt der nächsten. Meine eigene schwimmende Wendelrutsche, ohne dich. Ich denke an dich, aber es ist anders, wenn über der Stille des Meeres lediglich eine datenleere Luft liegt. Wir nicht zusammen in einer schmalen Plastikrinne gefangen sind, in der uns das Wasser von Kurve zu Kurve vorwärts treibt. Hier in der Allgegenwärtigkeit des Wassers ist es ganz anders. Die Fähre scheint zu schweben, so langsam, dass ich dem Mond beim Fallen zusehen kann. Und die Welt, die für diesen Moment auf die Größe des stinkenden Blechkastens zusammengeschrumpft ist, wird bevölkert von uns Mondgestalten. Man kennt sich, man unterhält sich, man lernt sich kennen. Man schläft, man duscht, man geht wieder los, golden und glitzernd. Man trifft sich auf der Plaza unter der fetten Turbine. Die Schiffsjungen putzen und putzen, aber gegen Kaffeebecher, Kippenstummel und Wasserflaschen sind sie machtlos. So wie die Gespräche und die Musik gegen das Dröhnen des senkrechten Auspuffs. Man lebt trotzdem, genau hier. Aus einem Tag werden viele und keiner. Jeder Ort schafft seine eigene Zeit. Episch, maritim hätte ewig dauern können, doch es endet eingequetscht in einem hoffnungslos überfüllten Auto von Slim, das wir nach einem halsbrecherischen Slalom durch den Bauch der Fähre erreicht haben. Dieses Mal ist mir völlig klar, warum ich als Deutsche erkannt wurde, wie ich da stand im Menschengedränge, weiße Frau ohne Kopftuch und eine Möhre knabbernd, während wir alle warteten, nach über 30 Stunden Fahrt endlich wieder Festland zu betreten. Meine nicht vorhandene Begleitung und der offensichtlich verzweifelte Verzehr von Rohkost besorgten den jungen Maschinenbauingenieur. Ich wiederum begann mich zu sorgen, je besorgter er mir seine Hilfe anbot, wo ich jetzt hin müsse, wie ich da hinkomme, wie es dann weitergehe, so ganz allein. Während ich noch versuchte, geschickt zu argumentieren, sodass es nicht unausweichlich wirkte, mich von ihm fahren zu lassen, verstand ich, dass sein eigentlicher Grund zur Sorge das deutsche Schulsystem war. Ach so, na, die Sorge kann ich teilen. Und bei einem Familienvater bedenkenlos ins Auto steigen. Slim, ein Mann der Konsequenz und der Tat, wollte seine Kinder lieber auf eine tunesische Privatschule als eine deutsche öffentliche Schule schicken, weswegen er bereits anfing, in seine Heimat zurückzukehren. Autoladung für Autoladung. Um mich als eindeutig nicht zugehörigen Teil dieser Ladung zu identifizieren, braucht der Grenzpolizist im Hafen ungefähr 2 Sekunden. Wären alle vorherigen Begegnungen eine Art Integrationskurs gewesen, wäre dies der Einbürgerungstest. Nur, dass er mitten in der Nacht stattfindet. Mit einem schnottrigen Krummeln wedelt der Beamte meinen roten Pass und den ausgedruckten Wisch einer reservierten Unterkunft zu mir zurück. Fast fallen sie mir aus den Händen, weil Slim mir schon heimlich Geldscheine zuschiebt, während er gleichzeitig mit der Uniform spricht und für mich übersetzt. Die Handzeichen sind auch eindeutig. Raus, weg, da lang. Slim schält also meinen Koffer aus dem Tetris im Kofferraum, während ich mühsam vom Beifahrersitz klettere. Ich spüre keine Temperatur, keine Uhrzeit, keine Aggregatzustände, weder meine Pobacken noch mein Gepäck. Einzig die atemabschnürende Möglichkeit, dass alles umsonst gewesen sein könnte. Umsonst weggelaufen, na toll. Freier Fall von einer Plaza ohne Reling. Wir sehen uns auf der anderen Seite, inshallah. Mit gepressten Stimmen wechseln wir letzte Worte, obwohl wir wissen, dass die Uniform sie nicht versteht. Dem Handzeichen folgend laufe ich eine Rampe nach oben zur Abfertigungshalle. Egal, was du weißt und wie gut du dich vorbereitet hast, ich kenne niemanden, der an Grenzen keine schwitzigen Hände kriegt. Am Schalter sitzt eine Uniform, weder freundlich noch unfreundlich, gesichtslos, und prüft meine Dokumente. Im Kopf durchblättere ich mögliche Antworten auf mögliche Fragen. Warum nicht die Unterkunft vom Zettel, sondern eine andere? Warum in der Sommerhitze? Warum allein? Warum überhaupt? Warum, warum, warum, warum, schreie ich zurück. Warum rutschen, wenn man auch schweben kann? Warum immer sprechen, wenn man es auch mal lassen kann? Warum an dich denken, wenn man das Handy auch abstellen kann? Warum Sprit in einen alten Motor kippen, der bei jedem nächsten Abenteuer abschmieren kann? Ich weiß nicht warum, aber die Uniform findet nichts zu meckern. Stempel, zack, nächster. Zack, Koffer nehmen, weiterlaufen. Rauslaufen, Schiebetüren, Drehtür. Rampe nach unten, Parkplatzgewusel, Asphalt mit Fußbodenheizung. Ganz langsam begreife ich, wie die Hitze der Nacht meine Haut vibrieren lässt. Und dann ganz langsam begreife ich, das ist die andere Seite. Das ist Tunis. Ich habe nichts, kein Datennetz und kein Personennetz. Nur eine Adresse, ein paar Geldscheine und mein Schulfranzösisch. Ich bin eine epische Anfängerin. Dankeschön.

0: geschenkt. Aber dir rutscht nun raus, dass deine Schränke voll seien, sämtliche Schübe, der Hängeboden im Flur voll, die Regale im Keller voll, die Garage voll, der Altkleidercontainer abgeholt und nicht zurückgebracht. Halt ein, das sind Ausreden. Vernachlässige nie deine Kaufkraft. Denn ginge die Kaufkraft zurück, wozu dann noch produzieren und für wen? Alle Lichter gingen aus. Der Arbeiter, die Verpackungsmaschine, der Roboter, die Verkäuferin schauten einander ratlos an und nur der Roboter weint nicht. Du flüsterst, wir sind nicht auf Sand gebaut, aber auf zu viel, auf Verschwendung, auf Updates, die Irrsinn verhüllen. Nein, stärke deine Kaufkraft. Rufe den nörgelnden Verstand zur Disziplin. Zu viele Millionäre sind noch nicht Milliardär. Denke nicht an morgen, das tun andere, die überstimmt werden. Lass uns lachen, kichern, wissend mit dem Kopf schütteln, jodeln, alle Bedenken ausräumen. Und danach wickeln wir blinkende LEDs um die Lenker unserer E-Roller und rollen in die Waldbrände. Hermine Jähne.
1: Ist eine lustige Geschichte, wieder entspannt ist. Ich bin hier im Ghetto-Haus, ja auch in der Literaturwerkstatt. Und wir sind vor 2 Jahren, glaube ich, jetzt ist es schon her, ins Barberini gefahren. Da gab es eine Ausstellung von Edvard Munch. Wen der was sagt, das ist der Typ, der den Schrei gemalt hat, dieses Ding. Das Bild und der Text heißt also Gegen das Licht. Ich hab mich von dir verführen lassen. Ich wusste, wie verboten es war, aber dieses kindliche Verlangen, die Sonne sogar anzufassen, ging nicht weg und blieb einfach da. Die Augen geöffnet, den Verstand verschlossen, sah ich hin, reckte die Hand und habe den Schmerz dann irgendwo genossen. Ein Lied, welches jeder mal zu hören kriegt. Fass nicht auf den Herd, heb nichts auf, was auf dem Boden liegt, nimm nicht, was nicht dir gehört und schau nicht in die Sonne rein. Doch ich habe auf den Herd gefasst und ich habe auch schon gestohlen. Doch die Sonne hätte ich verpasst, hätte sie es mir nicht befohlen. Du, die es mir befohlen hat, die mich verführen konnte, mir das Augenlicht gestohlen hat und eigentlich helfen sollte, brachte Schmerz und brachte Leid und das tat weh und irgendwo warst du nicht schuld allein. Denn so wie du auf mich wirkst, liegt eigentlich nur an mir. Fühlten alle so wie ich für dich, wären alle blind hier. Ich sehe Blau und Gelb und Rot und hauptsächlich Weiß, ein Feuerwerk von Helligkeit, was unter meinen Augen tobt. Ich schütze mich mit einer Hand und dann auch mit der zweiten, doch lasse schließlich beide ruhen, denn im Verzweifeln und ganz tief weiß ich, ich würde es immer und immer wieder tun. Dankeschön. Ja. Und der zweite Text spricht für sich. Er heißt, Kind ist man ein ganzes Leben lang. Weil Kind sein bedeutet, Eltern zu haben. Umsorgt und aufgezogen zu werden, ein Dach über dem Kopf und ein Heim zu haben, einen Rahmen geschaffen bekommen, eine Vorstellung vom Leben, erste Schritte zu machen und sich zu merken, wie es geht oder es später anders zu machen. Denn Eltern sein, das ist man irgendwann. Aber Kind ist man ein ganzes Leben lang. Weil Kind sein bedeutet, Ideen zu haben, auch mal zu rebellieren. Gutes von den Großen sich beizubehalten und noch Besseres selber zu erschaffen. Sich den Horizont nie einschränken zu lassen und auch das Träumen sich nie zu nehmen. Nicht dem vorigen Muster zu folgen, denn Eltern sein, das ist man irgendwann. Aber Kind ist man ein ganzes Leben lang. Weil Kind sein bedeutet, es anders zu machen. Und eigenen Kindern später zu predigen, bleib immer und immer ein Kind. Egal in welchem Alter, Beruf oder Lebenssituation, Beziehung, Scheidung oder Krisengebiet, denn Eltern sein, das ist man irgendwann, aber Kind ist man ein ganzes Leben lang. Weil Kind sein bedeutet, fühlen zu dürfen. Auch wenn die eigenen Eltern irgendwann nicht mehr sind. Denn trotzdem bleibt man für immer Kind. und wird sich an

0: Weisheiten von jüngeren Laben und leben, wie es die Fröhlichen tun. Denn im Herzen jung zu bleiben, muss man wissen, Eltern sein, das ist man irgendwann. Aber Kind ist man ein ganzes Leben lang. Dankeschön. Und nun ein zweites Mal an diesem Abend, Charlie Müller.
1: Also im Vergleich zum Rest habe ich wahrscheinlich diesmal wirklich das Kürzeste. Ja, genauso wie Hermines letzter Text steht auch mein Text gerade für sich und braucht keine weitere Erklärung. Warm umhüllt kühle ich ab. Ich schweige und es ist nicht still. Wir sind ganz allein und um uns die ganze Welt. Wie auf der Ersatzbank. Ohne wichtige Aufgabe und Teilnahme stehen wir im Mittelpunkt des Spiels. Ich bewege leicht meinen Kopf und verändere nicht meine Position, während du entfernt meine Nähe suchst. Dabei greifst du meinen Nacken und versuchst, eine Position für deine Hände zu finden. Ich spüre unter meinen Fingerspitzen nur Sanftes und fühle Kaltes an meinem Rücken. Der Schauer zieht sich bis in meine Rippen und verweilt in meinem Kopf. Doch er scheint zu dir überzuspringen, während er weiter meinen Körper durchfließt. Indem dumpf die Geräusche draußen auf uns prasseln, schallt es in meinen Ohren. Ein Geräusch, welches undefiniert durch den Raum geistert, wird von dir nicht gehört. Du schweifst ab, während du dich nur auf das Zwischen uns fokussierst. Ich versuche, diese Konzentration zu übernehmen, wobei meine eigenen Gedanken mich ablenken. Mit einem federleichten Druck gibst du mir zu verstehen, dass ich mir keine Sorgen machen muss, denn du bist ganz ruhig. Du siehst kein Fauxpas in meinem fehlerhaften Auftreten und ich fange an, die Bühnenhaltung abzulegen. Erleichtert lasse ich mich in deine Spannung fallen und tauche erst wieder auf, als du mir entfliegst. Nicht aus eigenem Willen, sondern aus Störung. Kommentarlos steht sie hinter mir, ohne dass ich sie bemerke. Doch du erkennst das Unsichtbare klar vor dir. Es ist vorbei und dauert an. Ich beobachte dich und senke den Kopf, während du zurückrückst und deinen auf meine Schulter legst. Getrennt sitzen wir zusammen und verarbeiten das Geschehene, während es weitergeht. Dankeschön. Und nun noch einmal Maxi aus Leipzig.
2: Also ich halte mein Versprechen und habe jetzt was aus der Poesiemaschine. Wenn der Lattenrost nur nicht so knarzen täte, wie das mannigfaltige Raunen verärgerter Wirtschaftspläne, weil die Belegschaft sich wieder zu früh in Feierabendlaune begebe, dann ließ ich meine Liebe zu dir explodieren wie Dynamit mit Konfetti und Fanfaren und einem Stoßgebet an den Herrgott, bitte mach, dass die Abschiebung der Pampelmusen nur als temporäre Zollblockade unser Liebesglück verzockt. Ja. Cool. Danke euch. Sehr schöne Wörter. Wollen einfach nur Pause machen. Einfach mal an nichts denken. Nüchte. Ein weißes Unterhemd trocknet vor sich hin. Wenn Not am Mann, kommt auch mal die Nachbarin von nebenan. Statt einem bezahlten Krankenpfleger und von ganz oben die Lausitzer Rundschau für den Zweitleser. Ja, der Sommer ist Segen, über den Hausflur, über Etagen wandern jetzt auch Gurken und Erdbeeren aus dem Garten. Hoch! Warm, stabil. Geisterhaus sagen nur die, die nichts versuchen und sich heimlich wegbücken. Offene Türen beginnen im Kopf und mit einem Klingeldrücken. Hilfe brauchen heißt auch das Bitte wagen und die Bereitschaft, in Zukunft Danke zu sagen. Von Balkon zu Balkon braucht's keine Devices, sondern nur einen Gruß mit Getränk, wenn's mal wieder sehr heiß ist. Hoch! Warm, stabil. Früher, der Brief vom Rat der Stadt. Kommen Sie her und bringen 63 Mark und einen Groschen. Die erste Miete und ein Fernsehkabel für den jungen Burschen. Wie man heute leider weiß, es war ein ungesunder Preis. Hoch, warm, stabil. Diese Blockhäuser sind richtig stark. Wir können doch nicht die ganze Erde privat, privat, privat. Einfamilienhäuser schaden, weiß nicht nur die Tochter vom Bauingenieur, der Boden atmet nicht mehr. Wohin mit den ganzen Kakerlaken, Ameisen und Mäusen, die die Erde wuschlig machen und mit ihren Sekreten beträufeln? Hoch, warm, stabil. Sie könnten 100 Jahre stehen, aber was passiert stattdessen? Ein Block nach dem anderen wird zu Klärschlamm in Beton pressen. Mein Herz hat schon immer für alle geschlagen, nicht nur für mich. Modellflugzeug statt Jetset. Mein Glück ist vorhanden, aber umwelttauglich. Was ist denn dieses Glück, über das alle reden? Innerhalb meiner Möglichkeiten gut zu leben, ohne dass ich einem anderen was wegnehme. Diesbezüglich innovationslos beide der Systeme. Sozialismus versteckt die Schlechter des Kollektivs hinter Philosophie. Im Kapitalismus trägt jeder Schlechter das Gesicht seiner eigenen Manie. Fertig.
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8: 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Maxi Just. Maxi, komm mal zu mir. Charlie Müller. Hermine Jene. 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

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Sie, verehrte Hörerinnen und Hörer, konnten wieder dabei sein, wenn es im Programm von Radio Ginseng hieß, das ist euer Moment. Dietmar Micklich freut sich auf ein Wiederhören bei der Lesebühne Cottbus. Ich wünsche Ihnen wieder eine interessante und spannende Zeit und bleiben oder werden Sie gesund. Musik

Seien Sie, seid gegrüßt, Heimmusikfans zur zweiten Ausgabe mit den Indikativen, ja, Indikative Nummer 2, jetzt wirklich nichts mit Grammatik, sondern eben Titelmusiken, die anzeigen, welch tolle Produkte, zum Beispiel Filme, zum Beispiel Hörfunk, zum Beispiel natürlich das Fernsehen, mit welchen Produktionen auch immer. Und wir beginnen mit einer Produktion aus den 60ern. Der gute Hans Lars, das Hänschen aus Bremen oder Hamburg, jedenfalls war er noch Deutscher, hat damals dieses Stück vertont. Und der besagte Film hieß »Morgens um 7 ist die Welt noch in Ordnung«.

Ja, Freunde der geschriebenen Töne, hochgeschätzte Freunde des musikalischen Treibens, ich darf jetzt sagen, dass der Film, den wir eben angesprochen haben, unter Regie von Kurt Hoffmann, der sehr viele Unterhaltungsfilme gemacht hat, aus dem Jahr 1968 war, nach der Vorlage des Romans des britischen Autors Eric Malpass. Das wissen wir jetzt schon. Und in Österreich spielte sich ja nach dem Krieg schon einiges ab. In den Besatzungszonen wurde ein, ja, ist es Krimi, ist es etwas aus der Zeit, was dort besonders war, ich will das gar nicht als Krimi nehmen. Der dritte Mann von Anton Karas.

Ob wie zu Beginn in Deutschland, anschließend in Österreich. Jetzt als nächstes sind wir in Frankreich, ein unzertrennliches Paar, 1987, der großartige Grand Seigneur Jean Rochefort mit die Kinder des Monsieur Mathieu, können Sie sich erinnern, den Titeldarsteller Gérard Jugnot spielen diese Sache, dass sie unzertrennlich sind, mit einem alternden, durch die Gegend ziehenden, ja, Künstler, Musiker, Clown, was er auch immer ist, aber im Prinzip. Nun ja, man muss die Sendung gesehen haben. Und in diesem ganzen Stück taucht dann, genau wie in den ersten beiden genannten, eine Komposition von Richard Cocciante, er ist Franco-Italiener, man kann aber auch sagen Riccardo Cocciante, Il mio rifugio, meine Zuflucht auf. Und ich finde, in solchen Filmen kann man wirklich die Zuflucht suchen. Wir haben jetzt eine ganze Menge Beispiele noch. Und liebe Leute, hört mal gut, spitzt die Öhrchen und dann kommt noch so richtig was drauf. Ich kann euch nur prophezeien, da ist einiges im Busch in der Kiste. Und nun geht's aber los.

Bei dem Stück stand eine Liebesgeschichte im Mittelpunkt. Les Choses de la Vie von Claude Sauté 1970, produziert mit Romy Schneider. Jetzt haben wir wieder eine Österreicherin, der Vater war Deutscher. Jetzt haben wir als nächstes natürlich Michel Piccoli. Er ist Franzose, aber die Vorfahren waren Italiener. Was soll man da noch sagen? Und so ähnlich geht's jetzt weiter. Da geht's jetzt so ein bisschen um Mafia. Ist es jetzt Krimi? Ist es Zeitgeschehen? Es ist großartige Schauspielkunst gewesen. Und zwar spielen dann da die ganz Großen mit. Jean Gabin zum Beispiel, Alain Delon, Lino Ventura, Les Choses de la Vie hatten wir und jetzt kommt Le Clan des Siciliens, der Clan der Sizilianer und die großartige Musik von dem fantastischen Ennio Morricone mit diesen übergebundenen Noten, das ist einfach unerreicht. Das ist eine Atmosphäre, die geschaffen wird. Das kann man gar nicht glauben und man muss es hören.

Das europäische Mischungsverhältnis stimmt auch weiter, weil jetzt gerade die gebürtige Engländerin Audrey Hepburn 1961 in dem Film Breakfast in Tiffany spielt sie und sang dann dieses sagenhaft Stück, finde ich, Moon River. Von wem ist es? Ja, natürlich von Henry Mancini. Henry Mancini war Amerikaner, gebürtig, aber italienischer Herkunft. Frank Sinatra lässt grüßen und wer auch immer, Dean Martin und wie sie alle heißen. Jetzt sind wir gerade bei den Engländern, machen wir mit den Engländern weiter. Da haben wir jetzt natürlich unseren guten Sir Alec Guinness, der in diesem, ja, wie soll man sagen, Gauner und ja, im Prinzip ja auch Mörder treiben in dem Stück, das nachher sehr bekannt geworden ist, wo diese ältere Dame in dem Haus wohnt. Ich werde gleich den Titel sagen. Überlegen Sie noch mal ein kleines bisschen weiter. Und da spielte man dann den Italiener. Ja, es ist wirklich wahr. Albinoni, Tommaso Albinoni, eine Passage, die weltbekannte, das Adagio aus dem Stück. Und ja, die europäische Lust ist mir nicht vergangen. Ich blicke wirklich gebannt in die Zukunft der Sendung und spiele Ihnen, spiele euch jetzt das Adagio von Tommaso Albinoni. Klassik auch in Filmen, weltbekannt. Einfach alles super Musik. Und das ist ja das Wesentliche, was wir hier spielen wollen.

Ja, das ganz Fantastische in dem Film ist, der Titel hieß Lady Killers und die einzige, die nachher übrig blieb, das war diese Lady. Das ist natürlich wieder typisch englisch und die Dame hat von diesem ganzen kriminellen Treiben, Mordgelüsten und wie auch immer, weil sie im Weg stand in einer kriminellen Aktion und sehr naiv war. Jedenfalls hat sich die Naivität behauptet und das ist ja auch mal wieder eine schöne Antwort auf das Leben, das man bekommen kann. Und es gibt auch andere Dinge, die Menschen sehr fesseln. Das ist zum Beispiel eine bestimmte Aktion auf der Bühne, wenn zum Beispiel Kabarett geboten wird. Und da hat natürlich die großartige Liza Minnelli den Titelsong zu einem entsprechenden Musical geliefert. Und dieses Musical hieß natürlich genauso wie das, was geboten wurde. Das hieß Cabaret. Und man verbindet es damit. Und das haben wir bei allen Titeln bisher so, von vorne bis jetzt. Wenn man das hört, dann weiß man, ach, da geht's um dieses, da geht's um das. Und das sind Indikative. Und darum geht's bei uns heute. Und jetzt geht's weiter.

Es gab eine literarische Vorlage aus dem Jahr 1955 von Alberto Manzi, einem Italiener, den ich persönlich nicht kenne. Allerdings wurde daraus eine Fernsehserie produziert aus diesem Romaninhalt. Und das Titelstück, das haben wir eben auf die Ohren bekommen. Das haben wir gehört. Ja, es ist also ein Inhalt in der südafrikanischen Steppe. Ein weißes Kind wird von einem Swazidorf aufgenommen. Jedenfalls ist das der Kern der ganzen Aktion. Und da muss man wieder sagen, überall aus allen möglichen Ecken der Welt gibt es Künstler, die Dinge nach vorne bringen, und man kennt Musiken. In diesem Fall, das muss ich jetzt sagen, kannte ich den literarischen Hintergrund nicht. Normalerweise verbindet man es direkt, aber ich will auch diese Diversität, diese Unterschiede jetzt hier zeigen. Und als nächstes haben wir wieder den Gérard Jugnot, die Kinder des Monsieur Mathieu, mit verschiedenen Stücken, die ich dann gleich dann noch ganz kurz sagen werde. Und jetzt geht's gleich los mit dem kleinen Pépinot.

einfach großartig, dieser Komponist Bruno Coulet. Pipinot beschreibt da diesen Jungen besonders, dieser Pipinot, dieser Kleine, der sich in diesem Internat sehr schwer tut. Das zweite Stück heißt Les Choristes, da geht es um die Chorsänger als solche. Und dann gibt es auch ein Stück, das beschreibt, was man denn aus dem Singen entnehmen soll, so als Lebensvision. Voix sur ton chemin, was heißt wie sieh auf deinen Weg, und das hören wir jetzt. Und dann gibt es zum Schluss dann aber auch noch, ja, da gibt es noch zwei, die werde ich gleich noch erzählen.

Grünokulé schließt für uns den Reigen mit Caresse sur Lotion, eine Naturbeschreibung, die das Streicheln des Ozeans beschreibt. Also er sieht da eher die positiven Seiten. Der Ozean, der kann ja auch ganz schön hart sein. Ja, und dann zum Schluss Cerf Volant. Volant, der fliegende Hirsch. Auch wieder sehr, wie soll man sagen, ja, es ist sehr übersetzt, es ist nicht direkt. Die Natur beschreibt so die Gefühle des Autors und das muss ja nichts Negatives sein. Ne? Also da waren ja jetzt doch wirklich sehr ansprechende Melodien.

Ich würde mich freuen, wenn der Streifzug durch die Indikative, das hört sich so wirklich so tierisch deutsch oder tierisch lateinisch sehr wissenschaftlich an, aber es sagt doch sehr viel aus, wenn man weiß, dass es verschiedene Indikative gibt. Und in dem Sinne darf ich mich bedanken und ich hoffe, es hat Freude gemacht, so zu hören. Das ist das Allerwichtigste. Ich bin begeistert von dieser Musik. Egal, von all diesen, besonders diesen Instrumentalmusiken kann ich viel abgewinnen. Aber es gibt ja Leute, die haben jeder Dingen Gesang. Ich mag auch Gesang, aber da gibt es oft Unausgesprochenes durch Instrumente, was mich noch mehr bewegt. Und jetzt hauen wir noch mal einen zum Abschluss raus. Die Musik haben wir schon gehabt. Die nehmen wir heute als Schluss. A Touch of Velvet. Und zwar Mood Mosaik. Und jeder denkt jetzt an den Beatclub, Sexy, Sexauer, Musikladen, was auch immer. Jetzt brechen wir nochmal einen runter. Bis zum nächsten Mal. Wir schaffen auch noch eine dritte Sendung hiervon. Vielleicht sogar eine vierte. Vielen Dank und adieu, ciao, servus, habe die Ehre, kopp, ne war jutsa, bissal, ne war, das war so großartig.

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1: 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Liebe Hörerinnen und Hörer, herzlich willkommen bei der 19. Sendung der Sendereihe Wissen und Musik. Mein Name ist Thomas Hagen. In der letzten Sendung dieser Reihe, der 18., habe ich mich mit dem Thema private Cloud-Nutzung beschäftigt. Vielleicht erinnern Sie sich noch daran. Vielleicht konnte ich Ihnen an der einen oder anderen Stelle einen wichtigen Hinweis geben. Das würde mich sehr freuen.

Heute wird es um das Thema Bezahlen im Internet gehen. Es ist schön, dass Sie heute wieder zuhören oder vielleicht sogar zufällig zum ersten Mal dabei sind. Wenn dem so ist, hier ein paar Worte zu dieser Sendereihe. Ich möchte den Hörerinnen und Hörern meine Sicht auf das Internet, Mobilfunk und Computertechnik vermitteln und natürlich auch den ein oder anderen Tipp geben. Ich bezeichne meine Sendung jedoch nicht als Ratgebersendung. Weil die Entwicklung der Informationstechnologie sehr rasant erfolgt, könnten meine Wahrheiten von heute vielleicht schon in ein paar Wochen überholt sein. Und ich betone es immer wieder, wie bei allem im Leben ist es auch bei der Technik und den Technologien wichtig, sich einen eigenen Standpunkt zu erarbeiten. Wenn ich Ihnen dabei behilflich sein kann, freut mich das. Musik begleitet mich jeden Tag in meinem Leben und ist für mich unverzichtbar. Der zweite Titel für Sie heute ist vom Tingwall-Trio mit dem Namen Wägen.

Es gibt viele Gründe, weshalb Menschen heutzutage im Internet einkaufen und auch bezahlen. Jeder entscheidet das für sich selbst und muss sich nicht dafür rechtfertigen. Natürlich ist es für regionale und stationäre Händler durch die Möglichkeiten des Online-Einkaufs schwieriger geworden, ihre Waren oder Dienstleistungen erfolgreich zu vermarkten. Das bedeutet aber nicht, dass es nicht mehr funktioniert. Auch hier kommt es auf die Qualität, guten Service und Kundenorientierung an. Gute Produkte und Leistungen zu einem fairen Preis in akzeptabler Zeit zu erhalten, ist aber die Voraussetzung dafür. Die Lieferung per Kleintransporter und die mitunter auch schlechten Arbeitsbedingungen der Beschäftigten sind ebenfalls ein Thema. Ja, täglich fahren die Transporter unsere Straßen auf und ab, werden kleine Artikel in großen Kartons geliefert. Da gibt es noch sehr viel Verbesserungspotenzial, wie in der gesamten Transportbranche. Schlechte Arbeitsbedingungen dort sind ein gesellschaftliches Problem. Diese findet man auch in Pflegeberufen, im Handel, Transport- und Logistikunternehmen der Lebensmittelindustrie, der Gastronomie oder der Landwirtschaft. Also muss hier der Blick eher weiter gefasst werden und generell endlich Protest gegen prekäre Arbeitsverhältnisse gerichtet werden. Leider sind die meisten Menschen schon zufrieden, wenn sie mal im Supermarkt nicht das billige, fettige Fleisch kaufen oder mal selbst kochen und nicht die Fertigpizza holen. Ganz so, wie die Industrie die Menschen haben möchte. Keine weiteren Gedanken machen, nur beim Einkaufen etwas mehr auf die sogenannte gesunde Ernährung achten. Das reicht aber nicht aus. Wie soll das auch gehen, wenn 80% der Lebensmittel im Supermarkt laut den Ernährungsdocs vom NDR krank machen? Oft ist es aber ein Vorteil, im Internet nach einem bestimmten Artikel zu recherchieren sowie dort zu kaufen und nicht mit dem Auto von Geschäft zu Geschäft oder von Baumarkt zu fahren, in der Hoffnung, den Artikel zu finden. Wenn Sie sich für einen Online-Einkauf entschieden haben, müssen Sie auch bezahlen. Mehr dazu nach dem Titel So Quiet in Here von Van Morrison.

Über das Online-Shopping hatte ich bereits in der 8. Sendung dieser Reihe informiert. Ich hatte auch empfohlen, anfangs vielleicht mit Ihren Kindern oder Enkeln das mal auszuprobieren bzw. zu üben. Eine Bemerkung noch zur Sicherheit. Sie können sich niemals hundertprozentig sicher sein, ob der Shop sicher ist, die Ware auch geliefert wird oder die Zahlungsdaten nicht abgegriffen werden. Sie sollten daher immer auf einige Merkmale achten, wie: Hat die Webseite ein Impressum, meistens ganz unten zu finden? Lassen sich die abgebildeten Gütesiegel, insofern vorhanden, auch anklicken? Sind die Preise ungewöhnlich niedrig? Gibt es nur positive Kommentare, dafür aber in unbeholfenem Deutsch? Gibt es AGBs? Die Domain, also die Adresse der Webseite, passt eventuell nicht zu den angebotenen Artikeln, zum Beispiel Gartenartikeln. Seien Sie also bitte aufmerksam. Wenn alles in Ordnung ist, der Webshop sicher scheint und Sie nun über die Zahlungsart entscheiden sollen, werden oft diese Möglichkeiten angeboten. PayPal, ein Anbieter für Zahlungskonten. Kreditkarten, Lastschrift, Apple Pay oder Google Pay, eine Weiterleitung zum eigenen Bankkonto, Sofortüberweisung, zum Beispiel über Klarna, Zahlung per Rechnung. Die letzte Variante ist vermutlich am sichersten, aber auch die anderen Zahlungsmethoden können genutzt werden. Bei der Kreditkartenzahlung können falsche Abbuchungen in der Regel von der Bank zurückgefordert werden. Ebenso können falsche Lastschriften meist problemlos bei der Bank zurückgegeben werden. Die Weiterleitung zum eigenen Bankkonto und die Eingabe der Zugangsdaten ist eine für mich inakzeptable Zahlungsart.

0: Okay.
1: Wichtig ist natürlich bei der Zahlungsmethode die Authentifizierung. Bei der recht einfachen Zahlung mit einer Kreditkarte gibt es aber zunehmend auch die 3D-Secure-Funktion, welche von den Banken vorgeschrieben wird. Dazu ist eine separate Registrierung bei der Bank notwendig. Die Bank entscheidet dann zukünftig bei Zahlungsvorgängen, ob zusätzlich zur Kartennummer oder der Prüfnummer CVC eine TAN, PIN oder ein Passwort eingegeben werden muss. Bei einem Kauf in Höhe von 30 Euro in einem Shop, in welchem Sie schon oft eingekauft haben, wird das 3D-Secure-Verfahren vermutlich nicht zum Trage kommen. Beim 3D-Secure-Verfahren ist die Sicherheit natürlich höher, da Informationen eingegeben werden müssen, die auf der Karte nicht enthalten sind. Der Umgang ist aber auch etwas umständlicher. PayPal ist ein wichtiges E-Commerce-Bezahlverfahren in Deutschland. Benutzer können durch einfaches Einrichten eines eigenen PayPal-Kontos dieses Bezahlverfahren nutzen. Die Nutzung des Verfahrens ist ebenfalls via App möglich. Sie hinterlegen in Ihrem PayPal-Konto einmalig die eigenen Kontoverbindungen, Bank- oder Kreditkartenkonto oder auch PayPal-Konto, welche zum Ausgleich der von Ihnen im Shop über PayPal ausgelösten Zahlung dann zukünftig belastet wird. Weiterhin können Sie auch jedem Menschen mit einem PayPal-Konto ganz einfach Geld überweisen, Geld anfordern oder selbst erhalten. Die Handhabung ist sehr einfach, eine zusätzliche sichere Authentifizierung ist möglich und der Händler bzw. Empfänger des Geldes erhält nur die Zahlung und keinerlei Informationen über Ihre Kontonummer, Bank und so weiter. Wenn Sie also oft online einkaufen, lohnt sich ein PayPal-Konto. Lastschrift und Zahlung auf Rechnung sind Ihnen sicher bekannt, werden bei Online-Shops jedoch nicht immer angeboten. Die Zahlung auf Rechnung hat neben der Sicherheit, es werden ja keine Kontodaten angegeben, noch einen weiteren Vorteil. Sie zahlen die Rechnung erst, wenn die Ware bei Ihnen angekommen ist und im guten Zustand ist. Es kommt ja durchaus vor, dass der Händler schon Ihr Geld bekommen hat und sich die Lieferung über Wochen hinzieht oder sogar ausbleibt.

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Apple Pay und Google Pay sind Technologielösungen für Banken, um ihren Kunden die Möglichkeit zu bieten, in Geschäften kontaktlos mit Bezahlkarten der Bank des Kunden über Near Field Communication, abgekürzt NFC, am Zahlungsterminal POS oder im Internet zu bezahlen. In beiden Fällen muss die Transaktion vom Konsumenten biometrisch, zum Beispiel durch Touch-ID oder Face-ID oder über den Passcode des Smartphones bestätigt werden. Kunden verwenden immer die von der Bank ausgegebenen Karten, um Zahlungen über den Service zu tätigen, und alle Transaktionen werden vom Kartenaussteller authentifiziert. Am POS, also dem sogenannten Point of Sale, hält der Kunde das mobile Endgerät an das Zahlungsterminal. Auch im E-Commerce, also Onlinehandel, werden Apple und Google Pay inzwischen oft als Bezahlart angeboten. Hier wird die Transaktion über das Internet von der Bank des Kunden authentifiziert. In beiden Fällen muss die Transaktion, wie gesagt, durch Touch-ID oder Face-ID oder den Passcode des Smartphones bestätigt werden. Bei Diebstahl oder Verlust des Smartphones sollte die hinterlegte Karte umgehend bei der Bank gesperrt werden. Grundsätzlich sollten Sie beim Bezahlen im Internet immer wachsam sein und eine sichere etablierte Methode favorisieren. Auch hier gilt, dass sichere Passwörter eine der wichtigsten Anforderungen sind. Benutzen Sie nie das gleiche Passwort für mehrere Konten oder Zahlungsmethoden oder Geräte. Nutzen Sie ganze Sätze, Abkürzungen oder Titel von Filmen, Büchern oder Städten, angereichert mit Zahlen und Sonderzeichen. Und noch etwas. Sollten Sie den Verdacht haben, dass es sich bei einem Shop oder Anbieter um Betrug handelt, erstatten Sie Anzeige bei der Polizei. Sichern Sie Mails, machen Sie Screenshots, ändern Sie Ihr Passwort und sperren Sie gegebenenfalls die Karte von Ihrer Bank temporär.

Ja, und dazu kommt noch die Debatte in Deutschland zum Thema Bargeld oder Karten bzw. Zahlung mit dem Smartphone. Während in Ländern wie Schweden ca. 80% der Zahlungen bargeldlos abgewickelt werden, ist es in Deutschland genau umgekehrt. Ich selbst bin immer wieder überrascht, wenn ich auf einer kleinen griechischen Insel mein Frühstück am Strand problemlos mit dem Smartphone bezahle, bei dem Italiener in der Hauptstadt Berlin dagegen nur bar zahlen kann. Gerät ist kaputt, geht nur bar. Naja, was immer auch dahinter steckt. Die Zahlungsmentalität ist dabei auch eine Generationenfrage. Der digitale Lebensstil der jüngeren Generation erzeugt einen anderen Umgang mit dem Geld. Viele Ältere haben Angst, den Überblick über die Ausgaben zu verlieren, wenn sie per Karte bezahlen. Das Argument habe ich noch nie verstanden. Es ist aber auch ein strukturelles Problem. Je mehr Geschäfte bargeldlose oder digitale Zahlungsmethoden anbieten, umso größer wird das Vertrauen der Menschen, dass es sich um sichere Methoden handelt. Es ist also ein sozialer Prozess.

Das Bezahlen, ob im Internet oder im Geschäft, wird aber auch noch durch eine andere Entwicklung beeinflusst. Wir steuern auf das Ende des uns bekannten Kaufhauses oder des Einkaufszentrums zu. Das bedeutet aber nicht zwangsläufig, dass alle Kaufhäuser verschwinden. Ein Umdenken und neue innovative Konzepte werden nötig und sich in unser Leben schleichen. Daher wird es neue Formen geben. Wir müssen immer wieder dazulernen und entscheiden, was für uns passend ist. Es hört also nie auf, egal in welcher Lebensphase sich der Mensch befindet. Der stationäre Handel muss dem Online-Handel nicht den Kampf ansagen und ebenso wenig umgekehrt. Das Internet und vor allem das mobile Netz sind optimale Werkzeuge, um den Kunden in die Geschäfte zu locken. Im internationalen Vergleich zeigen vor allem die deutschen Konsumenten ein traditionelles Einkaufsverhalten. Knapp die Hälfte empfindet den Besuch im Supermarkt als angenehm. Für 37% ist es sogar ein vergnügliches Erlebnis für die ganze Familie. Der stationäre Point of Sale ist also nicht dem Untergang geweiht, er verändert sich nur. Er wird digitaler und serviceorientierter. Dazu gehört auch die Nutzung von Selbstbedienungskassen und dem Bezahlen dort.

Die Zukunftstrends Individualisierung, Mobilität und Konnektivität bilden die Basis für innovative Anwendungen, vor allem im Mobile Commerce. Sie sind die Treiber für einen wachsenden Bedarf an unkomplizierten Geldtransfers im privaten Bereich. Verbunden mit möglichst geringen Transaktionskosten müssen diese flexibel, komfortabel und einfach zu bedienen sein. Also auch hier werden Veränderungen unser Leben bestimmen und das meist viel schneller, als wir es gewohnt sind. Wenn man davon ausgeht, dass dies ein Dauerzustand sein wird, lohnt es sich meiner Meinung nach, sich eine Strategie für Entscheidungen zu entwickeln. Den Kopf in den Sand stecken oder Augen und Ohren zuhalten führt unweigerlich zur Ausgrenzung und Verzweiflung. Am gesellschaftlichen Leben teilhaben bedeutet immer auch mitgehen, dranbleiben. Sehen Sie das bitte, so meine Empfehlung, als ständige Aufgabe, die Entwicklung zu verfolgen und nicht im Gestern zu verharren. Es wird Ihnen nutzen. Liebe Hörerinnen und Hörer, diese Stunde von Tom Sound, Musik und Wissen ist schon wieder vorbei. Ich würde mich freuen, wenn es interessant für Sie war und wenn es Ihnen gefallen hat, dann erzählen Sie Freunden und Bekannten von Radio Ginseng und den vielen fleißigen Menschen dort, die jede Woche aufs Neue für Sie mit viel Engagement und Herzblut diesen Radiosender betreiben. In der nächsten Sendung, der 20. und letzten dieser Reihe, werde ich mich weiter mit Themen aus dem Bereich Computer, Internet und Smartphones beschäftigen. Damit es für Sie noch abwechslungsreicher wird, werde ich mich aber auch anderen Themen aus der Gesellschaft widmen und Ihnen bei der eigenen Orientierung und Meinungsbildung meine Sicht auf das Leben näher bringen. Ich freue mich auf Sie und empfehle Ihnen wie gewohnt, blicken Sie nicht nur zurück, sondern vor allem optimistisch in die Zukunft. Es lohnt sich immer, gut darauf vorbereitet zu sein. Ihr Thomas Hagen.

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5: Liebe Hörerinnen, liebe Hörer von Radio Ginseng, mein Name ist Gabi Loke und ich bin im Regenbogenhaus in der Kita in Grünheide. Diese Kita veranstaltet jedes Jahr ein Sommerfest und dazu wird ein Stück aufgeführt, das die Kinder gemeinsam mit den Erziehern eingeübt haben. Was in diesem Sommer 2026 anders war als in anderen Jahren, das werden wir gleich von den Erziehern selbst erfahren. Aber zuvor lassen wir erst einmal zwei Mitspielkinder zu Wort kommen. Wen spielst du denn in dem Stück?
6: Ein Detektiv.
5: Was muss denn der Detektiv rausfinden?
6: Also er findet so da Sachen im Stück und irgendwann finden wir dann nichts, aber wir wissen, wohin wir müssen, nämlich nach Hause. Und dann konnten wir die Pizza backen und dann hatten wir auch das Backblech.
7: Weil ihr wollt nämlich eine Pizza machen und ihr findet das Backblech nicht, ne? Und was bekommt ihr in den einzelnen Welten?
6: Salami, Käse, Tomaten, Mehl.
7: Und das sind alles Zutaten für eine Pizza, ne?
5: Wer hat sich denn das Stück ausgedacht? Wart ihr das selber?
6: Ja.
5: Und? Hat es Spaß gemacht?
6: Ja, also erstmal musste ich den Detektivnamen aussuchen und dann habe ich einfach Kalle Blomqvist gefunden.
5: Woher kommt der Name? Weißt du das? Wieso ist der dir eingefallen?
6: Aus einer Geschichte, die sehr spannend ist. Und den Namen finde ich auch einfach cool.
8: Also wir machen einen Tanz mit Diddy Disco und ein Aufräumlied.
5: Ein Aufräumlied? Was räumt ihr denn auf?
8: Da im Wasser ist überall Müll und die Forscher helfen uns, das aufzuräumen.
5: Was spielt ihr denn, wenn ihr unter Wasser seid?
8: Meerjungfrauen.
5: Kannst du mir sagen, wie die Kostüme aussehen?
8: Also hier unten wie ein kleiner Rock, bloß ganz lang, mit selbstgemachten, aus buntem Papier Schuppen gebaut, mit Glitzer.
9: Hallo, ich bin Mandy, die Erzieherin von den Vorschülern.
10: Ich bin Ben, ich bin auch Erzieher bei den Vorschülern.
5: Was haben Sie denn vorbereitet für das Sommerfest 2026?
10: Ja, dieses Jahr, wie jedes Jahr, ist das Sommerfest ein extremes Highlight für uns in der Kita. Wir sind schon seit einigen Wochen wirklich beim Proben, beim Basteln, beim Schmücken, Kostüme, Requisiten für die Bühne. Es finden jetzt auch seit einigen Wochen wirklich täglich Tanzproben statt, Liederproben, es wird gesungen und es wird natürlich sehr, sehr viel geschauspielert und Texte geübt.
5: Was haben Sie denn so gemacht an dem Stück?
9: Ich habe mit den Vorschülern mir das ganze Stück ausgedacht. Also die Vorschüler dürften sich ihre eigenen Rollen ausdenken. Was wollen sie sein zum Abschluss? Darauf aufbauend aus den einzelnen Rollen haben wir dann daraus ein Stück entworfen.
5: Das heißt also, erst sind die Rollen da und dann das Stück?
9: Genau, so war es in diesem Jahr. Sonst ist es anders, aber genau. Meistens ist es ein Buch. Dieses Jahr ist es ein bisschen kreativ aus dem Kopf gewachsen.
5: Wie funktioniert das? Also, dass die Kinder sagen, ich möchte der sein, möchte die sein. Und wie bastelt man dann die Geschichte drumherum?
9: Ja, ich habe mir natürlich die Vorschüler genommen, die halt uns verabschieden und habe gefragt, was sie gerne sein wollen. Und dann kam ziemlich schnell eine Prinzessin, eine Meerjungfrau, Superhelden, Ritter, König, Detektive, Forscher. Und da hat man dann geguckt. Okay, dann puzzelte ich die zusammen und daraus musste man natürlich dann jetzt erstmal eine Geschichte entwerfen.
5: Dieses Geschichte entwerfen, haben da die Kinder auch mitgemacht oder haben Sie das dann übernommen?
9: Nein, das wurde ein bisschen von uns übernommen eher, dass wir halt uns das so ausgedacht haben, aber immer wieder in Rücksprache mit den Kids. Also wollen wir zum Beispiel einen Salamibaum machen oder so, dass auf einmal am Ende der Ritter eigentlich zum König wird oder so. Das ist auch später entstanden. Oder dass wir eigentlich aus dem ganzen Stück am Ende dann eine Pizza machen. Das ist auch erst entworfen worden. Oder dass es in jedem Stück eine Aufgabe gibt dann. Das musste auch erst mal wachsen.
5: So, und dann ist Ihre Kollegin zu Ihnen gekommen und hat gesagt, so, jetzt brauchen wir das und das, mach mal.
10: Also tatsächlich ist es immer ein Gesamtkonstrukt des gesamten Teams. Also wir stellen dann das Projekt bzw. die Geschichte in der Teamsitzung vor und dann sprechen wir alle nochmal rüber, hey, passt das, haut das so hin und ist das eine coole Sache? Und dann wird geschaut, welche Gruppe übernimmt welche Rolle, welche Geschichte, welche Welt, sagen wir mal, in diesem Jahr. Und dann passen wir dazu die Requisiten an. Und dann geht's los mit Basteleien und mit Kostüm und so bastelt denn jede Gruppe.
5: Wie ist denn diese Idee entstanden, jedes Jahr zum Sommerfest so ein Stück aufzuführen?
10: Wir sind allgemein eine Kita, die den Schwerpunkt mit dabei hat, so musische Bildung. Also wir haben sehr viele Erzieher, die musikalisch extrem begabt sind und auch interessiert sind, sowie aber auch künstlerisch im Sinne von Schauspielern. Und da wir das große Glück haben, dass wir die Gemeinde ICF Grünheide direkt nebenan haben, mit der wir auch eine Kooperation haben als Kita, ist es natürlich unfassbar schön, dass wir die Räumlichkeiten nutzen können. Und irgendwie gehört es schon immer dazu in unserer Kita, dass wir solche Feste wirklich groß feiern wollen, weil wir einfach Spaß haben und weil wir vor allen Dingen aber auch sehr viel Mehrwert für die Kinder in diesen Festen sehen, weil sie über sich hinauswachsen, weil sie Fähigkeiten lernen und üben und trainieren, die sie vielleicht ohne diese ganzen Stücke nicht hätten. Ne? Ob das jetzt sich auf die Bühne zu stellen und einfach was frei zu sprechen, zu Schauspielern. Aber vor allen Dingen, das ist auch das Schöne, sie machen das Stück zu ihren eigenen. Ne? Sie gestalten die Geschichte mit, sie entwickeln eigene Sätze, die man dazu sagt. Sie spielen dieses Stück wirklich ganz alleine vor, ohne dass wir mit auf der Bühne stehen. Und das ist wirklich was ganz, ganz Besonderes. Jedes Jahr, nicht nur für uns Erzieher und Kinder, sondern natürlich auch für die Eltern.
5: Jetzt muss ich eine Nachfrage stellen. Das ist die Frage nach der Abkürzung, die Sie verwendet haben.
10: ICF ist quasi der Name der Kirche, International Christian Fellowship. Diese gehören nicht zusammen, Kita und Kirche, sondern wir haben eine Kooperation.
5: Können Sie vielleicht mal so ganz kurz skizzieren, was in dem Stück passiert?
9: Also es beginnt eigentlich darin, dass der Detektiv gerade keine Aufträge hat und zwei Forscher wollen eigentlich etwas backen und haben ihr Backblech verloren und suchen das. Und das müssen sie in jeder Welt suchen. In der ersten Szene treffen sie aufeinander, in der zweiten Szene ist die Meereswelt da, dort gibt es die Meerjungfrauen und dann entdecken sie, dass dort ganz viel Müll an den Tieren klebt und helfen dort. Also es geht eigentlich immer ums Helfen in jeder Welt. In der dritten Welt gehen sie dann in die Fußballwelt. Da können die Jungs nicht Fußball spielen, weil da überall Gemüse, Tomaten auf dem Feld wachsen. Und in der Superheldenwelt, dort fehlen den Superhelden die Masken. Deswegen haben sie keine Superkraft mehr. Und die Vorschüler reisen eigentlich danach dann in die Ritterwelt. Und in jeder Welt nehmen sie etwas mit, wie zum Beispiel den Fußball, der im Wasser schwimmt, die Masken, die auf dem Fußballfeld liegen und das Schwert, was in der Superheldenwelt steht, was sie nicht rausbekommen haben, die Superhelden. Und für jedes Mal, was sie dort machen, bekommen sie ein Geschenk. Und das Geschenk ist halt eben meistens ein Lebensmittel, die sie halt alle brauchen, um am Ende eigentlich eines zu machen, eine Pizza.
5: Ja, wunderbar, schöne Geschichte. Wir werden sie dann hören. Wer sind denn dann die Zuschauer?
10: Ja, natürlich sind die Zuschauer Eltern, Familie, Geschwister von den Kindern, die auftreten. Wie gesagt, da ja die ganze Kita mitmacht und nicht nur die Vorschüler. Und wir laden aber auch externe Leute ein, Kooperationspartner, wie beispielsweise das Aluheim, die dann auch zu Besuch kommen. Und so haben wir eine bunte Mischung an Menschen, die da sitzt. Und ja, wir freuen uns jedes Jahr aufs Neue und feiern dann quasi unser großes Sommerfest Kita intern, genau.
5: Für Sie, liebe Zuhörer, wurde das Stück aufgezeichnet, damit auch Sie am Radio die abenteuerliche Suche nach dem Backblech mitverfolgen können.

0: Wir befinden uns im Haus von Apple, Santee und Kalle Blomqvist. Das Telefon klingelt. Ring, ring, ring, ring. Kalle Blomqvist betritt die Bühne und hebt den Hörer ab.
1: Hallo, hier ist der Detektiv Kalle Blomqvist.
2: Hallo, hier ist die Prinzessin.
3: Wir brauchen deine Hilfe, Kalle Blomqvist. Der König ist gestorben. Alle Ritter liegen nur auf der Wiese rum. Komm schnell.
1: Okay, Prinzessin Hilfe ist auf dem Weg.
0: Die zwei Forscher betreten nun auch den Raum, kurz nach dem Tief, und fragen sich, wo das Backblech ist. Sie schauen sich um, da sagt Apple:
1: Hey, hast du das Backblech wirklich nicht gesehen?
4: Nee, ich weiß nicht mal, wo ich das zuletzt gesehen habe.
0: Kalle Blomqvist ist mit seiner Lupe unterwegs im Raum, sucht nach etwas anderem. Apple sagt:
1: So können wir nicht backen.
4: Ich hab doch so Hunger.
5: Ey!
6: Auch ey!
1: Was machst du denn hier?
4: Ich weiß nicht, mir ist langweilig. Hab gerade nichts zu tun, außer dem Anruf von der Prinzessin.
1: Ah, wir hätten einen Auftrag für dich.
4: Hilf uns, das Backblech wieder zu finden.
1: Sehr gerne.
0: Kalle Blomqvist rückt seine Lupe raus.
1: Aha, seht euch das mal an.
4: Das ist ein Muschel in einer Tüte. Ich weiß, wo wir hingehen müssen.
1: In die Meereswelt.
0: Wir kommen in der Wasserwelt an. Blub, blub, blub, blub. Man sieht drei wunderschöne Meerjungfrauen sich die Haare kämmen.
4: Da wären wir. Oh, drei Meerjungfrauen.
1: Bäh, überall Müll.
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0: da drüben. Lass uns die mal fragen.
1: Habt ihr mir schon ein Backblech gesehen?
2: Was ist das denn?
3: Ich glaube, das ist so ein viereckiges Ding.
4: Ja, genau, das benutzt man zum Backen.
5: Nein, sowas kennen wir nicht.
6: Ein Ofen unter Wasser? Das würde auch gar nicht funktionieren.
3: Wir haben viel größere Probleme. Schaut euch mal um.
7: Hier ist überall Müll. Alles so voll schmutzig und eine schöne Welt.
8: Kein Problem, wir helfen euch.
9: Die Kinder und alle Meeresbewohner finden sich zusammen, um gemeinsam das Meer aufzuräumen. Ich helfe

0: unseren Dank für unsere Hilfe.
1: Wir wollen euch etwas schenken von unserem ganz besonderen Schatz.
0: Wie der Weiß wird Käse in Salzwasser verreift. Und von unserem leckeren
2: Unterwasserkäse.
0: Wollen wir euch einschenken.
3: Danach sucht Kalle Blomqvist mit seiner Lupe wieder irgendwas.
4: Hey, was ist das denn?
3: Er hebt einen kaputten Fußball vom Boden auf.
4: Ich weiß, wo wir hingehen müssen. In die Fußballwelt.
3: Da dribbeln die drei Freunde los.
5: Fußball spielt hier keiner. Wir sehen nur ein paar Kinder, die frustriert am Rand eines Fußballfeldes stehen, das vollkommen überwuchert von Tomatenpflanzen ist.
4: Wie sieht's denn hier aus? Hier können wir keinen Fußball spielen.
6: Nee, auf gar keinen Fall.
5: Apple sieht das und sagt:
4: Hey, die hier drüben können wir ja fragen.
5: Kalle nickt und geht auf sie zu.
4: Habt ihr Fußballjungs vielleicht ein Backblech gesehen?
6: Was ist das denn? Sehen wir aus, als würden wir backen?
3: Die ganzen Fußballkinder des Wölkchen e.V. kommen auf die Bühne gerannt und schreien: Wir wollen Fußball spielen!
4: Wo ist das Problem?
0: Erstens, wir haben keinen Ball. Zweitens, hier ist Unkraut.
4: Ah ja, da können wir euch helfen.
0: Hier ist mein Ball mit Freunden hängen. Grüßen von den Meerjungfrauen.
6: Meerjungfrauen?
0: Ach, lange Geschichte, fragt nicht.
4: Cool, und dann muss hier auch das Gemüse raus.
3: Mit vereinten Kräften ziehen alle Kinder und die Forscher und der Erfinder

0: Wow, so viele Helfer, danke. Wie? Wollt ihr vielleicht mit uns Fußball spielen?
1: Ja.
2: Ja!
1: Ja!
3: Hier, das schenken wir euch. Wir brauchen die nicht. Aber ihr könnt die ja zum Backen benutzen.
4: Dankeschön, das ist für unsere Tomatensauce. Wir müssen jetzt weiter. Ciao.
2: Kalle Blomqvist zieht seine Lupe und schaut sich um. Er findet 5 Masken.
3: Ich weiß, wo wir hingehen müssen.
1: In die Superheldenwelt.
2: Unsere 3 Helden kommen in der Superheldenwelt an.
3: Da wären wir in der Superheldenwelt.
2: Die Helden schauen sich um und entdecken 5 Superhelden, die sich hinter einem Hochhaus verstecken.
1: Oh Mann, was sollen wir jetzt machen?
3: Wie kann es denn sein, dass wir die Masken verlieren?
1: Wenn wir unsere Masken jetzt aufhaben,
0: dann erkennt uns jeder.
4: Nein, unser Geheimnis.
1: Das wäre sehr gefährlich. Ohne Familie und Freunde wären in Gefahr.
3: Was kommen wir da nur machen?
0: Ah, ich hab eine Idee. Makar.
4: Sofort.
2: Makar holt hinter dem Hochhaus einen Sack Mehl hervor.
1: Ah, wie bei den 7 Gleisklein.
3: Also die alle in den Kopf da reinstecken?
1: Oh Mann, wenn's sein muss.
2: Dann treten die Helden hinzu.
4: Hallo, haben Sie eventuell unser Backblech gesehen?
1: Bitte drehen Sie zurück. Wir haben ein viel großes Problem.
3: Unsere Masken sind weg.
1: Masken? Wir haben ja mal Masken. Die haben wir in der Fußballwelt gefunden.
5: Unsere Masken! 1, 2, 3, 4.

0: Superkraft, Superkraft, Kraft, Kraft, wir haben Superkraft.
1: Danke.
2: Vielen Dank für die Masken.
1: Für diesen Dank könnt ihr diesen Stein da haben.
3: Konrad holt einen Stein hervor, in dem ein Schwert steckt. Er gibt ihn Vilo.
1: Achtung, niemand hat das Schwert noch rausgezogen bekommen. Es ist ganz schön schlimm verkeilt.
4: Und bitte nimm dort das Mehl mit.
3: Kalle untersucht diesen Stein. Er überlegt.
1: Ein Ritterschwert?
2: Ich weiß, wo wir hingehen müssen.
1: In die Ritterwelt.
3: Und jetzt reiten sie wie auf Pferden. Die drei Helden landen in der Ritterwelt.
5: Durch das Tor im alten Stein treten wir ins Schloss hinein. Schritt für Schritt, ganz leis und sacht, sind wir hier mit Spiel und Pracht.

0: was für eine schöne Grünheider Luft. Guten Morgen, Jeremias.
1: Hallo, hast du schon gesehen, dass der Salamibaum schon sehr große Früchte bekommen hat?
2: Lilith, die Ritterin, ist ganz beschäftigt und vertieft. Doch als sie hört, dass Lia was gesagt hat, schaut sie hoch.
3: Guten Morgen, Prinzessin.
2: Dann entdeckt sie drei Männer in der Ferne und sagt zu Jeremias:
3: Und wer sind die da?
1: Da drüben, lass uns die dreimal fragen.
0: Habt ihr ein Backfleisch gesehen?
4: Nein, sowas haben wir nicht.
0: Nein, Kalle Blomqvist. Deswegen haben wir dich doch angerufen. Wir haben ein viel größeres Problem. Unser König ist gestorben und er hat kein Nachfolgen.
3: Und kein Herr uns jetzt führt. Ich übe mir nur, wenn mir so langweilig ist.
1: Wenn dir langweilig ist, dann kannst du mir bei der Salami-Ernte helfen.
3: Wie bitte, ich bin Ritter und kein Bauer.
2: Don stellt Vido den Stein ab, den er die ganze Zeit getragen hat, und sagt:
1: Wie können wir euch da helfen?
2: Vollkommen überrascht schaut der Ritter auf den Stein, in dem das Schwert steckt.
3: Das ist Excalibur,
0: unser Königsschwert.
4: Ach, das ist es also. Bei den Superhelden hat es keiner aus dem Stein bekommen.
3: Natürlich nicht. Es kriegt nur der König des Landes aus den Stein raus. Oh Mann, ich muss das ganz genau erklären.
5: Im Felsen, tief im harten Stein, steckt ein Schwert geheim allein. Wer es zieht mit rechter Hand, wird Herrscher hier im ganzen Land. Ihr habt das Schwert im Stein dabei, wir treten näher. 1, 2, 3, es steckt so fest, wir ziehen daran, doch keiner ist, der's lösen kann. Zieht und ruckt mit aller Macht, gemeinsam wird es rausgebracht. Wir ziehen und ziehen, doch seht es ein, das Schwert bleibt fest im schweren Stein.
2: Währenddessen ist Jeremias immer noch mit dem Salamibaum beschäftigt.
1: Wie bekomme ich denn die Salami vom Baum geschnitten?
2: Er sieht das Schwert im Stein stecken.
1: Ah, das könnte ich ja nehmen.
2: Er geht an das Stein ran, zieht das Schwert einfach so raus. Und alle schreien:
4: Ja,

0: das ist ja euer neuer König.
1: Und nun spricht der neue König.
0: Und nun helfen wir alle jetzt bei der Salami-Ernte. Aber,
1: sagt der König und schneidet die erste Salami ab.
0: Hier ein Geschenk an die Helfer. Die erste Salami des Jahres.
2: Oh, danke schön. Ich weiß, wo wir hingehen müssen. Nach Hause.
1: Nach all den Strapazen sind die drei Freunde endlich wieder zu Hause angekommen. Völlig erschöpft plumpsen sie auf die Couch.
0: Können wir jetzt endlich was essen?
3: Ja, wir haben ja alles. Käse, Tomaten, Mehl, Salami. Nur noch.
1: Kalle Blomqvist bemerkt etwas.
0: Worauf sitze ich denn hier? Das ist so hart.
2: Sag nicht, dass das jetzt das Backblech ist.
1: Kalle Blomqvist steht auf und schaut unter dem Sofakissen nach. Mit der Lupe entdeckt er.
0: Doch, das ist es.
3: Na endlich, da können wir jetzt
4: Pizza machen.
0: Und wir laden alle unsere Freunde ein.
5: Liebe Hörerinnen, liebe Hörer, das war die abenteuerliche Suche nach dem Backblech. Ein Stück, das die Kita Regenbogenhaus in Grünheide zu ihrem Sommerfest 2026 aufgeführt hat. Mein Name ist Gabi Loke. Ich verabschiede mich von Ihnen. Bleiben Sie Radio Ginseng gewogen.

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0: Die Ritterakademie. Das neue Haus war noch nicht fertig, noch keine erste Stunde Unterricht gehalten, doch der Streit wogte hin und her. Erst hatten sie gestritten, wer alles zum Bauen zahlt. Der Kurfürst hatte seinen Berater angeblafft. Was, Schule? Ging doch ohne bisher auch. Der hatte entgegnet. Die Zahl der Künste hat sich stark vergrößert, das Wissen sich gemehrt. Der Fürst? Das wird der Hofmeister wohl meistern. Wozu haben wir ihn denn? Als der Baumeister dem Domkapitel und später auch den Kirchen von Scheinach seine Kostenaufstellung vorlegte und um Geld bat, hatten die gleichfalls mit ihren Köpfen geschüttelt. Seit alters her reicht, was an Lehren wir verbreiten. Der Baumeister. Jedes Gewerk ist umfangreicher jetzt geworden. Ihr nutzt doch eure Dombauhütte auch für die spezielle Arbeit an den Kirchen. Das ist etwas anderes. Soll an der Akademie denn Baukunst gelehrt jetzt werden? Nein, was der gemeine Mann zu wissen braucht, steht in der Bibel. Die lehren wir doch jeden Sonntag. So blieb die Stadt und die Ratsherren jammerten. Der Säckel ist doch leer. Der dicke Bayerle atmet schwer. Bedenkt, was alles hier sich hat verändert. Wollt ihr immer auf Fremde angewiesen sein, die den Berg vermessen, das Erz zu finden wissen, das Wasser zu leiten? Der Handel geht auch immer weiter. Was wissen wir von jener neuen Welt im Westen? Wie man das Gold und Silber aus Amerika hierher bekommt? Und listig wirft er das Bändchen, der wilde Tag, auf den Tisch. Ist mit beweglichen Lettern gedruckt, kostet nicht mehr die Hälfte von ehedem. Wer lehrt dies Wissen? Wer wird es brauchen? Wir nicht. Gott helf, immer noch einer der Jüngsten in der Runde, stimmt den ersten Ratsherrn zu.
1: Wie sie das feine Tuch in Flandern machen, wär's zu wissen gut.
0: Und selbst der Beheim, sonst immer in Opposition zu Bayerle, gibt zu bedenken. Die ganzen Geldgeschäfte. Ich brauche Hilfe. Finde keinen Rechenmeister. Die Bücher von dem Adam Ries soll's hilfreich sein. Wir borgen uns das Geld. Und als sie das Geld für den Bau der Ritterakademie zusammen hatten, ging der Streit gleich weiter. Wer soll die neue Schule leiten? Der Fürst. Wem anderen gehört die Aufsicht als dem Fürsten? Ich bin der Oberste im Land.
1: Die Kirche pocht auf ihr Recht, von alters her, Schatzkammer des Wissens zu sein und ihre Mönche Wahrer und Mehrer dieses Wissens. So liegt es bei uns, die Leitung zu bestellen.
0: Die Ratsherren waren damit nicht einverstanden. Wir haben alles Geld gegeben, wir bestimmen. Der jüngste Ratsherr gab zu bedenken, die Steine sind von Herrn von Rabenstein, hat ja auch Leute abgestellt. Bayerle nickt. Das ist die Lösung. Machen wir doch den von Rabenstein zum Herrn der Akademie. Ich will schon dafür sorgen, dass hier gelehrt wird, was wir brauchen. Gotthelf begeistert. Ja, es ist ein Ritter und er steht der Ritterakademie voran. So war es beschlossen. Und Oswald hatte nach langem Bedenken zugestimmt. Erst nach der Versicherung, dass keine Arbeit auf ihn zukäme. Doch gleich war er in neue Debatten einbezogen worden. Nein, lasst mich da raus. Natürlich Benehmen, Umgang, meinetwegen auch Fechten und Tanz. Aber fangt an mit dem Wichtigsten. Und Petrus Cordus, den sie auch in die Leitung berufen hatten, gibt zu bedenken. Wenn ihr ihnen alles, was ihr wisst, beibringen wollten, wie lange sollen sie auf dieser Schule bleiben? 3 Jahre, 5 oder 10? Entsetzt schüttelten die Ratsherren mit ihren Köpfen. Dann, gibt Cordus zu bedenken, dann lehrt sie, wie man Wissen sich erwirbt, sonst sind im besten Fall sie keinen Deut, auch klüger als wir es sind. Aber all die Neuerungen, die jetzt in die Welt hier kommen, davon wusste keiner von uns. Wie kommt das Neue in die Welt? Lehrt sie die Welt durch eigene Anschauung erkunden? Lehrt sie durch Versuche, Verbesserungen in die Welt zu holen? Lehrt sie, das Nützliche vom Unnützen zu unterscheiden? Aber wie macht man das? Und so wird eingeladen, wer kommen will, einen Unterrichtstag in der neuen Ritterakademie beizuwohnen. Der Lehrer zündet eine Kerze an, hebt sie hoch, tritt vor einen Schüler. Was siehst du? Eine Kerze. Womit siehst du? Mit meinen Augen natürlich. Gut. Tritt zu dem Nächsten. Was hörst du? Der überlegt, spitzt seine Ohren. Bei dem Lehrer weiß man nie. Aber er hört nichts. Ich kann nichts hören. Der Lehrer tritt ganz dicht heran, hält die Kerze vorsichtig an das Ohr des Schülers. Tatsächlich ist etwas zu hören. Sie knistert ganz leise. Gut, womit hörst du? Mit meinem Ohr. Sehr gut. Tritt zu Adelinde. Was riechst du? Die Tochter von Oswald, die Schwester des großen Bruders, der neben ihr sitzt, schnuppert vorsichtig. Sie hat eine gute Nase und sagt, Bienenwachs. Das ist richtig. Das ist eine Wachskerze. Die kennt vielleicht nicht jeder. Und womit riechst du sie? Mit meiner Nase. Auch gut. Und du? Was fühlst du? Nimmt die Hand eines Jungen und hält sie über die Flamme. Der zuckt zurück. Nun, was fühlst du? Sie ist heiß. Ich hätte mich fast verbrannt. Sehr richtig. Und sag uns noch, womit du das gefühlt hast. Mit meiner Hand. Gut, dann zieh deinen Schuh aus. Wir wollen sehen, ob dein Fuß auch etwas fühlt. Na klar, überall ist das heiß. Womit also fühlst du? Stille. Er weiß nicht, was er antworten soll, bis Wolfram fragend sagt, die Haut? Sehr gut, setzen. Alle lachen, weil Wolfram ja gar nicht gestanden hat. Und der Lehrer, der manchmal ein Schalk ist, sagt nun, gut, dann bleib aber auch sitzen, und zwar sofort. Dann wieder ernst. Alles, was wir von der Welt wissen, wissen wir über unsere Sinne. Welche Sinne haben wir gerade genutzt? Sehen. Hören? Mit einem Ohr? Alle lachen, denn er hat ja zwei. Ja, aber die Kerze habe ich nur mit einem Ohr gehört. Der Lehrer. Welche Sinne noch? Riechen. Mit einer Nase. Das ist Kess. Stimmt doch. Oder hat jemand zwei Nasen? Sie stellen sich ein Gesicht mit zwei Nasen vor und lachen. Welche Sinne noch? Die Haut. Die ganze Haut, überall. Und was macht dieses Organ? Es fühlt. Sehr gut, meine Schüler. Haben wir noch etwas vergessen? Schweigen. Der Lehrer hat die Kerze gelöscht und tritt zu einem Jungen. Beißt du mir mal ein Stückchen ab? Es ist von Bienen. Der Junge schüttelt seinen Kopf, aber dann sagt er, schmecken? Womit? Mit dem Mund? Genauer, mit der Zunge? Sehr gut. Nun merkt euch, diese fünf Sinne sind ganz wichtig. Mit ihnen erfahrt ihr die Welt. Aber es gibt noch einen sechsten Sinn. Stellt euch mal hin. So, du lässt dich fallen und du fängst ihn auf. Macht mal. Der eine Junge macht sich ganz steif und blickt vorsichtig nach hinten. Da steht der andere bereit. Nun lässt er sich fallen und wird aufgefangen. Nun, was hast du gespürt, dass mich Willem aufgefangen hat? Welches Organ schafft das? Wieder Wolfram. Die Haut. Sehr gut, aber bevor du aufgefangen wurdest, hast du da schon etwas gespürt? Ja, dass ich umgefallen bin.
1: Richtig, das ist ein ganz geheimnisvoller Sinn. Keiner weiß, wo er sitzt oder wie er aussieht.
0: Und doch weiß jeder, auch wenn er die Augen zumacht, ob er steht oder sitzt oder liegt. Die Kinder probieren diesen Sinn. Einer legt sich sogar auf den Dielenboden. Nun, bis morgen ist eine Aufgabe zu lösen und jeder muss den Tag über einen Sinn beobachten und morgen berichten, was er gesehen, gehört, gerochen, geschmeckt, gefühlt hat. Schulschluss. Zwei Herren vom Rat gehen schweigend nach Hause. So haben sie noch nie gedacht. Die Sinne, wie wichtig sie sind. Der Schreiber etwas wichtigtuerisch. Aber das Denken mache ich mit meinem Kopf. Dazu brauche ich keinen Sinn. Lachend der Ratsherr. Ja, dass in deiner Tätigkeit kein Sinn ist, ist mir auch schon aufgefallen. Das ist böse, aber es stimmt doch. Wie kommen die Gedanken in den Kopf? Es gibt doch keinen Sinn, der gleich Gedanken macht. Wenn man darüber sinnt, kommt man ins Grübeln und könnte unendlich nachdenken. Im Hause Bayerle wird diese Diskussion auch geführt. Der alte Petrus ist unwirsch. Er doziert. Alles Wissen kommt durch die strenge Methode zustande. Nicht wildes Denken, nicht streuen in der Wildnis. Oswald hört gespannt zu, obgleich er weiß, was kommt. Aber er blickt auf seine Kinder, was sie wohl sagen werden. Der ehemalige Hofmeister von Oswald, immer die vier Stufen. Die erste, die Lesung eines Textes, Lectio. Die Stellung des Problems, die Frage, die wir beantwortet wissen wollen, Questio. Die Diskussion der Frage, wie der Text sie löst, Disputatio. Das ist der wichtigste. Ihm folgt die Ableitung der Lösung. Die Antwort auf die Frage, Determinatio. So geht der Wissenschaftler stets voran. Merkt euch den Lehrsatz. Lectio, Questio, Disputatio, Determinatio.
1: Weil seine Kinder nichts sagen, sondern nur auf den Alten blicken, sagt Oswald, so kann man es oft machen.
0: Der Lehrmeister, recht streng.
1: So muss man es wohl immer machen, Freund.
0: Oswald gibt nicht auf. So muss man es immer machen, wenn das Problem im Text behandelt wird. Und du hast oft bewiesen, wie in deinen Büchern schon Lösungen enthalten waren, wo ich noch grübelte. Der Meister nickt befriedigt. Oswald, doch wie kam das Problem und seine Lösung in die Schrift? Hatte der Autor einen Text davor? Wenn es ein solches Buch schon gäbe, wären wohl alle Fragen dort gelöst. Nein, es gibt wohl immer neue Fragen, die kein Text behandelt. Die Feuerwaffen, die kleinen wie die großen, das Pulver, das so fürchterlich explodiert. In welchem Text kann ich denn davon lesen? Die Kinder schauen hin und her, was Petrus alles weiß. Und auch der Vater. Und wie sie miteinander reden. Aber die Mutter weiß auch etwas. Es ist spät, ihr müsst zu Bett. Jetzt ist der schöne Abend doch zu Ende. Und auf der Treppe fährt Wolfram seine Schwester an. Mann, bist du blöd. Wir hätten doch aufbleiben können. So blöd. Und mit dir schlafe ich im selben Zimmer. Wenn ich mich bloß nicht anstecke.

Ein schreiendes Geschenk. Was ist das für ein Gestöhne? Wolfram bleibt stehen. Vom Ende der Gasse ist ein Wimmern zu hören, ein unterdrücktes Gestöhn. Ob da jemand verletzt ist? Wolfram geht zögernd in den schmalen Steig zwischen den Armenhäusern. Er will lieber vorsichtig sein. Schon einmal war er in einer solchen Gasse überfallen worden und hatte sein schönes Schnitzmesser den stärkeren Jungen hergeben müssen. Also Vorsicht und immer wieder den Blick zurück, ob der Weg frei bleibt. Dann weiter zu auf das Gewimmer. Es hört sich wie eine Frauenstimme an. Männer- oder Jungenstimmen sind nicht zu hören. Doch plötzlich zuckt Wolfram zusammen, bleibt erschreckt stehen. Ein lauter Schmerzensschrei ist aus einem Winkel zu hören. Wolfram steht still, lauscht. Kein Schrei mehr, kein Wimmern. Aber plötzlich ein kleines Krächzen, ein Schrei von einem Kind, von einem Kindlein, ganz klein, von einem Neugeborenen. Wolfram fällt ein Stein von seinem Herzen, also keine bösen Buben, keine Gewalt, vielmehr eine Frau, ein Kind, aber sehen kann Wolfram nichts. Alles dunkel, er beugt sich vor, vielleicht kann er doch etwas sehen. Und dann steht plötzlich eine Frau vor ihm. Wolfram schreckt zurück. Dann sieht er,

Stille des Überlegens. Oder ich lege es hier hin. Stille. Kein Geräusch von dem fremden Mädchen, schon gar keine Antwort. Jetzt schon ärgerlich. Was soll das? Ich will das nicht. Aber ehe er einen Entschluss fassen kann, kommt ein Geräusch aus dem Bündel. Ein Wimmern. Nein, eigentlich schon ein Schreien. Die Schreie eines Säuglings. Eines Säuglings, der gerade geboren ist. Von diesem Mädchen, das ihr Kind nicht will. Es verschenkt hat. Wolfram steht völlig verdattert da, bewegungslos. Die beiden Arme werden schwer. Er muss das Bündel zu sich an die Brust ziehen und dann geht er entschlossen in die Gasse zwischen die dunklen Häuser. »Hey, wo bist du?« Keine Antwort. »Komm zurück!« Niemand antwortet. Kein Geräusch ist zu hören. Keine Gestalt tritt aus dem Dunkel, tritt auf ihn zu und nimmt den Säugling aus seinen Armen. Sagt Danke. Nichts davon. Die Mutter blickt verwundert auf ihren Sohn. Was schleppt der schon wieder an? Wolfram schlägt den Lappen ein wenig zur Seite und Maria kann sehen, dass da ein Säugling in Wolframs Armen liegt. Mein Gott, Wolfram, was bringst du denn da? Ein Mädchen hat ihn mir gegeben. Was gegeben? Und dann erfuhr sie die Geschichte. Dann überlegt sie, ich weiß aber keine Mutter hier. Und nach einer kurzen Pause... Er braucht aber Milch. Mutter, wir können es doch machen, wie ich es mit dem Eichhörnchen gemacht habe. Maria versteht kein Wort. Wolfram flitzt in die Küche und lässt sich warme Milch geben. Dann tunkt er den Zipfel eines Lappens in die Milch und hält ihn an die Lippen des Säuglings. Wie in einem Reflex öffnet er seinen Mund und Wolfram schiebt den Zipfel hinein. Und wie der Säugling zu nuckeln beginnt, so versucht Wolfram Milch nachzugießen. Dann geht die Tür auf. Frau Bayerle steht überrascht im Türstock. Dann sagt sie erschreckt, »Mein Gott, Maria, was hast du da?« Maria lächelt leise, hat Wolfram mitgebracht. »Frau Bayerle, und ihr bringt ihn doch aber zurück?« Sie weiß nicht, dass niemand auf den neuen Erdenbürger wartet. »Ja, aber du kannst ihn doch nicht behalten.« Marias Mutter ist inzwischen näher getreten und dann zwischen den Zähnen ein Findelkind. Sie blickt auf ihr Enkelkind. »Herzlichen Glückwunsch, hast dir ein tolles Geschenk von der Straße mitgebracht.« Aber ehe Wolfram etwas antworten kann, fährt Maria dazwischen. »Lass ihn. Hätte er das Kind einfach ablegen sollen?« Die Großmutter. »Na, jedenfalls nicht mitbringen sollen. Was willst du denn mit dem machen? Noch dazu ein Mädchen. Lass dir nicht einfallen, ein Findelkind aufzunehmen.« Jetzt wurde Maria ärgerlich. »Am Sonntag gehst du in die Kirche und lässt dir etwas von christlicher Nächstenliebe erzählen. Aber wenn ein Menschenskind in die Welt kommt, dann willst du dich abwenden.« Ihre Mutter. »Du wirst die Welt nicht ändern. Immer gibt es arme Frauen, die kein Kind wollen, kein Kind haben können, ohne Mann, ohne Heirat. Konnte das nur ein Schandmal sein, eine Sünde? Und wenn sie nicht wissen, was sie mit dem ungewollten Kind sollen, dann wälzen sie sich auf es, erdrücken, ersticken es. Und am frühen Morgen wird es entsorgt. Irgendwer findet es im Kehricht oder in einem Dunghaufen. Aber was soll nun mit dem kleinen Fratz passieren?« Wie zur Erklärung zeigt sie auf Wolfram. Er hat es gefüttert, wie damals sein Eichhörnchen. Und so stehen Großmutter, Mutter und Sohn um einen fremden Säugling herum und die Großmutter sagt, »Schick es deiner Schwiegermutter.« Maria sieht ihre Mutter verblüfft an. »Naja, die hat ein Hospital, die kümmert sich um alle Kranken.« »Der Säugling ist nicht krank. Was soll sie mit einem Säugling im Hospital?« »Ach, sie wird schon Rat wissen. Soll Oswald ihn ihr geben? Wenn der Balk ein paar Jahre alt ist, kann er arbeiten.« Maria starrt ihre Mutter verständnislos an. Doch die ist ärgerlich. »Was? Ein Kind großzuziehen kostet Geld. Je früher es hilft, die Kosten zu tragen, umso besser.« Maria und Wolfram sitzen auf einem kleinen Wagen und fahren zum Kloster hinaus. Nein, zum Hospital. Adelung von Rabenstein freut sich über den unerwarteten Besuch. Dann zeigt man ihr den Säugling. Aber Frau von Rabenstein schüttelt nur ihren Kopf.
Wir sind ein Hospital und alles ist

Voll, ich weiß nicht, wo mir der Kopf steht. Ich kann nicht auch noch Findelkinder aufnehmen. Aber Großmutter, was sollen wir denn jetzt machen? Die Leiterin des Hospitals blickt auf ihren Enkel, dann auf ihre Schwiegertochter. Sie hebt ganz unmerklich ihre Schultern. Und nun fragt auch Maria, aber was sollen wir denn jetzt machen? Frau von Rabenstein verhärtet, fragt die junge Mutter, warum hat sie ihr Kind weggegeben? Sie hat die, Maria unterbricht. Du weißt genau, warum sie ihr Kind Wolfram in den Arm gelegt hat. Und selbst wenn wir sie finden würden, sie könnte ihr Kind nicht nehmen. Dann hat Frau von Rabenstein eine Idee. Kommt mit. In der Frauenabteilung treten sie an ein Bett, in dem eine Bäuerin liegt. Frau von Rabenstein erklärt, sie hat im Kindbett ihr viertes Kind verloren. Sie selbst wird wieder gesund. Sie wendet sich an die Bäuerin. Du hast Milch und wir haben einen Säugling. Die Frau schaut auf das Bündel im Arm von Maria. Dann schaut sie zu Wolfram. Maria schlägt die Decke zurück und legt den Säugling neben sie. Die Frau schaut auf das Bündel neben ihr. Was ist es? Maria, es ist ein gesundes Mädchen. Die Bäuerin etwas abschätzig. Ein Mädchen. Ich hatte endlich einen Sohn. Mein Mann wünschte sich so sehr einen Sohn. Wir brauchen einen Sohn. Ich kann jetzt nicht mit einem weiteren Mädchen kommen. Maria, es ist ein gesundes Mädchen, ein lebendiges Menschenskind. Das gesunde Menschenskind beginnt sich zu bewegen, verzieht sein Mäulchen und beginnt zu schreien. Maria, es hat Hunger. Die Bäuerin ärgerlich. Das weiß ich doch, aber wir brauchen einen Mann auf dem Hof. Ich kann nicht mit einem Mädchen kommen. Wolfram fasste seine Mutter an der Hand. Maria blickte auf ihren Sohn. Beide sagen kein Wort. Dann sagt Maria, ich gebe euch jedes Vierteljahr 60 Pfennige. Die Frau blickt auf den Säugling. Sie überlegt, sie zögert. Da sagt Adelung von Rabenstein, wir haben euch gesund gemacht, daran denkt. Wenn ihr das Mädchen nehmt, könnt ihr jedes Jahr auf heute zu mir kommen. Ihr kriegt das Geld und ich will ein Geschenk oben drauflegen, wenn ihr beide kommt. Da nimmt die Bäuerin den Säugling, schlägt ihren Kittel auf und legt das schreiende Mädchen an ihre pralle Brust. Das heißt ja, das Menschenskind ist gerettet. Auf dem Weg zur Pforte fragt Maria, sind 60 Pfennig zu wenig? Frau von Rabenstein, ich glaube nicht, aber ich weiß von Frauen, die nehmen das Geld und lassen das Kind verhungern. Mädchen lassen sie gerne verhungern. Wenn sie Geld und Geschenk haben will, müssen sie beide zu mir kommen. Jedes Jahr. Das ist eine Lebensversicherung für den Bastard. Maria bewundert diese kluge Frau und Wolfgang umarmt die Großmutter beim Abschied und hält ganz lange seine Arme um sie geschlungen. Dann wendet er seinen Kopf nach oben. Was ist ein Bastard? Adelung von Rabenstein streicht mit ihrer Hand über Wolframs Haar. Ach, das lass dir von deiner Mutter erklären. Und nun lebt wohl und beim nächsten Besuch ohne solche Geschenke. Und wirklich, seine Frage hat er nicht vergessen. Mutter, was ist ein Bastard? Ach, wenn eine Frau ein Kind bekommt und nicht verheiratet ist, dann ist es für die beiden ein Unglück. Aber ein Bastard ist das Kind wohl nicht. Deine Großmutter denkt wohl, dass ein Adliger der Erzeuger sein könnte. Aber ob Bastard oder nicht, immer wollte man solche Kinder loswerden. Immer? Das kommt immer vor? Nun, nicht immer, aber immer wieder mal. Denk an Moses. Das war genauso ein Säugling, wie du ihn angebracht hast. Seine Mutter hat ihn einfach ausgesetzt. Ja, weiß Wolfram, in einem kleinen schwimmenden Körbchen, einfach in den Nil gestoßen. Die Mutter und dieser Knabe hatte großes Glück. Die Tochter vom Pharao, dem König von Ägypten, fischte ihn auf und sie nannte ihn Moses, was ja so viel heißt wie, ich habe ihn aus dem Wasser gezogen. Wolfram, und dann wurde er König? Nun, das nicht, aber ein mächtiger Mann wurde er schon.

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Sommerliche Grüße übermittelt Ihnen Dietmar Micklich hier aus dem Studio in Grünheide. Wir sind wieder zurück. Wir sind zurück aus dem Sommer, denn Radio Ginzing hat eine Sommerfahrt unternommen. Das ging ins polnische Nad Borkiem und wir haben viel erlebt, aber wir haben auch das schöne Wetter genießen können. Und natürlich habe ich die Ginzings gefragt, welchen Sommerhit sie denn favorisieren. Haben Sie also in den nächsten 60 Minuten eine gute Unterhaltung und genießen Sie den Sommer.

0: Bei schönstem Wetter ist Radio Ginseng in Polen. Die Sommerreise von Radio Ginseng ging nach Nad Borkiem. Und hier live aus Nad Borkiem habe ich jetzt Peter Reichelt am Mikrofon. Und der beschreibt uns jetzt seinen Sommerhit. Peter, was ist denn dein Titel, den du unseren Hörerinnen und Hörern empfehlen würdest?
1: Ganz einfach. Wie ein Stern in einer Sommernacht.
0: Da meinst du sicherlich den Titel von Frank Schöbel. Und die Frage ist natürlich, gibt es eine Verbindung, die du zu diesem Titel hast?
1: Ja, sicher. Wir haben Frank Schöbel doch schon im Studio gehabt. Und ich habe jahrelang mit Frank die Beatkiste produziert.
0: Geile Erinnerung an der Stelle, aber schön ist natürlich auch der Titel. Und du bist aber sicherlich auch dafür, dass wir eine modernere Version des Titels spielen dürfen?
1: Aber gerne doch.
0: Okay.
1: Das Schlagermagazin mit Herbert Küttner habe ich ja so gerne gemacht. Da haben wir den Titel auch rauf und runter gespielt. Wie ein Stern.
0: Dann vielen Dank für die Empfehlung und ich glaube, unsere Hörerinnen und Hörer werden auch gerne diese neuere Version des Titels des Hits von Frank Schöbel Wie ein Stern in einer Sommernacht hören wollen.

0: Die Sommerreise von Radio Ginzing führte uns nach Polen und die Schlager des Monats sind natürlich auch mitgereist. Und bei uns am Mikrofon ist jetzt Gabi Loke. Also erstmal herzlichen Dank, Gabi, dass du mitmachst. Und natürlich auch die Frage, welchen Sommerhit hast du denn für unsere Hörerinnen und Hörer zu empfehlen?
1: Mein Sommerhit des Jahres, also nicht dieses Jahres, sondern irgendeines der vielen davorliegenden Jahre, war Hurra, Hurra, wir fahren an den FKK.
0: Okay, kannst du dich noch an die...
1: Ich glaube, der Titel heißt anders, irgendwas mit der Bus kommt oder so, aber ich weiß nicht mehr genau. Jedenfalls der Inhalt ist, dass sie alle an FKK fahren.
0: Kannst du dich noch an die Gruppe erinnern, die das gespielt hat?
1: Nee, es war irgendwie eine DDR-Gruppe, die NDW gespielt hat.
0: Das ist die Gruppe Juckreiz gewesen, die sozusagen diesen Titel ganz doll groß gemacht hat. Und da muss ich natürlich fragen, Juckreiz, fällt dir dazu was ein?
1: Nö.
0: Also FKK, Marion Sprave und natürlich Juckreiz. Vielen Dank, Gabi, für deine Information und die Empfehlung für unsere Hörerinnen und Hörer.

0: Meine Schlager des Monats und bei mir am Mikrofon ist Martina Rehmer. Und Martina ist ja bekannt für ihre Schlageraffinität. Und wir sagen ja heute, wir wollen Sommerhits hören.
1: Ja.
0: Welche Empfehlung gibt es denn für unsere Hörerinnen und Hörer zu den Schlagern, die in Deutsch gesungen werden von dir?
1: Soll ich jetzt Deutsch singen? Nein. Es gibt seit 2003 den Titel Ab in den Süden von Buddy.
0: Was ist denn das für eine Musikrichtung?
1: Ja, das ist schon ein Popschlager. In der Zeit war ich als DJ unterwegs und wenn es Großveranstaltungen gab, zu der Zeit 2003 war das der Sommerhit. Und da sind die Leute so ausgeflippt, dass das also wirklich der Sommerhit wurde.

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1: Ja, wir sind jetzt mit einem Mann hier im Gespräch in Polen, in Nad Borkiem, wo die Sommerreise der Ginseng stattfindet. Und das ist Erik Eckenstaler. Und wenn Sie, liebe Hörerinnen und Hörer, jetzt nicht gleich die Verbindung zu Erik herstellen können, kann ich Ihnen nur sagen, er ist gerade aus dem CD-Regal oder unter dem CD-Regal hervorgekrochen. Denn er macht eine wunderbare Sendung zusammen mit Matthias Loke. Und er hat natürlich auch eine Betreuung von unserem Kriminalisten, von Thomas Rothe. Und insofern wären wir jetzt diese Frage an ihn stellen. Was gibt's denn für Sommerhits, die dir gefallen, Erik?
2: Ich bin ja absoluter Musikfan, von Blasmusik über Hartmetall bis zu Schlager. Ich war ja ein bisschen vorbereitet. Es gibt viele, viele tolle Sommerhits, aber ich habe mir einen ausgesucht, da hoffe ich, dass du den auch spielst. Sommer, Sonne, Sonnenbrand von Possenspiel.
1: Oh, ein schöner Titel, kann man wirklich empfehlen. Und was hast du für eine Verbindung zu diesem, ich sag mal, Wortspiel und zu dieser Gruppe?
2: Eigentlich gar keine. Ich bin durch Zufall drauf gekommen, weil ich danach gesucht habe. Und ich fand das einfach lustig. War ja eine lustige DDR-Band.
1: Ja.
2: Gibt's aber auch noch. Die nennt sich jetzt wohl Possenspiel 2.0.
1: Okay. Erik, vielen Dank erstmal für diesen Titel. Wir werden ihn natürlich spielen. Ich hoffe, ich kriege alle unter in dieser Sendung. Ansonsten gibt's eine Blende und wir ziehen dann runter, ne? Dankeschön.
2: Alles klar, danke.

0: Radio Ginseng live im Sommer in Nad Borkum. Und unsere Ginsengs, die hier mitgereist sind, haben natürlich auch Lieblingslieder, die sie in den Schlagern des Monats gern vorstellen würden. Und bei mir am Mikrofon ist jetzt Ines Rosiak und ich freue mich ganz besonders, Ines, dich wieder am Mikrofon mit deiner wunderbaren Stimme zu haben. Was hast du denn für einen Sommerhit, den du unseren Hörerinnen und Hörern empfehlen würdest?
1: Also ich musste wirklich etwas nachdenken, um für dich einen schönen Sommerhit zu finden. Und ich war mal ziemlich beeindruckt von einem Duett mit Ville Valo und Nathalie Avellone. Mhm. Und diese beiden Stimmen passten wunderbar zusammen. Erstmal kannte ich Ville Valo nicht mit seiner tiefen Stimme. Und Nathalie Avellone hatte diese feine, zarte Stimme und mich so ein bisschen an Nancy Sinatra erinnert. So ein bisschen. Aber das ist so ein schöner, tanzbarer, gut tanzbarer Song. Und ja, eigentlich wolltest du ja deutsche Titel, aber ich weiß jetzt nicht, ob du einen schönen, fast ebenbürtigen deutschen Song dazu findest.
0: Du meinst Sommerwein und wir werden uns natürlich mit unserer Musikredaktion hier bei Radio Ginseng bemühen, einen gleichwertigen, schönen Titel, der auch diese Stimmung wiedergibt, herauszusuchen, ja, ja, und für dich und unsere Hörer dann auch zu suchen bzw. zu spielen. Und vielleicht kannst du dich noch an eine Begebenheit mit einem schönen Sommerwein erinnern?
1: Also viele schöne Begegnungen, ja, mit Freunden. Wenn du jetzt kleine Dates meinst, nein, so auf die Schnelle, da müsste ich ziemlich lange zurückdenken. Und
0: es ging mir eigentlich mehr um den Wein, nicht um ein Date.
1: Ach so. Ja, nee.
0: Aber da bleibt natürlich die Frage nach der Weinart, nach vielleicht der Rebsorte. Liebst du Weißwein oder liebst du Rotwein? Was sind so deine Favoriten?
1: Das hat geschwankt. Also ich hatte eine Zeit gerne mit schwerem Rotwein. Mhm. Bis ich dann auf Schorle umgestiegen bin, okay, mit diesem schweren Rotwein. Mhm. Aber ich trinke auch gerne Weißwein als Schorle im Sommer jetzt.
0: Sommerwein von Ines Rosiak.

0: ganz schönes Wetter hier in Nadborgen. Und bei uns am Mikrofon ist jemand, der ganz viel für Radio Ginzing produziert, Matthias Loke. Und Matthias, wenn wir schon die Sommerhits von den Ginzings abfragen, natürlich auch an dich die Frage, gute Musik, was kannst du unseren Hörerinnen und Hörern empfehlen?
1: Es ist ja jetzt eher leichte Musik gefragt, also Schlager oder Ähnliches. Und da kann ich empfehlen, tatsächlich, da wir uns auch hier jenseits der Oder und der Neiße befinden, Marila Rodovic mit, ich glaube, die Eisenbahnballade heißt das.
0: Und die Eisenbahn hat natürlich auch was mit dem Sommer zu tun?
1: Ja, dass die Bahn eher wahrscheinlich noch unpünktlicher fährt als sonst.
0: Ich glaube aber, die polnischen Staatsbahnen haben einen etwas anderen Status, als wir das vielleicht von der Deutschen Reichsbahn oder von der Deutschen Bundesbahn oder von der Bahn überhaupt kennen. Also insofern eine sehr gewagte Auswahl. Ich werde nochmal die Lyrics, wie man heutzutage sagt, mir durchlesen, ob dieser Titel den Hörerinnen und Hörern von Radio Ginzing auch den Sommer nahebringen kann.
1: Also ich denke schon, weil es geht um einen kleinen Zug, der da irgendwo zwischen zwei Städten hin und her fährt und um die Atmosphäre in dem Zug. Und ich glaube, es ist Sommer, nicht Winter.
0: Auf alle Fälle ist es heiß. Eine heiße Nummer, empfohlen von Matthias Loke.
1: Ja, das ist klar. Also ich hätte auch einen anderen Titel nehmen können, aber den hat vielleicht schon jemand anders sich gewünscht. Also wenn du diesen
0: Was wäre es denn gewesen?
1: Wenn du diesen Titel nicht als gut oder passend empfindest, nehme ich von Lift Sommernacht.
0: Eine Empfehlung von Matthias Loke. Und Matthias, was gibt's für eine Verbindung zu Lift oder zu diesem Titel?
1: Na, Lift ist noch eine super Band, die spielt ja heute noch. Die spielt demnächst auch in Berlin wieder. Und ich fand die immer toll, weil sie musikalisch unglaublich gut gespielt haben. Ich mag ja wirklich Leute, wo du siehst oder hörst, dass die technisch es können. Mhm. Es gibt genug Leute, die können es nicht und tun es trotzdem. Mhm. Und bei Lift war klar, die können es einfach und es war immer gut. Die haben das sauber, wirklich absolut sauber auf die Bühne gekriegt und der Gesang war stimmig immer und die Musik dazu, es war großartig. Die Texte waren natürlich auch nicht schlecht. Naja, heute würde man dazu sagen, Progressive Rock oder sowas. Mhm. Progressive, der Schlager nicht, das wäre bei Lift jetzt falsch, aber Progressive Rock, sowas ein bisschen. Aber das war ja auch eine spezielle Zeit damals. 70er Jahre, 80er Jahre, da gab es ja mehrere DDR-Bands, die sowas gemacht haben. Karat war ja auch keine Rockband in dem Sinne, war ja auch eine
0: melodische
1: Band. Elektra war ein bisschen härter, glaube ich, aber die haben ja dann auch viel experimentiert Richtung
0: elektronische Musik
1: und klassische Musik. Ja. Die haben eine ganze LP gemacht mit dem Nachspielen von klassischen Werken. Unter anderem war da drauf Peer Gynt, die Halle des Bergkönigs. Weiß ich heute noch, dass auf der LP mir zu viel Schlagzeug war. Aber sonst haben sie es gut gemacht. Aber ich glaube, diese Zeit von Lift, da gab es ja mehrere DDR-Bands, die natürlich alle unterschiedlich, aber ja viel Wert auf Text gelegt haben und auf wirklich saubere Musik, sauber komponiert. Und das ist heute manchmal in Zeiten von Rhythmus und Drumcomputer ist das ja nicht mehr sauber komponiert, sondern einfach genommen.
0: Wir werden mal würfeln. Wir werden sehen, wie der Würfel ausschlägt. Die 1 ist Titel 1, die 6 ist Titel 2. Und dann schauen wir mal, was unsere Hörerinnen und Hörer jetzt erwartet.
1: Lieber Dietmar, ich lege es völlig in deine Hand, weil ich weiß, von deiner Hand ausgewählt zu werden, ist ein Gewinn für die Hörer.

0: Mr. Clay, Mr. Clay, hey, oh
1: yeah! Ginsengs sind unterwegs und wir sind in Nad Borkum und bei uns am Mikrofon ist jetzt Birgit Malchow. Herzlich willkommen erstmal in unseren Reihen. Das ist ja schön, die Gesundheitstipps immer wieder zu verfolgen und die ein oder andere Sendung, den ein oder anderen Hinweis von dir zu bekommen. Liebe Birgit, wenn es um Sommertitel geht, um meine Schlager des Monats, was hast du denn als Empfehlung für unsere Hörerinnen und Hörer?
2: Naja, das ist schon ein bisschen älter, das Lied, der Song Lambada. Ich weiß nicht, vielleicht so 10 Jahre zurückdenken. Ah, warte mal, 20 Jahre zurückdenken. Ja. Ah ja, 20 Jahre zurückdenken. Und dann, wir haben getanzt wie die Affen auf den Bäumen. Also wirklich wahnsinnig guter, tanzbarer Titel.
1: Das werden unsere Hörerinnen und Hörer sicherlich wieder genießen können. Hast du da noch eine persönliche, ich sag mal, Erinnerung an ein besonderes Event, wo es vielleicht dann mal bis tief in die Nacht hineinging?
2: Ja, wir hatten so von Kollegen öfter mal so Tanzabende gemacht. Das gab's. Und auch natürlich so bei Diskotheken. Ich kann mich an kein bestimmtes Ereignis erinnern, weil in dieser Zeit war Lambada wirklich sozusagen überall zu hören und auch ein paar Wochen, Monate, vielleicht sogar 2-3 Jahre lang.
1: Nun war das ja nicht der typische Paartanz, aber er war schon ein bisschen erotisch, würde man heute vielleicht ganz fein sagen.
2: So mit der Hüfte ziemlich gewackelt.
1: Da ist die Frage aber zu stellen, was hast denn du da immer für einen Tanzpartner? Die wechselten. Wow.
2: Ja, weil das, wie du schon sagst, das war nicht unbedingt ein Paartanz. Also man konnte da auch in großer Runde mit allen möglichen mal tanzen. Und das war einfach, ja, es war Sommer.
1: Vielen Dank für die Empfehlung. Und natürlich tanzen wir jetzt alle Lambada.
2: Lambada.

0: Nun sind ja die Ginsengs auf Reisen und eben hörten wir Birgit Malchow und wir haben jetzt den Ehemann, der mitgereist ist. Dieter Malchow hier bei uns am Mikrofon bei den Schlagern des Monats. Und natürlich fragen wir da auch, was hast denn du für Erfahrung mit Schlagermusik und vor allen Dingen mit einem Sommerhit?
1: Also, wenn es den Sommer betrifft, da erinnere ich mich, dass es im Sommer immer ganz, ganz heiß ist. Und ich war als kleiner Junge, als Pionier, in Waren an der Müritz. Da bin ich auch geboren und mit meiner Tante bin ich da auf die Freilichtbühne gegangen und habe einen Film da gesehen mit Chris Dörck und Frank Schöbel und ich kann mich daran erinnern, die haben dann gesungen, heißer Sommer, wie wunderbar. Und das ist mir sofort ins Gedächtnis zurückgekommen, als die Frage war, Sommerhit und heiß und so.
0: Eine wunderbare Empfehlung, ein Klassiker aus den Archiven der DEFA, die ja dieses Jahr 80 geworden ist. Vielen Dank erstmal für die Empfehlung und natürlich spielen wir jetzt einen heißen Sommer mit Chris Dörck und Frank Schöbel.

0: Wie fange ich am besten an? Wir sind in einer lauen Sommernacht in Nad Borkiem. Und die Frage ist natürlich an unsere ja mit allen Wassern gewaschene Sportjournalistin, die bei uns immer ab 8 Uhr zu hören ist, an Natalia Klug. Und die Frage ist natürlich, hast du für unsere Hörerinnen und Hörer einen Sommerhit, den du empfehlen kannst?
1: Ich habe ganz gern das Lied Ein Bett im Kornfeld.
0: Ah.
1: Und zwar, mein Mädchenname ist Vassiljeva. Mhm. Das kommt zwar von Vornamen Vassili, aber es wird immer mit Kornblume, mit Vassilok identifiziert. Und deswegen, als ich das zum ersten Mal hörte, und ich konnte schon ein bisschen Deutsch, habe ich mir dieses Bild vorgestellt. Schön. Und war begeistert. Ein Bett im Kornfeld.
0: Und Jürgen Drews ist natürlich mit dem Titel auch wirklich ein wunderbarer Hit gelungen. Und den wollen wir jetzt hier hören. Und für deine Empfehlung besten Dank auch von den Hörern von Radio Ginzing. Und ich glaube, wir gehen jetzt selbst in das Bett im Kornfeld.
1: Vielen, vielen Dank. Sehr
0: wunderbar.
1: Gerne.
0: Wunderbar.
1: Mit dir, Dietmar.
0: Danke. Danke.

0: Die Ginsengs sind auf Reisen gegangen und eine Dame von den Ginsengs, eine Frau, die ganz viel um die Welt gereist ist, die haben wir jetzt am Mikrofon. Und ich freue mich wirklich, dass das geklappt hat, dass wir in dieser lauen Sommernacht hier live aus Nad Borkien berichten können und einen Sommerhit vorstellen können. Und die Frage ist natürlich, Elisabeth Wolf, wie ist denn deine Empfehlung für unsere Hörer?
1: Meine Empfehlung ist ein altes Volkslied, nämlich Auf du junger Wandersmann. Jetzt so fängt die Zeit an. Soll ich das singen oder?
0: Nein, ich denke, wir sollten da vielleicht eine Melodie wählen, die da drunter gelegt ist und dann einen Interpreten finden, der dieses Lied für unsere Hörerinnen und Hörer singen kann. Was hast du für eine Verbindung zu diesem Lied?
1: Ja, das ist Sommerzeit, das ist Wanderzeit. Mhm. So ist der Text. Also und deshalb, und da wir auch heute gewandert sind, ja, hätten wir auch dieses Lied singen können. Okay. Ich bin überzeugt, die anderen hätten das auch gekannt.
0: Besten Dank für deine Empfehlung. Die Hörer werden sich ja wahrscheinlich wundern, bei den Schlagern ein Volkslied zu hören. Ja. Aber Dankeschön für diesen Sommerhit.
1: Volkslied entsprechend meines Alters. Ich stehe nicht so auf Schlager, aber Musik ist Musik, nicht?
0: Wunderbar. Dankeschön.
1: Danke auch.

Allen Ginsengs, die bei unserer Sommerreise dabei waren, herzlichen Dank, dass Sie uns Ihre Sommerhits übermittelt haben. Dietmar Micklich sagt Ihnen, liebe Hörerinnen und Hörer, danke fürs Zuhören und vor allen Dingen wünsche ich Ihnen wieder interessante Alltagserlebnisse und bleiben oder werden Sie gesund.

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0: Liebe Hörerinnen, liebe Hörer von Radio Ginseng, mein Name ist Ulrike Knoch-Ehlers und ich bin heute mit Gabi Loke zusammen zu Gast bei Dr. Thea Klepczig in Berlin-Bohnsdorf. Wir wollen heute von Frau Klepczig etwas erfahren über Windkraft und andere erneuerbare Energien, denn Frau Klepczig ist seit vielen Jahren ehrenamtlich im Beirat einer großen Windkraftgenossenschaft aktiv und kennt sich da in diesem Thema bestens aus. Liebe Thea, ich darf ja Thea sagen, denn wir kennen uns ja aus der Genossenschaft und da duzen sich die Genossen ja üblicherweise, aber wir sind uns auch vor gar nicht langer Zeit mal auf einer Kundgebung und Demonstration gegen den Klimawandel begegnet. Das war in Berlin-Mitte, ich weiß es noch genau. Es war ein sehr heißer Tag und du bist die ganze Demo fröhlich und bei wirklich schweißtreibenden Temperaturen mitgelaufen, hast dich mit den anderen Kundgebungsteilnehmern unterhalten und warst total fröhlich und entspannt. Und ich dachte immer, wie schafft sie das bloß? Sie ist doch nicht mehr die Jüngste, Thea. Verrätst du uns, warum ist dieses Thema eigentlich so wichtig für dich, dass du sowas auf dich nimmst? Und verrätst du uns auch, wie alt du bist?
1: Also in der Hinsicht muss ich sagen, hatte ich auch gute Fürsprecher. Und ich merke immer gar nicht, dass ich schon so alt bin, weil ich mich gar nicht so alt fühle. Und als ich davon gehört habe, dass am Ende Mitte September diese große Demonstration in Berlin für die als sogenannter Klimastreik organisiert wurde, da habe ich mich dann doch entschlossen, also da machst du mit. Und ich habe mich mit meinem Partner, der 2 Jahre jünger ist als ich, habe ich gesagt, aber du musst mitkommen, denn alleine kann ich es nicht schaffen. Ich muss doch ein bisschen eine Begleitung haben. Und dort habe ich so viel Energie getankt mit in Begleitung der jungen Leute, die um mich drumherum waren. Kinder, Familien, Mütter und Väter mit Fahrrädern unterwegs. Als ich bei der Demonstration war, habe ich nicht gemerkt, dass ich schon fast 90 bin, sondern ich habe Kraft geschöpft. Und das hat mir auch für meine Arbeit als Beirat wieder eine Motivation gegeben. Und ich habe darüber auch einen kleinen Schriftsatz an meine Gesprächspartner vermittelt und habe so viel anerkennende und zustimmende Worte und Meldungen zurückbekommen, dass ich davon wirklich motiviert war und mich geehrt gefühlt habe, aber auch bestätigt gefühlt habe, dass ich das Richtige tue, obwohl es mir körperlich natürlich nicht leicht gefallen ist.
0: Aber großen Respekt, das muss ich wirklich mal sagen. Und es wäre toll, wenn mehr Menschen auch in deinem Alter sich für die Energiewende so einsetzen würden. Das wäre schon super.
1: Ja. Ja, also man muss die Menschen mitnehmen. Man darf nicht sagen, lass die anderen machen, sondern man muss selber mitmachen. Und das werde ich so weiter tun. Das ist sozusagen mein Lebenselixier.
0: Ihr seid ja aktiv in diesem Procon-Beirat Ost, hast du erwähnt, und ihr betreut quasi insgesamt über 40.000 Mitglieder. Wie ist so ein Beirat eigentlich organisiert, dass man so viele Mitglieder irgendwie betreuen kann?
1: Ja, also es ist aus der Erfahrung heraus, hat sich herauskristallisiert, dass wir in 5 Regionen aktiv sind. Und die Region Ost, die umfasst, jetzt darf ich es mal sagen, das ehemalige Gebiet der DDR. Wir haben gleiche Lebenserfahrungen, haben auch Kenntnisse von der Mentalität der Menschen, weil wir ja Erinnerungen haben an vergangene Zeiten und aber auch natürlich nicht unerheblich interessiert sind an neueren Erkenntnissen. Und in Beirat Ost liegen wir also haben wir zurzeit 7 Beiratsmitglieder und diese 7 Beiratsmitglieder sind also unterschiedlich örtlich angesiedelt, aber wir arbeiten zusammen über virtuelle Veranstaltungen und indem wir uns auch im Rahmen der Beiräte insgesamt, das sind 35 an der Zahl in ganz Deutschland, jedes Jahr einmal treffen und uns dort unsere Erfahrungen austauschen, unsere Erkenntnisse, wie wir noch besser mit den Genossenschaftsmitgliedern zusammenarbeiten können und unsere Überlegungen ermitteln und uns Vorstellungen erarbeiten, wie wir unsere Arbeit noch verbessern können. Und das erfolgt immer unter Leitung der Beiratskoordination der Genossenschaft. Und wir können davon ausgehen, also das ist immer eine sehr kameradschaftliche und offene und auch sehr die Erfahrung von anderen übernehmende Gemeinschaft. Und das hat uns zusammengeschweißt. Und ich muss mal so sagen, dieses Zusammenkommen, ich bin ja zwar immer die Älteste, aber in diesem Gremium fühle ich mich wohl. Und wenn ich dann wieder nach Hause komme, habe ich wieder Anregungen und kann die wieder in meine Arbeit einfließen lassen.

0: Du bist ja aktiv im Beirat der Firma Procon. Und die hatte ja auch eine schwierige Geschichte. Und mittlerweile ist etwas anders. Kannst du uns ein bisschen was erzählen über die Geschichte dieser Windkraftfirma?
1: Ja, das ist sozusagen eigentlich mein Baby mit. Ich darf das so ausdrücken. Als ich dann 2011, war ich ja schon eigentlich im Rentenalter, aber noch immer an den neueren Entwicklungen interessiert, davon Kenntnis erhalten habe, dass die erneuerbaren Energien doch stärker auch in den Fokus in der Gesellschaft rücken, wollte ich mich da auch mit einbringen, vor allen Dingen, weil ich will, dass unsere Lebensgrundlagen nicht weiter zerstört werden, sondern dass wir nach Wegen suchen, wie wir die Zerstörung unserer Umwelt aufhalten können und verbessern können, damit wir auch für unsere künftigen Generationen entsprechende gute Voraussetzungen schaffen. Und das geht nicht von alleine, das muss also organisiert werden. Und an diesen Arbeiten und Interessen wollte ich mich beteiligen. Und da habe ich sozusagen mein Erspartes aus meinem langen Berufsleben in die damals GmbH Erneuerbare Energien eingebracht, die dann leider, ich muss es mal so sagen, nicht berechtigt, aber es ist nun mal so geschehen, 2015 in Insolvenz gegangen ist. Grund war eigentlich nicht die Bereitschaft der Bürger, ihr Geld in erneuerbare Energien einzubringen, sondern der Grund war einzig und allein, das ist meine Überzeugung, dass die großen Energiekonzerne in der Entwicklung der erneuerbaren Energien eine Gefahr für ihre Margen gesehen haben und alles versucht haben, um die Banken mit einzubinden gegen dieses unabhängige Banken, obwohl ich lange im Bankwesen tätig war, haben ja kein Interesse gehabt, dass die bürgernahen, finanzierten, neueren Aspekte der Energieversorgung sich gut entwickeln können. Und das war sozusagen eigentlich für mich ein Weckruf. Ich muss was tun, damit die Bürgerenergie weiter nach vorne kommt. Und deshalb habe ich mich auch entschlossen und das sehr viel unterstützt, dass aus dem verbleibenden Vermögen, was nach der Insolvenz übrig geblieben ist, also gerade die Hälfte von dem, was man mal eingebracht hat, dass das weiter in einer Genossenschaft zum Tragen kommt. Die Genossenschaft hat sich nach meiner Auffassung in den ersten Jahren war es schwierig. Wir hatten manches Schwierigkeit zu überwinden und viele haben auch nicht die richtigen Vorstellungen gehabt von der Arbeit in einer Genossenschaft. Aber schließlich kann ich jetzt sagen, nach 10 Jahren, wir haben ja voriges Jahr unser 10-jähriges Bestehen begangen in der Genossenschaft, ist die Genossenschaft zu einer stabilen Gemeinschaft zusammengewachsen. Es gibt immer welche, die dagegenhauen und auch immer alles besser wissen. Aber im Prinzip ist es so, wir konnten in all den Jahren unser Geschäftsguthaben wieder aufbauen und haben auch viele interessierte Leute gewinnen können, sich an diesem genossenschaftlichen Modell zu beteiligen, was nicht einfach war.
0: Damals war es ja wohl so, dass die ehemaligen Gläubiger auch tatsächlich Verluste erlitten haben. Aber warum haben die sich denn entschieden, trotzdem zu einer Genossenschaft beizutreten?
1: Ja, das war eigentlich auch eine wichtige Frage der Information und der Gespräche unter den ehemaligen Nutzrechtsinhabern. Wir hatten ja eine große Kampagne, die dahin ging, also dann wird der Rest verkauft an ENBW und die hatten ja auch schon ein entsprechendes Angebot unterbreitet zum Aufkauf der sozusagen der noch verbliebenen Masse. Aber es haben sich dann doch 35.000 ehemalige Nutzrechtler entschlossen, in eine Genossenschaft einzutreten, also dort weiter ihre Idee der bürgernahen Energieversorgung zu verwirklichen. Und diese Bereitschaft und die Einbeziehung war natürlich eine ganz große Aufgabe für die, ich sag mal so, für die anderen, mit allen Mitgliedern der ehemaligen Genussrechtsentwickler zu sprechen und sie zu überzeugen, dass nur dieser Weg für uns der richtige ist. Und das ist eigentlich eine hohe Leistung, die man nicht hoch genug werten kann. Nicht die Konzerne haben gewonnen und die seinerzeit sich doch gegen uns gerichteten Banken, sondern wir, die Gemeinschaft, hat gewonnen.

0: Du hast das Stichwort genannt, die Bedeutung der erneuerbaren Energien für uns. Warum ist das eigentlich alles so extrem wichtig für uns?
1: Ja, das ist ja gerade diese Situation, die jetzt im Moment, kann ja jeder das selber an der Tankstelle merken und auch an den steigenden Preisen für Lebensmittel und auch für Dienstleistungen. Der Krieg in Iran hat uns ja nun wieder erneut deutlich gemacht. Ich meine, wir hätten eigentlich schon vor 4 Jahren, als der Krieg von Russland gegen die Ukraine begann, dieses völkerwidrige Verhalten des Imperators Putin, jetzt wird's nun am Beispiel des Iran wieder deutlich. Es geht hier einzig und allein um Machtinteressen. Es werden nicht die Interessen der Bürger in den Ländern und auch die Bürger in der gesamten Welt. Geopolitisch ist das ein großes Desaster. Und jetzt hat sich ja wieder gezeigt, die fossilen Energien, die ja jahrelang durchaus zur Entwicklung unserer Volkswirtschaften beigetragen haben. Aber jetzt hat sich ja erwiesen, dass sie auch Schäden für die Energie, für den Klimaschutz beinhalten. Und es gibt ja nun die Möglichkeit, über die erneuerbaren Energien diesen Anteil der fossilen Energien zurückzubringen. Die sind ja auch, das haben ja Wissenschaftler bewiesen, gar nicht die wirtschaftlichsten. Das ist nur ein einzig und allein ein Machtbestreben der Konzerne, die diese fossilen Energien vertreten. Also die Lobbyisten halten an ihren entsprechenden Grundlagen fest, wider allen Erkenntnissen der Wissenschaft. Und erneuerbare Energien, das ist die Zukunft, die uns sozusagen aus diesem Dilemma herausbringt. Ich meine, wir merken ja die Folgen der Klimaerwärmung in allen Kontinenten. Menschen verlieren ihre Lebensgrundlagen und Länder verschwinden, weil der Meeresspiegel sich ständig ansteigt aufgrund des Abschmelzens der Eiskappen an den Polen. Und es ist also das dringendste Notwendigkeit, dass die erneuerbaren Energien nicht mehr zurückgedrängt oder auch sozusagen mit Argumenten versehen werden, die es gar nicht zutreffen, sondern dass die Menschen erkennen, das ist die Zukunft, auf die müssen wir uns richten. Schade, dass manche nun immer wieder auf die Argumente der Lobbyisten der fossilen Energieträger hereinfallen. Und noch schlimmer ist es, dass so ja Staatsmänner wie in Amerika die erneuerbaren Energien zurückdrängen.
0: Also die Wirtschaftsministerin Reiche hat ja kürzlich erst das Programm der Bundesregierung in Sachen Klimapolitik vorgestellt. Wie beurteilst du das jetzt so?
1: Ja, also dieses Programm, wenn man es nur vom ersten Blick sieht, die Themen sind erstmal, wie soll ich sagen, verständlich. Aber was dahinter steckt, da muss man gucken. Also wenn ich zum Beispiel sehe, die Klimaziele stehen weiterhin auf der Tagesordnung. Wir haben ja uns in Deutschland vorgenommen, bis 2045 klimaneutral zu werden. Das ist ja ein Gesetz, das wurde ja so ja im Bundestag festgelegt und festgeschrieben. Wenn wir dieses Gesetz umsetzen wollen, das ist ja die Aufgabe, sonst kommen wir ja nicht voran in dieser Hinsicht. Dann ist das nicht mit der Renaissance der fossilen Energieträger möglich. Aber nunmehr haben wir jetzt ja mit der neuen Bundesministerin für Wirtschaft und Energie, Frau Reiche, der Versuch ist sozusagen, die erneuerbaren Energien auszubremsen. Es wird natürlich nicht so offiziell genannt, aber mit der Tatsache, dass jetzt wieder 20 Gigawatt Gaskraftwerke errichtet werden sollen, mit der Begründung, wir müssen der Dunkelflaute entgegenwirken. Also Dunkelflaute ist natürlich eine Frage, die wir berücksichtigen müssen, denn Wind gibt es nicht immer und die Sonne scheint auch nicht immer. Aber wenn man es richtig anpackt, wenn man die entsprechenden Speicherlösungen mit in einbringt und die entsprechenden Netzanschlüsse gewährleistet, dann ist es durchaus möglich, durch die Verifizierung der gesamten Strecke der Erneuerbaren in Kombination mit Speichern und in auch mit Ausrichtung der Wasserstoffenergie, dass man die fossilen Energieträger nicht in dem Maße wieder unterstützt und viel Geld dafür ausgibt, denn das sind ja auch Subventionen, die erst von uns aufgebracht werden müssen. Wenn man sich konzentrieren würde auf die erneuerbaren Energien in Kombination mit allen Dingen, die damit verknüpft sind, Netzausbau, Speichertechnologie und neueren Erkenntnissen der Wissenschaft, die sind ja sozusagen, die uns voranbringen, dann brauchen wir diese fossilen Energieträger nicht. Und diese Erkenntnis, die ist leider im Moment, so habe ich den Eindruck, bei den Entscheidungsträgern noch nicht herangereift. Aber wir lassen nicht zu, dass praktisch die Renaissance der fossilen Energieträger sich wieder etabliert. Wir versuchen alle Möglichkeiten, ja, auf dem parlamentarischen Weg, in der entsprechenden Argumentation, bei den Bürgern, in der Mitwirkung auf kommunaler Ebene, dass diese Fragen auf die Zukunft ausgerichtet werden und nicht nach rückwärts.

0: Balkonkraftwerke waren ja für den Bürger immer eine Möglichkeit, sich auch an der Energiewende zu beteiligen, sozusagen. Die sollen in Zukunft nicht mehr gefördert werden.
1: Ja, das ist also unverständlich. Denn gerade durch die Balkonkraftwerke haben sich ja so viele Bürger an diesen erneuerbaren Energien auch persönlich mit ihren finanziellen Mitteln beteiligt. Und das war ja ein Boom, der sich entwickelt hat, durch diese Förderung der Balkonkraftwerke. Jetzt wird genannt, dass es sozusagen bei den kleinen Balkonkraftwerken keine Fördermittel mehr geben sollte, da sie sich wirtschaftlich tragen. Was heißt wirtschaftlich tragen? Derjenige, der sich entscheidet, sein Balkon oder im Garten ein solches kleine PV-Anlage zu errichten, der hat ja sozusagen Interesse dran, in den erneuerbaren Energien seinen Stromverbrauch zu decken. Und es wäre sozusagen ein Rückschlag, wenn man dieses Interesse und die Bereitschaft, zunächst mal muss ja der Bürger Geld dafür auch aufbringen, damit er so eine Anlage installieren kann. Und diese Bereitschaft, die ist ja auch gleichzeitig eine Motivierung, dass der Bürger sich selbst an der Lösung dieser wichtigen Frage unseres Lebens, unserer jetzigen Situation, dass der Klimaschutz wichtig ist, dass er sich daran beteiligt. Und da nun die Förderung nicht mehr durchzuführen, ist nach meiner Meinung ein großer Fehler. Und ich glaube nicht, dass das sozusagen Zustimmung findet, auch auf dem parlamentarischen Weg. Denn es gibt starke Widerstände dagegen, weil es das Interesse der Bürger missachtet.
0: Ich würde gerne noch mal auf die Windkraftanlagen der Firma Procon zurückkommen. Nicht um Werbung zu machen, sondern einfach um Informationen zu erfragen. Also in welche Energieformen investiert Procon eigentlich? Ist das nur Windkraft?
1: Ja, wir haben also jetzt uns entschlossen, die Windparks sind unsere Hauptaufgabe. Wir müssen ja auch überlegen, wo wir unser Geld sozusagen positionieren, was wir Priorität machen. Das heißt aber nicht, dass wir uns anderen Erzeugungsformen, wie soll ich sagen, nicht zuwenden, dass wir die nicht beobachten. Aber wir haben uns jetzt entschlossen, unsere Gelder und unsere Initiativen besonders auf die Windparks zu richten. Wir haben aber auch ein Projektierungsbüro in Spanien, die PV-Anlagen in Spanien projektiert und da auch entsprechende Abnehmer akquiriert. In Spanien scheint ja die Sonne nur noch mehr als hier in Deutschland und da ist das auch wirtschaftlich respektabel. In Deutschland hatten wir begonnen, auch PV-Freiflächenanlagen zu errichten, eine Pilotanlage in Walzhausen, die auch jetzt in Betrieb gegangen ist, mit einem Speicher kombiniert. Und diese Erkenntnisse aus der Pilotanlage werden wir auch weiterhin im Auge haben. Aber es ist im Moment aufgrund der Situation, die also wir ringsherum auch berücksichtigen müssen, wollen wir uns jetzt erst auf die Windparks konzentrieren. Das heißt nicht, dass wir auch die neueren anderen Erkenntnisse außer Acht lassen. Wir beobachten das und werden zu gegebener Zeit entsprechende Entscheidungen, strategische Entwicklungen durch die Geschäftsführung sicherlich erwarten können. Und da werden auch die Genossenschaftsmitglieder sich wieder dran beteiligen.
0: Mich würde noch mal interessieren, es gibt ja in Sachen Windkraft von Bürgern manchmal auch Widerstände, die sagen, die Dinger sind laut und die werfen Schatten. Die wollen wir hier gerade nicht haben. Wie geht denn Firma Procon zum Beispiel damit um?
1: Ja, also diese Frage, ich meine, da muss man sich auch ein bisschen in die Menschen reinversetzen. Man kann nicht sagen, ihr seid sozusagen von gestern und ihr seid generell gegen alles Neue, sondern man muss auch deren Verständnis ansprechen oder mit ihnen darüber diskutieren, was wirklich für Auswirkungen damit verknüpft sind. Also es ist natürlich zu berücksichtigen, dass bestimmte Dinge, ich meine, alles Neue ist auch manchmal nicht so ganz gleich von allen zu verstehen. Man muss auch versuchen, die Zusammenhänge und den Nutzen den Bürgern zu erläutern. Und wenn es berechtigte Hinweise gibt, dann muss man auch Konsensbereitschaft zeigen und auf die Argumente der Bürger eingehen. Auch sozusagen die Beteiligung, die Teilhabe der Bürger darf nicht außer Acht gelassen werden. Da legen wir als Genossenschaft großen Wert drauf, wenn wir mit den Bürgern in den Gemeinden sprechen, wo die Windparks in Erwägung gezogen werden. Es müssen ja auch immer entsprechende Beschlüsse in der Gemeinde gefasst werden. Die kommunalen Entscheidungsträger werden mit einbezogen. Und vor allen Dingen in Bürgerversammlungen müssen die Konsequenzen, der Nutzen und die Teilhabe der Bürger deutlich argumentiert werden. Und es müssen auch überzeugende Argumente in die Gesprächsrunde reingehen. Rechtzeitige Information ist ganz wichtig.
0: Welchen Nutzen hätten die Bürger zum Beispiel von einer Windkraftanlage, die direkt nicht vor ihrer Nase, aber doch vor ihrem Ort irgendwo
1: oder ja, in der Nähe des Ortes steht? Da haben wir in der Genossenschaft, es gibt auch gesetzliche Regelungen dafür, dass also praktisch Kommunen, die also sich dafür entscheiden, dass auf ihrem Territorium solche Parks errichtet werden, dass sie auch finanziell daran beteiligt werden. Und das ist eine ganz wichtige auch Überzeugungsgrundlage. Zum Beispiel, wenn jetzt aus den Erträgen, aus den Stromerträgen dieser Windparks die Bürger mit einer entsprechenden Prozentzahl beteiligt werden. Also das ist auch eine Frage der Verhandlungsführung und der Konsensherstellung. Da können sozusagen die Kindergärten von finanziert werden, die Sportplätze können wieder hergerichtet werden. Es gibt also auch, wie soll ich sagen, allgemein interessierende Aufgaben im Territorium, die durch diese Einnahmen, die die Kommunen dann bei sich im Haushalt regenerieren können, zur Finanzierung anstehen. Und das ist auch eine wichtige Überzeugungsgrundlage. Die Menschen müssen merken, der Strom, der bei uns in der Gegend produziert wird, der bringt uns auch allen persönlichen Nutzen.

0: Ja, liebe Thea, du hast uns eine Menge erzählt über Photovoltaik, über Windkraft. Ich würde dir gerne noch ein paar persönliche Fragen stellen. Ist das okay? Danke. Ja. Du bist ja aktiv in diesem Beirat der Genossenschaft. Warum ist das persönlich so wichtig für dich? Was verbindest du damit?
1: Ja, also erstmal bin ich ein Mensch, der sich gerne mit anderen zusammentut und nach vorne gerichtete Gedanken austauscht und vor allen Dingen mich auch da wohlfühle, wenn ich Reaktionen höre, wenn ich Ratschläge höre, wenn ich Anforderungen kriege, wo ich mich dann auch wieder persönlich mit auseinandersetze. Das gibt mir Kraft und das entspricht auch meinen Lebensauffassungen. Ich bin ein auf die umgehenden Menschen ausgerichteter Mensch. Habe immer mit vielen Menschen zusammengearbeitet und mich nie isoliert. Und das möchte ich auch für meine letzten Lebensjahre so weiter behalten.
0: Du hast uns ja schon von deinem stolzen Alter erzählt. Würdest du uns verraten, wo du geboren bist und wie es mit dir dann weiterging, dein Leben?
1: Ja, also ich bin also in einem kleinen Ort in Sachsen-Anhalt geboren. 500 Einwohner hatte der Ort und meine Eltern sind dort 1936 hingezogen als junge Leute, weil sie sich eine Existenz aufbauen wollten, haben ein Geschäft übernommen als sozusagen Neulinge in dem Ort. Das war ja nicht so einfach. Manches Mal sind die Ortsbewohner ja auch neuen Menschen gegenüber etwas zurückhaltend. Aber meine Eltern haben sich mit Engagement da eingebracht. Sie haben ein, nach meiner Meinung, heute würde man sagen, Tante-Emma-Laden aufgebaut. Es gab alles. Es gab Schuhcreme, es gab Salz, es gab auch schon mal ein Kleid zu kaufen. Der Zwirn, der notwendig war, um die Kleidung zu flicken, alles gab's bei Fritz Kottler in Schackstedt. Und meine Eltern haben sich durch ihre Arbeit in diesem kleinen Ort auch entsprechende Anerkennung verschafft. Es wurden Heringsfässer von Hamburg angeliefert, die meine Großmutter dann verarbeitet hat. Bratheringe aus Kottlers Laden waren allseitig berühmt und bekannt. Und ich bin in dieser sehr fleißigen Familie aufgewachsen. Das mit meinen drei, nachher vier Geschwistern. Wir waren insgesamt vier Kinder, zwei Mädchen und zwei Jungs. Ich war die Älteste. Und mit meiner Arbeit, die ich also im Geschäft, im Laden, so hieß ja der Laden von Kottlers, da habe ich sozusagen als Fünfjährige schon Salz verkauft. Ich bin also in einer Kaufmannsfamilie groß geworden. Da ich nicht so dumm war, hat man mich dann auch als Zwölfjährige zur Zentralschule geschickt, in ein Internat. Denn bei uns auf dem Lande gab es ja bloß die Zweiklassenschule. Ich konnte mich in diesen zwei Jahren bis zum Erreichen der Abiturfähigkeit in einem Internat Wissen aneignen. Und das habe ich genutzt, habe dann mein Abitur an den Frankischen Stiftungen gemacht und bin von dort aus zum Studium nach Berlin der Finanzökonomie gereist. Ich wurde extra von meiner Mutter eingekleidet. Die ganze Nacht wurde an einem Kleid genäht, damit ich auch anständig mein Studium beginnen konnte. Und diese Aufenthalte im Internat, in Gemeinschaften, die haben mir eigentlich auch meine Lebenshaltung sehr geprägt. Ich bin also sehr interessiert, immer mit in der Gemeinschaft mich einzuordnen und dabei nicht die Frage unterordnen, sondern das Einordnen war auch, hat mich auch gewissermaßen befähigt, mich auch zum Sprecher von der Gruppe oder auch der Gemeinschaft zu machen. Und das habe ich dann auch in meinem Berufsleben durchgeführt. Ich bin also in der Bank nach meinem Studium, habe ich angefangen als Referent in der Bank für Landwirtschaft und Nahrungsmittelwirtschaft. und bin schließlich Direktor geworden einer Filiale, die 60 Mitarbeiter hatte. Und diese Tätigkeit in der Bank, die war besonders natürlich ausgerichtet auf Betriebe der Land- und Nahrungsmittelwirtschaft. Und da bin ich dann sozusagen nach vielen Berufsjahren dann mit der Maßgabe in das Kombinat für industrielle Tierproduktion übergewechselt, weil man dort dringend eine Fachkraft brauchte, die die großen industriemäßigen Anlagen ökonomisch betreute und vorbereitete. Und als Fachdirektor für Investitionen, Aus- und Weiterbildung, das gehörte mit zu meinem Aufgabengebiet, hatte ich dann die Möglichkeit, gerade auf diesem Gebiet über 10 Jahre tätig zu sein. Und das war sozusagen die höchste Entwicklungsphase meinerseits. Und dann bin ich nach der Ablösung der Kombinate, habe ich mit meinem Mann gemeinsam ein kleines Familienunternehmen errichtet, dort als ökonomischer Initiator gearbeitet und das Unternehmen mit fast 60 Mitarbeitern über Jahre bis zu meinem Rentenalter geführt. Das war eine Erfahrungszeit. Ich konnte vielen Menschen helfen, die gerade in der Umbruchphase von 1990 neue Beginne neu in ihrem Berufsleben Entscheidungen treffen mussten, habe ich vielen geholfen und sie praktisch in der Übergangszeit begleitet. Und da sind mir noch heute viele dankbar.
0: Habe ich das richtig verstanden? Du hast dann nach der Wende, habt ihr ein eigenes Unternehmen gegründet?
1: Ja, das war sozusagen ein Neubeginn. Ich habe, wie gesagt, bisher war ich gegen den Kapitalismus und jetzt werde ich selber Kapitalist. Aber ich muss es mal so ergänzen, nicht in dem Sinne der Bereicherung, sondern in dem Sinne der Mitnahme und des Helfens vieler, die also an einem Neubeginn standen. Und das hat wieder Lebenserfahrung gebracht und hat mir auch bestätigt, dass man für die Allgemeinheit sich erfolgreich einsetzen kann.
0: Und was war das für eine Firma?
1: Das war eine Firma, ich habe immer gesagt, Gebäudereinigung und Sonstiges. Wir haben eigentlich alles gemacht, wo es gebraucht wurde, weil ich auch davon ausgegangen bin, wir müssen Aufgaben für unsere Mitarbeiter finden, die sie bewältigen können und die auch für ihren Lebensunterhalt entsprechende Grundlagen schaffen. Die ganzen Neubauten hier um Berlin herum, die Einfamilienhäuser, die errichtet wurden, da kann ich jetzt für uns in Anspruch nehmen, die haben wir gereinigt, damit die Leute einziehen konnten. Und der größte Dreck wurde weggeschafft und es wurden saubere Wohnungen an die neuen Mieter übergeben. Und das hat auch entsprechende positive Auswirkungen auf unsere Mitarbeiter gehabt. Die haben nämlich aufeinander auch geachtet, dass Materialien nicht unnötig vergeudet werden, sondern dass es genutzt wurde und dass man mit den Ressourcen richtig umgehen muss.
0: Das war schon auch sehr umweltbewusst damals schon.
1: Ja, das kann man sagen. Und auch vor allen Dingen, wir haben auch noch, das war eine wichtige Angelegenheit. Wir brauchten ja manchmal auch ganz dringend mehr Mitarbeiter, weil ja Termine standen, damit die Leute in ihre Wohnungen einziehen konnten. Und da waren die Ferienzeiten für Schülerinnen als praktische Mitarbeit in der Firma. Also ich glaube, meine Mitarbeiter hatten ja alle Kinder. Und die Kinder, die also schon 15, 16 Jahre waren, die wollten ja auch mal ein bisschen Taschengeld haben. Und da habe ich die Kinder meiner Mitarbeiter an die Arbeit herangeführt worden und zu umweltbewussten Menschen.
0: Und du sagtest, diese Erfahrung konntest du auch an Menschen weitergeben, die aus der DDR-Zeit heraus ja nach der Wende sich neu organisieren mussten und vielleicht selber ein Unternehmen gegründet haben oder
1: Ja, also
0: alles.
1: einige davon waren ja dann kurz vorm Rentenalter. Das war auch eine wichtige Frage, die hatten ja dann auf einmal standen ja vor der Frage, wie komme ich dazu, wie kann ich meinen Lebensunterhalt weiter finanzieren? Und vor allen Dingen, es kam ja auch darauf an, dass sie nicht sich zurückziehen, dass sie sich nicht einigeln. Man musste ihnen ja auch das Gefühl geben, dass sie auch noch gebraucht werden. Das ist ja eine wichtige Frage, dass die Menschen sich auch als wertvoll betrachten und nicht als Abfall oder sozusagen nicht mehr gewollt. Und das ist ja auch eine Frage der Würde des Menschen. Und darauf habe ich Wert gelegt. Neue Mitarbeiter, also die Mitarbeiter selber haben sich nicht als neue Firmeninhaber etabliert. Aber ihre Würde wurde geachtet und das ist wichtig, dass die Menschen, auch wenn es mal schwierig wird, ihre Würde nicht verlieren.
0: War denn diese Wendezeit für viele Menschen ein Problem mit der Würde? Also
1: ja, also das muss man wirklich auch muss ich aus meiner Erfahrung sagen. Manche Menschen sind daran auch zerbrochen und sind auch an ihren Auffassungen der Entscheidungen, die um sie herum gefällt wurden, die haben sie manchmal nicht mehr verstanden, weil sie sich als minderwertig die, die

0: zurückgesetzt fühlt, der wird auch, der rebelliert. Oder er steckt den Kopf in den Sand. Und die Rebellion, die haben nun wieder andere für sich in Anspruch genommen, die populistisch sozusagen, dass die Unzufriedenheit für sich in Anspruch nehmen. Und das ist eigentlich die größte Gefahr. Wir dürfen nicht zulassen, dass die Menschen durch andere eingefangen werden. Der Rattenfänger von Hameln, das ist eine Lebenserfahrung, die wirkt sich sehr negativ aus und dem muss man rechtzeitig entgegentreten.
1: Was die Erfahrung, dass die Treuhand sehr rigoros vorgegangen ist?
0: Ja, also in dieser Frage habe ich natürlich persönlich auch Negativerfahrungen machen müssen. Ich muss es aber so sagen, wir haben auch diese Überstülpung nicht rechtzeitig erkannt und haben auch nicht rechtzeitig argumentativ und überzeugend nach besseren Lösungen gesucht. Wir waren auch in gewisser Weise in Schockstarre. Die Schockstarre ist sehr gefährlich. Ich sage mal so, es gab Menschen, die Richtigkeit erkannt haben, aber sie kamen nicht direkt zu Wort, weil es ja auch einfacher ist, sozusagen von eben auf vorgefertigte Gedanken aufzubauen und sie sozusagen in die Masse zu bringen. Das ist der einfache Weg. Der schwierigere Weg und der leider nicht immer genommen wurde, die Erfahrungen aufzugreifen und für alle nutzbringend zu machen, der wurde nach meiner Meinung nicht in ausreichendem Maße in Anspruch genommen. Es ist eben der schwierigere Weg und die einfachen Lösungen sind manchmal schneller umzusetzen als die schwierigen. Und das ist aber Vergangenheit. Wir dürfen uns jetzt nur nicht der Vergangenheit zuwenden. Wir müssen jetzt handeln und das Jetzt-Handeln bedeutet eigentlich, dass man alles tun muss, damit die Menschen in ihrer Entwicklung nicht behindert werden.
1: Ja, das ist bestimmt wichtig, was du uns mit auf den Weg gibst hier. Ich wollte dich noch mal fragen, wie hast du es eigentlich geschafft, so lange so schön fit zu bleiben? Kannst du uns da noch mal sagen, was ist für dich so wichtig im Leben?
0: Ja, vor allen Dingen gesund leben. Also ich sage mal, ich habe nie ein ausschweifendes Leben geführt. Abgesehen davon, dass das mir auch nicht anerzogen wurde. Ich meine Eltern sind hochbetagt, geistig rege, mit 94 Jahren verstorben. Sie haben also immer bis zum Schluss alles mitverfolgt. Selbst als sie nicht mehr, meine Mutter nicht mehr laufen konnte, hat sie vom Rollstuhl aus Anregungen und Ratschläge gegeben und auch manchmal Aufträge. Das war, sage ich mal so, darüber haben sich manchmal meine Mitarbeiter gewundert, wenn sie vom Rollstuhl aus denn gesagt hat, aber die Materialien müssen sauber gemacht werden. Also ich sage mal so, diese Lebenshaltung, mitzuwirken auf andere erzieherisch, nicht negativ, sondern positiv erzieherisch einzuwirken, das ist mein Lebenselixier. Und da ich nun immer auch mich ordentlich mit meinem Leben verhalten habe, nicht geraucht und nicht getrunken, ich sage mal so, wer einigermaßen gut sich benimmt im Leben, der sollte auch, wenn die Voraussetzungen bestehen, ich muss es mal so sagen, es gibt natürlich Dinge, die man nicht beeinflussen kann, aber ich scheine die Voraussetzungen meiner Eltern ja abzuhaben. Und selbst eine sehr schlimme Krankheit, die ich habe sie ja gar nicht gemerkt, die man auf einmal bei mir festgestellt hat, wo ich fast hätte sterben können, die habe ich überwunden und weil ich wollte leben und das habe ich auch heute noch vor. Ich nehme also mein Leben offensiv an und nicht duckmäuserisch.
1: Nee, und solidarisch.

0: Und
1: Ja.
0: Gemeinschaft, das scheint ja auch unglaublich wichtig zu sein, ne?
1: Ja, ich habe eine große Familie. Meine drei Mädels, die haben selber wieder jeweils zwei Kinder. Und die haben auch schon wieder Urenkel, habe ich auch schon wieder vier Urenkel. Und das freut mich immer. Jetzt kommt ja bald das Osterfest. Da spielen sie denn alle wieder im Garten, suchen nach den Ostereiern. Ich meine, da freue ich mich drüber, wenn sie alle um mich drumherum sind und mich auch Freude bereiten, mir auch Freude bereiten und auch wissen, die Oma kümmert sich um sie und die spart für sie, damit sie auch wieder in ihrem Leben vorankommt.
0: Und dein nächstes Etappenziel, hast du schon gesagt, ist dein 90. Geburtstag. Und da kommen sie alle zu Besuch.
1: Ja, das setze ich voraus, also das erwarte ich auch. Also da bin ich auch ein bisschen fordernd, aber
0: Hast du recht, ja, klar.
1: ich kann das aber auch für mich in Anspruch nehmen. Also sie kümmern sich um mich und das bringt auch wieder Kraft. Und manchmal sagen sie dann schon, hoffentlich hältst du es durch. Auch ich hab ja auch hier heute noch Auseinandersetzungen mit Andersdenkenden und auch andere Auffassungen vertreten, aber ich halte mich da nicht zurück. Und da, solange ich noch kann, gebe ich auch meine Meinung zur Kenntnis, alles aller, immer im Sinne der Gemeinschaft.
0: Thea, möchtest du unseren Hörerinnen und Hörern noch irgendwas mitteilen?
1: Also vor allen Dingen geht es darum, dass jeder denkt, er ist Teil eines großen Ganzen. Nicht egoistische Entscheidungen treffen, sondern immer denken, wie wirken sie für die anderen? Wie wirken sie für die Gemeinschaft? Wie wirken sie für das Land? Und wie wirken sie auf die gesamte Menschheit? Und vor allen Dingen geht es darum, endlich aufzuhören mit den kriegerischen Auseinandersetzungen, die wirklich der Menschheit nur Schaden bringen. Und ich habe als Kind Bombenangriffe miterlebt, nicht, dass ich selbst davon betroffen war, aber schon alleine die Situation, aus dem Bett herausgerissen zu werden, in den Keller runtergestürzt, damit man sozusagen geschützt wird, das sollte nie wieder eintreten. Und deshalb ist der Kampf für den Frieden eine wichtige Aufgabe und der sollten sich die Menschen nie, die sollten sie nie vergessen.
0: Liebe Thea, das war ein tolles Schlusswort. Vielen Dank. Ein tolles, ruhmreiches Leben bisher, muss man wirklich sagen. Großen Respekt für dich und deine Arbeit. Ja, vielen Dank für dieses Interview und alles Gute und ja, bleib gesund und munter und so kreativ, wie wir dich erlebt haben.
1: Ich wünsche, dass sozusagen meine Worte keinen beleidigt haben und dass Anregungen für eigene Entscheidungen damit gegeben sind.
0: Jo,
1: Danke.
0: danke schön.

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2: Ja, liebe Hörerinnen und Hörer hier auf Radio Ginzing, wenn es Ihnen bekannt vorgekommen sein sollte, diese Melodie, die wir gerade zum Anfang gespielt haben, dann liegen Sie richtig. Ja, das war die Melodie von Sport aktuell aus dem DDR-Fernsehen und wir haben uns hier diesen kleinen Rückgriff erlaubt, weil es um Sport geht, genau gesagt um Fußball und es geht um Energie Cottbus, einen altgedienten Ostclub, der jetzt wieder den Aufstieg in die zweite Bundesliga geschafft hat. Unseren herzlichen Glückwunsch dazu. Und wir wollen hier nachvollziehen, was das für die Mannschaft bedeutet, was die Stadt dazu sagt. Wir haben auch den Ministerpräsidenten des Landes Brandenburg am Mikrofon und einen Fußballexperten, der mal erklärt, was jetzt auf Cottbus in der zweiten Liga zukommt. Eine Sendung mit Dietmar Micklich und Matthias Loke. Saisonstart für die zweite Bundesliga ist das Wochenende vom 7. August. Aber hier erst einmal Klaus-Dieter Wollitz, in Fach- und Fankreisen einfach nur Pele Wollitz genannt, was er zum Aufstieg sagt.
3: Wenn wir in die zweite Liga kommen, habe ich dem Präsident heute Morgen auch geschrieben, das ist wie andere in der Champions League. Das muss man wirklich so sagen, was hier geschaffen worden ist, das ist außergewöhnlich.
2: Und Vereinspräsident Sebastian Lehmke ergänzt.
4: Ich freue mich für die Menschen, ich freue mich für alle unsere Fans, für die Mitglieder, für die Sponsoren, für die Mannschaft, die eine unfassbare Saison gespielt hat. Ich freue mich für unser Trainerteam.
2: Ja, Energie Cottbus ist wieder in der zweiten Liga. Nach 12 Jahren der Abwesenheit ist jetzt endlich wieder die Rückkehr in die zweite Bundesliga gelungen. Am letzten Spieltag der dritten Liga gewannen die Lausitzer mit 1-0 auswärts bei Jahn Regensburg und damit war der zweite Tabellenplatz gesichert und der direkte Aufstieg in die zweite Liga. Und sie haben ja schon eine Vergangenheit in der Bundesliga und in der zweiten Liga, denn von 2000 bis 2003 sowie von 2006 bis 2009 spielte Energie Cottbus in der Bundesliga. Zwischen 1997 und 2014 zudem 11 Spielzeiten in der zweiten Bundesliga. Und es gibt unvergessene Momente wie den Einzug in das DFB-Pokalfinale gegen Stuttgart oder Siege gegen solche Liga-Giganten wie den FC Bayern München im Stadion der Freundschaft. Jetzt also wieder zweite Liga für Energie Cottbus.

0: Ja, wir wollen uns nochmal erinnern an den 16. Mai 2026, als Energie Cottbus das entscheidende Tor zum Aufstieg in die zweite Bundesliga schoss. Traumstimmung in Cottbus auf dem Altmarkt, und es gab am darauffolgenden Tag vor der Stadthalle Cottbus beim Mannschaftsempfang dann eine Ansage des Cottbuser Oberbürgermeisters Tobias Schick, und die hören wir uns nochmal an mit seiner doch etwas rauchigen Stimme.
1: Der Landrat und ich werden in den nächsten Tagen, wie besprochen, eine sogenannte Betreibergesellschaft in Angriff nehmen. Ich mache es nicht kompliziert, aber das ist die Grundvoraussetzung, dass wir dann Fördermittel, ja, ich weiß, wieder gemeinsam beantragen und dann hoffentlich auch bekommen und dann ein neues Stadion bauen. Es wird passieren.
0: Na, so eine Aussage lässt man natürlich nicht hinterfragt, und ich habe mich natürlich auf den Weg gemacht und den Cottbuser Oberbürgermeister Tobias Schick nochmal gefragt, was denn hinter dieser Aussage eigentlich steht.
2: Also seit gut einem Jahr bin ich im Austausch mit den Stadtverordneten und auch dem Kreistag. Und auch mit dem gerade frisch gewählten Landrat. Und wir sind übereingekommen, wir wollen gemeinsam eine Betreibergesellschaft voranbringen. Hört sich so trocken an, ist aber wirklich ein ganz wichtiger, entscheidender Punkt. Nämlich, wir entlasten dann mit dieser Betreibergesellschaft, wo mindestens die Stadt Cottbus, wo mindestens der Landkreis und mindestens ein Unternehmen und der Verein sozusagen Gesellschafter sind, dort werden wir auch die Betreibung des jetzigen Stadions übernehmen und damit auch die Kosten uns aufteilen. Und der zweite wesentliche Punkt, das interessiert die Menschen, nur mit dieser Betreibergesellschaft sind wir in der Lage, weitere Fördermittel zu generieren und dann, ich prophezei es ein wenig, ein neues Stadion zu bauen. Ob an dem jetzigen Standort oder an einem anderen, das wird die Zeit ergeben, aber wichtig sind diese Schritte, weil das vorher eine harte Nuss war. Es gab nicht sofort alle, die begeistert waren, dass wir jetzt eine Betreibergesellschaft gründen. Aber ich glaube, jetzt mit dem Rückenwind und nochmal mit der medialen Aufmerksamkeit, Gott sei Dank in der zweiten Liga, ist das der richtige Schritt.
0: Nun bedarf ja das jetzige Stadion einiger Aufwendung, um es, ich sag mal, fit zu machen für die zweite Liga. Vielleicht können Sie uns einen zeitlichen Horizont auch für Ihre Idee, des Stadionneubaus geben.
2: Ja, also die Sanierung des aktuellen, unseres LEAG-Energiestadions erfolgt jetzt wirklich mit ziemlichem Zeitdruck bis zum Ende des Jahres. Und die Betreibergesellschaft wollen wir ebenfalls bis Ende des Jahres mit Zustimmung der Stadtverordneten und des Kreistages gründen. Dann sind wir schon im Jahr 27, da werden wir nach einer Standortauswahl und vielen mehr und vor allem der Auswertung der Machbarkeitsstudie, die ja jetzt läuft, dann in den Planungsprozess kommen und in die Antragstellung. Und Sie sehen, vor 28, 29 werden wir wahrscheinlich kein neues Stadion haben, denn selbst wenn alle Planungen auf dem Tisch liegen, wir das auch mit den Fans und den Mitgliedern abgesprochen haben, der Verein logischerweise auch, mit Fördermitteln, die dann hoffentlich auch in Aussicht gestellt werden, gibt ganz verschiedene Ideen, dann müssen Sie ja in die Umsetzung kommen. Und eins kann ich versprechen, wir werden nicht schneller sein als Chinesen. Bauen muss dann auch gut und solide werden, so wie es in der Vergangenheit bei vielen Projekten auch war.
0: Krasse Fakten, krasse Lausitz. Danke fürs Interview.
2: Sehr gerne.
0: Am Rande einer anderen Veranstaltung konnte ich den Ministerpräsidenten des Landes Brandenburg zu seiner Sicht auf den Aufstieg von Energie Cottbus befragen. Und das hören wir uns kurz noch an.
3: Erstmal ist es eine unglaublich schöne Entwicklung, die Energie Cottbus in den letzten Jahren genommen hat. Nach zwei Jahren in der dritten Liga jetzt schon in die zweite Liga aufzusteigen, das war eine unglaubliche und ist eine unglaubliche Leistung. Also ich freue mich noch jeden Tag drüber. Ich bin seit ungefähr 10 Jahren Mitglied dieses Vereins. Ich bin damals eingetreten, als wir in die dritte Liga abgestiegen sind. Und freue mich natürlich jetzt umso mehr, dass wir wieder in der zweiten Liga sind. Und jetzt müssen alle gemeinsam dafür sorgen, dass die Rahmenbedingungen so gestaltet werden können, dass der Verein auch dauerhaft erfolgreich sein kann.
0: Nun, dann wünschen wir uns natürlich alle, dass diese Bedingungen eintreten und alle Beteiligten an einem Strang ziehen und Energie in der zweiten Bundesliga bleibt.

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0: wir, komm auch morgen noch wieder. Und wir singen mal weiter unser Lied.
1: Radio Ginseng trifft zwei, ich will nicht sagen Hardcore-Fans, aber doch ganz große Fans von Energie Cottbus, und das ist Andrea und Uwe Schipplik. Erstmal vielen Dank, dass wir mit euch sprechen können. Wie habt ihr denn, ich sag mal, diese Euphorie erleben können, die ja im Vorfeld auch von Regensburg stattgefunden hat?
2: Ja, für uns war eigentlich klar, dass es nur noch um den Aufstieg gehen kann.
1: Echt? Ja.
2: In Regensburg. Und da sind wir natürlich mit der ganzen Familie hingefahren, haben einen Tag vorher uns eine schöne Unterkunft gesucht und hatten eine tolle Fahrt und natürlich ein tolles Erlebnis im Stadion.
1: Nun muss ich fragen, mit der ganzen Familie, was heißt das?
2: Na, Tochter, Schwiegersohn und drei Enkelkinder und zwei Freunde waren noch dabei. Also die Plätze im Bus waren alle belegt und wir waren schon gut gekleidet, sodass sich dort der Inhaber des Hotels sich gewundert hat, wo wir denn eigentlich hinwollen. Und da haben wir gesagt, na, steht drauf, Energie Cottbus, wir fahren nach Regensburg. Mhm. Ach so, sagt er, 40 Kilometer von Regensburg, der wusste nicht, dass es ums Aufstiegsspiel geht. Aber für uns war alles klar und wir sind dann wirklich frohen Mutes dort nach Regensburg mit wehenden Fahnen. Und
1: wie viele Fans waren denn aus Cottbus mit angereist, wisst ihr das?
2: Also ich schätze mal so 6.000, 7.000
1: wow.
2: Fans auf jeden Fall. Also
1: toll.
2: Die eine Tribüne war ja komplett voll mit Energiefans und rechts und linksseitig, die Tribünen waren auch mindestens noch zur Hälfte gefüllt mit Energiefans. Es war natürlich schon eine bombastische Stimmung schon auf dem Parkplatz. Mhm. Als wir dort einfuhren, war ja schon alles rot-weiß und alles perfekt vorbereitet und organisiert auch durch die Regensburger Verantwortlichen. Das war wirklich top, muss man sagen. Wir hatten schon mal was Schlimmeres erlebt in Unterhaching, aber das haben wir ja längst abgehakt. Also Regensburg, das war unser Traum und wir wussten, es geht um den Aufstieg. Und als
1: wenn man nach Regensburg fährt und dann natürlich auch zum Stadion, ist es natürlich für einen Kraftfahrer immer blöd. Also Alkohol fällt da aus, oder?
3: Ja, absolut. Mensch, wir sind uns hier gefahren. Und,
1: geil.
3: Ja, und, aber allgemein hier bei uns trinkt keiner so viel. Das geht alles normal ab.
1: Die Emotionen kommen also wirklich aus dem Hirn und nie vom Alkohol.
3: Genau so ist es.
1: Nur zum Spiel selber. Wie lief das da ab? Also,
2: ja, wie gesagt, die Stimmung vor dem Spiel war schon lange angeheizt und die Fans haben dort kräftig Krach gemacht und auch die Mannschaft begrüßt, als sie dann vor dem Spiel aufs Feld kamen. Und da haben wir natürlich auch, uns auch nicht zurückgehalten, wir waren da voll mit dabei. Und als das Spiel dann losging, ja, wir haben dann eigentlich nur gewartet, bis das erste Tor fiel. Und so war es dann auch auf unserer Seite, direkt vor der Fantribüne, fiel dann das Siegtor sozusagen durch den Giannis Bouziaris. Und da lagen alle übereinander, quer und rüber und weiß wie's ich.
1: Ja.
2: Man konnte es gar nicht gleich so richtig realisieren, aber wir wussten eigentlich, das war's jetzt.
1: Die Fans waren zurückhaltend mit Pyrotechnik. Ging das eigentlich mal?
3: Ja, zurückhaltend, ja, das ging eigentlich. Das Einzige, was immer nicht so schön ist, ist das mit diesem Rauch. Mhm. Das schreckt auch viele ab, denn sich dort mit reinzustellen, weil da auch viele Kinder dabei sind. Mhm. Und das ist das Einzige, was nicht so schön war. Also diese Rauchaktionen, die immer gestartet werden in Rot-Weiß.
1: Aber man kann sagen, ihr seid Edelfans, wa? Ihr wollt es gemütlich, aber trotzdem emotional und ganz toll, ne? Nun das Ergebnis. Und jetzt wart ihr in Cottbus sicherlich auch wieder dabei?
2: Ja, als dann die Mannschaft hier empfangen wurde, sind wir natürlich auch nochmal hierher. Wir hatten ja dann die Rückfahrt auch zu absolvieren. Das war schon ein bisschen anstrengend alles, auch in unserem jugendlichen Alter. Aber natürlich waren wir hier in der Stadthalle und haben auch die Mannschaft begrüßt. Und ja, war wirklich super und eigentlich ein wunderbares Erlebnis für alle, die Energie Cottbus im Herzen tragen.
1: Nun hat der Oberbürgermeister an dieser Stelle auch vor der Stadthalle mit etwas ja, verschrobener Stimme geäußert, er will eine Betriebsgesellschaft gründen. Dann war noch davon die Rede, dass ein Stadion gebaut werden soll. Kann das sein? Meint ihr, dass sowas hier in Cottbus im Raum oder im Bereich der Möglichkeiten liegt?
2: Naja, die eigentlichen Fans wünschen sich eigentlich, dass das Stadion, so wie es jetzt ist, das Leak-Stadion, Stadion Energie, Stadion der Freundschaft auch erhalten bleibt, weil es ist nun mal Tradition und die Wirkungsstätte von Energie. Aber man weiß, die Entwicklung geht weiter. Es gibt viele Baustellen im Stadion, im Umfeld ringsrum. Die Zufahrtsmöglichkeiten, die Parkmöglichkeiten sind dann wirklich also schon in einer kritischen Zone zu betrachten. Und wenn sich die Möglichkeit finanziell ergibt, auf jeden Fall braucht der Verein Unterstützung. Das ist klar, denn wenn man in andere Städte guckt, Osnabrück und sonst da wo, werden Riesenpaläste gebaut. Selbst Regensburg hat ein super Stadion mit dem Umfeld, was man eben für solche Veranstaltungen auch benötigt, das fehlt eigentlich. Und muss man schauen, wie sich die Entwicklung hergibt, was die Entwicklung hergibt, die sportliche Entwicklung zumindest erstmal. Und das zieht natürlich auch Sponsoren, Investoren und alles andere, was man dazu braucht, an.
1: Da muss ich dazu sagen, ich habe mal früher ein Interview geführt mit dem OB Kleinschmidt, der hier früher, ja, ich sag mal, den Aufstieg sozusagen von Energie auch begleitet hat. Und er hat gesagt, Fußball ist ganz emotional. Wirtschaftlich wird da nichts hinterhergeschleift. Das beste Beispiel war Gelsenkirchen, was er immer gebracht hat. Die Stadt ist verarmt, kommunal eigentlich am Ende der Finanzierbarkeit. Und die haben ja auch eine relativ gute, große Mannschaft gehabt, wo man sagt, ja, da ging einiges ab. Nun aber mal zu den Erwartungen für 2026/27, Uwe, wie sieht's aus?
3: Ja, im Vordergrund steht erstmal der Klassenerhalt. Das ist ganz also wichtig, nicht?
1: Solide. Und
3: ich traue das unserem Pele Wolle zu, dass er da wieder eine schlagkräftige Truppe zusammenbekommt. Mhm. Nicht zu viele Abgänge, man wünsche ich nicht so viele Abgänge, denn da haben viele Spieler das Zweitligapotenzial. Mhm. Und ja, der Klassenerhalt, das ist das Wichtigste.
1: Bleibt Pele Wollitz überhaupt Cottbus erhalten? Also es gab ja mal einen Vertrag, da war er Sportdirektor, dann hat er den Vertrag nicht, ich sag mal, eintreten lassen oder wirken lassen. Jetzt ist er immer noch Trainer, ist immer, ich sag mal, etwas angeschlagen, eine Operation steht bevor. Manche sagen, er könne das Amt dann gar nicht ausführen. Also wie ist da die Meinung unter den Fans?
3: Ja, ich würde mal sagen, er hat ja schon mal den Fehler gemacht, eine gute Mannschaft zu verlassen in der dritten Liga. Und ich denke mal, er wird sich das nicht heben lassen, mit seiner Mannschaft in die zweite Liga zu gehen. Naja, wegen ihm kommen ja eigentlich auch die Leute. Das Verrückte von ihm, das mögen ja viele, ne? Ist schon okay. Also wir finden es eigentlich gut, so wie er es macht. Und er sollte vielleicht mal ein bisschen weniger in den Pressekonferenzen immer die anderen Mannschaften loben, das gefällt uns nicht so, ansonsten ist das alles schon okay, was er macht. Er will immer die Leute, die anderen in den Vordergrund heben und vergisst aber, dass er eigentlich auch eine gute Mannschaft hat. Und die hören vielleicht auch diese Pressekonferenz und weiß ich nicht, ob das immer so vorteilhaft ist.
1: Andrea, was sind deine Erwartungen an die neue Spielzeit und natürlich an Energie?
2: Ja, Klassenerhalt, das ist eigentlich das A und O, das wünschen wir uns alles. Wird schwer genug, wenn man sich die Konkurrenz anschaut, aber möglich ist alles mit der Euphorie, die wir jetzt natürlich aus der dritten in die zweite mitnehmen. Mit dem verrückten Trainer Pele Wollitz, der seine ganzen Emotionen, alles was in ihm bebt und lebt, auch an die Mannschaft übertragen kann, auch an die Fans im Stadion. Das ist das, was uns auch wirklich so dabei Freude macht und wir hoffen, dass es gelingt, die zweite Liga zu halten.
1: Ich wünsche euch, Radio Giensing, alle Hörerinnen und Hörer wünschen euch natürlich viele tolle Erlebnisse. Danke erstmal für das Interview und ihr mögt so viel Kraft in den Stimmen haben, dass ihr die Mannschaft immer wieder gut unterstützen könnt. Vielen Dank für das Gespräch.

0: Ja, Matthias, 12 Jahre hat ganz Cottbus, hat die ganze Lausitz eigentlich auf diesen Moment gewartet, dass Energie wieder weiter oben spielen kann. Und passiert ist es natürlich. Und da wollen wir mal schauen, was so kurzfristig an Änderungen bevorsteht. Denn neue Liga heißt ja auch neue Zeiten, neue Fernsehsender. Und mit diesem Aufstieg in die zweite Fußball-Bundesliga, da verändert sich wirklich einiges. Vor allem erstmal die Anstoßzeiten. In der dritten Liga liefen ja die meisten Spiele am Samstag um 14 Uhr und dazu gab es eines am Freitagabend und ich glaube dann noch 3 Partien am Sonntag. In der zweiten Bundesliga aber, da gibt es mehrere feste Fernsehfenster und gespielt wird dann freitagabends um 18.30 Uhr, samstags um 13 Uhr und 20.30 Uhr sowie dann sonntags noch um 13.30 Uhr. Aber auch bei der Fernsehübertragung beginnt für viele Anhänger eine neue Zeitrechnung, denn die dritte Liga lief ja komplett bei Magenta Sport und ausgewählte Spiele waren zusätzlich im Free TV gezeigt worden. Jetzt ist die zweite Bundesliga vor allem eine Sky-Liga und der Bezahlsender, der zeigt natürlich alle 306 Spiele live, sowohl natürlich auch einzeln als auch in der Konferenz. Also neues Abo ist nötig und für viele Cottbuser Fans bedeutet das, das Magenta-Abo kann nur noch genutzt werden, Spiele der bisherigen Konkurrenten wie Hansa oder Duisburg zu schauen. Aber vielleicht ein Hinweis noch, ausgewählte Spiele der zweiten Bundesliga werden auch wiederum im freien Fernsehen gezeigt. Allerdings nur das Samstagabend-Topspiel. RTL überträgt da insgesamt 32 Mal live und auch im Stream. Und Sat.1 hat sich ebenfalls ein Rechtepaket für die beiden Bundesligen gesichert, zeigt das Auftaktspiel sowie die Relegation im freien TV. Ja, und die Öffentlich-Rechtlichen? Na, ARD und ZDF zeigen Zusammenfassung im TV und Stream und die Sonntagsspiele werden in den Sportsendungen der öffentlich-rechtlichen Sender zusammengefasst. So viel vielleicht erstmal zu den in Kürze eintretenden Veränderungen, wenn man Energie Cottbus weiter im Fernsehen verfolgen will. Matthias, bevor wir vielleicht zu den zukünftigen großen Aufgaben für Energie Cottbus kommen, was sich hier in der Lausitz abzeichnet, vielleicht nochmal sowas zu dem ja, symbolträchtigen Teil Energie Cottbus, Motor der Region. Es gab eine Stadtverordnetensitzung, in der vor kurzem Ernst Thierfelder, früher Unternehmer, heute der Projektleiter der Konzeptstudie für den FC Energie, wie es weitergehen soll. Und der hat ganz klar gesagt, dass sich die Mitgliederzahlen von Energie Cottbus seit den 2000er Jahren, wo es etwa 2500 Mitglieder gab, heute auf ca. 6600, ja fast verdreifacht haben. Und er behauptet auch, der Verein ist ein Wirtschaftsfaktor für die Region. Er beruft sich dabei auf Zahlen des Deutschen Fußballbundes und der Fußballliga und der Industrie- und Handelskammer. Ich habe aber vor einiger Zeit ein Gespräch mit dem früheren Oberbürgermeister Waldemar Kleinschmidt geführt und der sagte ganz deutlich, dass Fußball eine emotionale Sache ist, aber kein Wirtschaftsmotor. Da hören wir mal rein in dieses Interview.
1: Fußball ist mehr eine emotionale Geschichte. Fußball sorgt für eine gute Stimmung in der Stadt, wenn Siege gefeiert werden, Traurigkeit, Niedergeschlagenheit, wenn Niederlagen da sind. Aber sie holen keine Investoren in eine Stadt. Das, wenn das immer so erzählt wird, das sind Münchhausen-Erzählungen. Mhm. Denn dann würde Gelsenkirchen nicht dastehen, wo sie jetzt stehen. Nicht als Mannschaft, sondern als Stadt. Mhm. Denen geht es schlechter als Stadt, als Cottbus. Mhm. Oder andere Städte, wo große Fußballclubs sind, da kommt keine Investition, sondern das ist Emotion. Die kommen. Aber Bekanntheitsgrad. Cottbus ist durch die Bundesgartenschau oder durch ein gutes Theater oder durch eine gute Universität mehr gefragt als alles andere. Und da kommen auch Investitionen für Betriebe, die sich niederlassen wollen und wollen die Ergebnisse der Universität haben oder der Medizin haben oder sie wollen dann der Kultur teilhaben. Also Leistung lohnt sich, wenn sie gebracht wird. Fußball ist eine wunderbare Nebensache der Welt, Emotionen pur, aber die Wirtschaft ankurbeln, Das leistet Fußball nicht, das leisten andere. Aber Fußball trägt dazu bei, dass eine gute Stimmung herrscht und das ist gut.
0: Ja, in der vorhin beschriebenen Stadtverordnetenversammlung beschrieb also Ernst Hierfelder, dieser Projektleiter, dass der FC Energie zwischen 1,7 und 3,4 Millionen Euro pro Jahr zusätzliche Umsatzerlöse in die Stadt bringt. Natürlich von Gastronomie, Hotellerie etc. Die Erhöhung der möglichen TV-Einnahmen, wenn man überlegt, in der dritten Liga hat der Energie Cottbus ca. 1,4 Millionen bisher. Und wenn man weiß, dass in der zweiten Liga noch der Letztplatzierte etwa 8,5 Millionen Euro, also fast das Achtfache der Drittliga-Einnahmen bekommt, weiß man, dass das Volumen des Budgets für den FC Energie größer wird. Aber das, was der Oberbürgermeister der Stadt Cottbus Tobias Schick angekündigt hatte, nämlich ein neues Stadion zu bauen, das bedarf natürlich einiger Veränderungen. Und so kann einfach ein Verein keinen Förderantrag für Maßnahmen des Stadionbaus stellen. Deshalb braucht es eine Betreibergesellschaft. Und Ernst Hierfelder schlug vor, eine Betreibergesellschaft aus der Stadt Cottbus, aus dem Landkreis Spree-Neiße und dem FC Energie zu gründen. Anders also als Tobias Schick, der noch Unternehmen mit hineinnehmen wollte, um dann die entsprechenden Fördermaßnahmen tätigen zu können. Wo soll das Stadion mal gebaut werden? Und ist es überhaupt notwendig? All das wird erst Ende 2027 in dieser neuen Studie, in diesem neuen Gutachten zu lesen sein. Man müht sich nunmehr, die Betreibergesellschaft bis Ende diesen Jahres hinzubekommen, gleichzeitig aber weitere Schritte in dieser Konzeptstudie zu eruieren, um dann Zwischenergebnisse zu präsentieren. Kommt das Stadion eventuell in die Nähe des Cottbuser Ostsees? Bleibt es an dem Ort, an dem es bisher gestanden hat? Wie löst man das Parkplatzproblem? Fragen, Fragen, Fragen, alle müssen beantwortet werden. Und erst wenn diese beantwortet werden, kann man natürlich dann das Projekt starten und versuchen, die entsprechenden Ausschreibungen für Architekturleistungen zu vergeben. So viel vielleicht zu dem, was jetzt hier in Cottbus läuft und ich sag mal so, das nächste Halbjahr wird sehr spannend, nicht nur die nächste Spielzeit, auch das nächste halbe Jahr.

0: Energie Cottbus ist in die zweite Liga aufgestiegen und wir wollen natürlich über Energie Cottbus weiterreden, aber auch mal über den ostdeutschen Fußball, denn Energie Cottbus ist ja ein Urgestein des ostdeutschen Fußballs. Und ich habe hier am Telefon den Fußballexperten Peter Kirnich, der seit Jahren die Szene intensiv verfolgt. Guten Tag, Peter Kirnich.
1: Ja, hallo, guten Tag.
0: Wie schwer wird es denn für Energie Cottbus in der zweiten Liga? Ich weiß, das ist eine Frage für das Phrasenschwein direkt. Ich lege sofort 10 Euro in meine Kiste.
1: Das ist nicht nötig. Na klar, stellt sich jeder die Frage, was wird Energie in der zweiten Bundesliga schaffen? Steigen sie gleich wieder ab? Halten sie die Klasse? Über Aufstiegsambitionen müssen wir, glaube ich, nicht reden. Aber ich bin der Meinung, wir müssen auch nicht über Abstieg reden. Energie hat sich gut verstärkt. Energie hat einen Trainer, der das Team über Jahre hinweg aufgebaut hat, der dem Team vor allen Dingen Teamgeist, taktische Disziplin, Geduld, kein Harakiri beigebracht hat, eingeprägt hat. Es gibt eine starke Fanbasis, der Verein ist regional verankert. Also diese weichen Faktoren sprechen erstmal alle für Energie. Und ich bin schon der Meinung, dass die Mannschaft da eine Überraschung schaffen kann und mit dem Abstieg nichts zu tun haben wird. Man hat sich sehr, sehr geschickt und gut verstärkt. Der Coup ist natürlich Leonard Bittencourt, der Cottbuser Jung. Der hat ja immerhin sogar Erstliga-Erfahrung. Er hat in Dortmund, in Hoffenheim, in Köln, Hannover und zuletzt 7 Jahre bei Werder gespielt und ist jetzt als verlorener Sohn wieder zurückgekehrt. Und vor einem halben Jahr hatte Trainer Wollitz noch gesagt, den hätten wir gerne, aber den können wir uns nicht leisten. Sie konnten ihn sich doch leisten, weil der Junge offensichtlich so bodenständig ist, dass er auch nicht zu viel Geld verlangt hat. Also, das Gefüge stimmt. Ich glaube, Cottbus kann das schaffen. Einziger Nachteil ist hier allerdings tatsächlich, es ist ein eingespieltes Team, aber der Kaderwert ist natürlich sehr, sehr gering. Ich sage einfach mal, Hertha hat einen Kaderwert von 63 Millionen. Cottbus hat einen Kaderwert von 4 bis 8 Millionen. Da sieht man schon mal die Unterschiede. Also schwer wird es, aber machbar ist es.
0: Was wird denn in der zweiten Liga dann vor allen Dingen gefragt sein? Also mehr Kampf, mehr spielerische Gestaltung. Also ich glaube, beobachtet zu haben, dass Cottbus tatsächlich spielerisch deutlich besser geworden ist in den letzten Jahren. Es war ja eigentlich auch manchmal eine Kampfmannschaft, also
1: ja.
0: Über den Kampf definiert. Aber ich glaube, spielerisch sind sie wirklich besser geworden. Und das hat sich ja in manchen Ergebnissen gezeigt, wo man wirklich gespielt hat und dann fiel das Tor doch noch. Und der Sieg war drin.
1: Das ist diese Tugend, auch geduldig zu bleiben, ja, und nicht aufzugeben. Ja, die sind spielerisch besser geworden. Und das ist auch wichtig. Die zweite Liga hat ein sehr hohes Niveau. Auch ein spielerisch sehr hohes Niveau. Also nur mit hinten reinstellen und das wird nichts. Da muss man schon mitspielen können. Und selbst das wird schwer genug. Ich nehme mal das Beispiel Magdeburg. Die haben spielerisch waren die in der letzten Saison eine der besten Mannschaften in der zweiten Liga. Gegen die Spitzenvereine haben sie gute Ergebnisse erzielt, aber sie waren eben hinten sehr schwach in der Verteidigung und hatten auch, ja, wenn du kein Glück hast, kommt auch noch Pech dazu. Die hatten, das war alles.
0: 5 Euro bitte.
1: Okay. zahle ich gerne. Schon alleine dafür, dass Magdeburg die Klasse gehalten hat. Auch Dresden hat ja die Klasse gehalten. Cottbus ist jetzt, mit Cottbus sind wir jetzt 3 Ostvereine in Liga 2. Und die Buchmacher sagen, es wird keiner der 3 Vereine mit dem Aufstieg zu tun haben, aber auch keiner mit dem Abstieg. Als Aufstiegskandidaten werden eher Hertha, Kiel, Paderborn gehandelt. Wobei Magdeburg eine Außenseiterchance eingeräumt wird. Wenn alles passt, die haben ja ihr Team enorm umgebaut, die haben 12 Abgänge zu verzeichnen, 5 neue Spieler, darunter aber auch recht gute. Die haben übrigens auch einen Kaderwert von 28,4 Millionen. Das ist also relativ hoch im oberes Mittelfeld. Da könnte was klappen, aber man hatte ja auch in der letzten Saison schon erwartet, dass da mehr bei rauskommt und dann sind sie Ach und Krach dem Abstieg entronnen.
0: Du hattest jetzt schon ein paar Namen genannt. Also das sind schon echte Brocken in der zweiten Liga, gegen die dann Cottbus antreten muss. Du hattest gesagt Hertha,
1: ja.
0: Magdeburg, Dresden natürlich, das sind schon Kracher Spiele dann.
1: Du hast.
0: Aber da lauern ja noch ein paar andere.
1: Ja, du hast Paderborn, du hast Kiel, du hast Hannover 96, Kaiserslautern. Es ist eine Dichte. Es war ja auch im letzten Jahr schon so, dass es da, was weiß ich, 10 Abstiegskandidaten gab und 10 Aufstiegskandidaten zeitweise. Nachher wurden es weniger. Also es ist ein sehr, sehr ausgeglichenes Niveau in der zweiten Liga gewesen und das wird auch so bleiben.
0: Wobei das Niveau, das hat seine Tücken natürlich auch. Also man kann ganz nah am Aufstieg spielen und fällt dann doch hoffnungslos zurück oder man kriegt am Anfang kein Bein auf die Erde, steht plötzlich ganz unten und das drückt natürlich dann auch sofort wieder auf die Mannschaft, weil wie gesagt, jetzt muss ich da endlich mal hier unten rauskommen. Es geht doch nicht mit rechten Dingen zu. Ist es immer nicht so einfach, ne?
1: Das war ja auch das Problem von Dynamo Dresden und vom 1. FC Magdeburg. Vielversprechend gestartet Magdeburg und auch Dresden mit einem neuen Trainer vom VfB Stuttgart, zweite Mannschaft. Nichts gerissen, gar nichts. Und zum Glück war da ja in Magdeburg noch Patrick Sander, übrigens, auch Cottbus damals in Bundesliga-Zeiten trainiert hat. Und damit hat sich die Mannschaft einigermaßen stabilisiert, aber sie hat sich sehr schwer getan, da unten rauszukommen. Das ist denn mental ein ganz, ganz großes Problem. Die Psyche spielt mit. Da kannst du gut spielen und das haben die Magdeburger und verlierst trotzdem. Und ich musste immer an den Hamburger SV unter Thomas Doll denken, der da vor einigen Jahren oder vor etlichen Jahren von Doll mal trainiert wurde, sehr schönen Fußball spielte, aber leider zu oft verloren hat und daraufhin wurde Doll dann geschasst. Ja, da hast du recht. Wenn du da unten drinne sitzt, dann wird es schwer, da wieder rauszukommen. Zumal, so war es auch in der letzten Saison, du unten keine Mannschaft hast, die ständig verliert. Die punkten alle. Und wenn du da nicht mitmachst, dann bist du hoffnungslos verloren.
0: Lass uns mal auf die erste und zweite Liga insgesamt schauen. In der ersten Bundesliga ist Union als echter Ostklub vertreten. Dann kommt noch der als Brauseklub verspottete RB Leipzig dazu, den wir jetzt als Ostklub oder auch nicht als Ostklub zählen können. In der zweiten Bundesliga sind jetzt Magdeburg, Dresden, Cottbus. Was sagt das über die Qualität des ostdeutschen Fußballs aus?
1: Gemessen an den an der Bevölkerung ist das nicht so viel weniger, was da in den ersten beiden Ligen spielt mit 5 Mannschaften. Wenn du jetzt wirklich RB mit dazu nimmst und Union mit dazu nimmst, ist ja ein Ostverein, aber als Berliner Verein, aber trotzdem zu wenig. Deutlich zu wenig, wenn man sich überlegt, was die in der DDR wir für Mannschaften hatten, die auch international anerkannt waren und mitgespielt haben. Dresden, Magdeburg, Lok Leipzig, Carl Zeiss Jena. Das waren alles gefürchtete Mannschaften in den Europapokal-Wettbewerben. Insofern ist es deutlich zu wenig. Und es ist nach wie vor das Problem. Nach der Wende fielen die ganzen staatlichen Zuschüsse für die Fußball- und anderen Vereine weg. Und wirtschaftlich hatte der Osten nichts zu bieten. Nur so ganz langsam kommt da was und wächst da was. Aber am Ende entscheidet das Geld. Und da gibt's nach wie vor zu wenig. Dann kommen noch ein paar Ungerechtigkeiten dazu, nämlich die, dass die ostdeutsche Regionalliga nur alle paar Jahre direkt den Aufsteiger in die dritte Liga schicken kann, den Staffelsieger. Ansonsten müssen sie Relegationsspiele machen und Leipzig ist da zweimal jetzt hintereinander gescheitert. Hätte man hoffen können, dadurch, dass 1860 München die Lizenz verloren hat, dass man sagt, dann lassen wir dafür Lok Leipzig nachrücken. Nein, dafür wurde dann der Absteiger Havelse wieder in die dritte Liga gesetzt. Das sind so ein paar Dinge, die helfen dem Ostfußball nicht weiter.
0: Ja, die Relegationsregel für die dritte Liga müssen wir mal ganz kurz erklären. Es gibt fünf Regionalligastaffeln in Deutschland und davon steigen aber nur vier Mannschaften direkt in die dritte Liga auf. Der Meister aus den Regionalligen West und Südwest sind direkte Aufsteiger und die restlichen drei, Nord, Nordost und Bayern, wobei Nordost der Ostverband sozusagen ist. Ja. Also einer steigt auf und die anderen beiden müssen die Relegation miteinander spielen. Das heißt, nur alle drei Jahre steigt der Meister der Ostregionalliga direkt auf und in zwei von drei Jahren muss er in eine Relegation gegen einen anderen Meister. Das heißt, die Pipeline sozusagen von unten, die ist eigentlich ziemlich verstopft für Nordost. Wie das Beispiel Leipzig gerade zeigt, das ist ja wirklich tragisch, lockt Leipzig.
1: Also ich behaupte ja, dass der Aufstieg aufgrund dieser Konstellation, also auch gerade für Ostvereine, in die dritte Liga, von der Regionalliga in die dritte Liga, die schwierigste Hürde ist überhaupt. Von der dritten in die zweite ist es dann nicht mehr so schwer. Man muss natürlich das Niveau haben, aber du hast eben, wenn du dort unter den ersten dreien bist, dann hast du auch die Garantie, aufzusteigen. Ne? Und das ist schon eine Ungerechtigkeit und das wird so lange schon seit Jahren diskutiert es tut sich nichts. Das ist wirklich schade. So, das hat in diesem Jahr zur Folge, wird in diesem Jahr zur Folge haben, wir haben ja das dritte Jahr. Das heißt, der Sieger der Regionalliga Nordost wird ohne Relegation aufsteigen in die dritte Liga, in den Profifußball. Und ich könnte mir vorstellen, dass da einiges investiert wird in der Regionalliga, wie das vor drei Jahren auch schon so war, um die Chance zu nutzen. Und dann kommen dann plötzlich so Vereine hoch, wie vor drei Jahren war es, Greifswald. Die hat keiner genannt, keiner gekannt so richtig. Und plötzlich waren die dann mit in der Spitzengruppe der Regionalliga Nordost. Mal sehen, was in diesem Jahr passiert.
0: Es gibt in der Regionalliga jetzt natürlich ein gewisses Gedränge, weil Aue abgestiegen ist, Erzgebirge Aue und du hattest jetzt Greifswald genannt, aber Lok Leipzig ist ja auch noch da und die wollen natürlich auch wieder aufsteigen. Also da wird es schon harte Kämpfe um den direkten Aufsteiger geben, denke ich.
1: Ja, auf jeden Fall. Da gehören auch Carl Zeiss Jena auf jeden Fall dazu. Rot-Weiß Erfurt wird sich weiter verstärken. BFC Dynamo wird da mitmischen und dann weißt du nicht, wer da eventuell noch Sachsenring Zwickau, so eine Traditionsmannschaft, wer da eventuell noch mitspielt. Das wird insofern ein sehr interessantes Jahr in der Regionalliga dieses Jahr.
0: Und auch für Cottbus, um nochmal auf den Ausgangspunkt

0: ja, nicht überraschend, oder vielleicht doch überraschend, plötzlich in der Bundesliga spielt wie soll ich sagen, ein Stadt, eine Gemeinde, ein Dorf, eine Kommune mit gerade mal um die 10.000 Einwohner schickt eine Mannschaft in die erste Bundesliga. Also die Mannschaft aus diesem Ort spielt in der ersten Bundesliga. Das hat es auch so noch nicht gegeben. Das wird mit Cottbus sicherlich nicht gleich passieren.
1: Nein, vermutlich nicht.
0: Ja, also nochmal, wir hoffen, dass Cottbus in der zweiten Liga bleibt, und Peter Kirnig, vielen Dank.
1: Ja, gerne. Ciao.

Fußball von Joachim Ringelnatz. Der Fußballwahn ist eine Krankheit, aber selten, Gott sei Dank. Ich kenne wen, der litt akut an Fußballwahn und Fußballwut. So wie er einen Gegenstand in Kugelform und ähnlich fand, so trat er zu und stieß mit Kraft ihn in die bunte Nachbarschaft. Ob es ein Schwalbennest, ein Tiegel, ein Käse, Globus oder Igel, ein Krug, ein Schmuckwerk am Altar, ein Kegelball, ein Kissen war. Und wem der Gegenstand gehörte, das war etwas, was ihn nicht störte. Bald trieb er eine Schweineblase, bald steife Hüte durch die Straße. Dann wieder mit geübtem Schwung stieß er den Fuß in Pferdedung. Mit Schwamm und Seife trieb er Sport, die Lampenkuppel brach sofort. Das Nachtgeschirr flog zielbewusst der Tante Bertha an die Brust. Kein Abwehrmittel wollte nützen, nicht Stacheldraht in Stiefelspitzen, noch Puffer außen angebracht. Er siegte immer, 0-8. Und übte weiter frisch, fromm, frei, mit Totenkopf und Straußenei. Erschreckt durch seine wilden Stöße, gab man ihm nie Kartoffelklöße. Selbst vor dem Podex und den Brüsten der Frau ergriff ihn ein Gelüsten. Was er jedoch als Mann von Stand aus Höflichkeit

0: Schwierigkeiten meist überwand. Dagegen gab ein Schwartenmagen dem Fleischer Anlass zum Verklagen. Was beim Gemüsemarkt geschah, kam einer Schlacht bei Leipzig nah. Da schwirrten Äpfel, Apfelsinen durchs Publikum wie wilde Bienen. Da sah man Blutorangen zwetschen, an blassen Wangen sich zerquetschen. Das Eigelb überzog die Leiber, ein Fischkorb platzte zwischen Weiber. Kartoffelspritzen und Zitronen, man duckte sich vor den Melonen. Dem Krautkopf folgten Kürbisschüsse, dann donnerten die Kokosnüsse. Genug. Als alles dies getan, griff unser Held zum Größenwahn. Schon schäkernd mit der U-Bootsmine besann er sich auf die Lawine. Doch als pompöser Fußballstößer fand er die Erde noch viel größer. Er rang mit mancherlei Problemen zunächst, wie soll man Anlauf nehmen? Dann schiffte er von dem Balkon sich ein in einen Luftballon und blieb von da an in der Luft. Verschollen, hat sich selbst verpufft. Ich warne euch, ihr Brüder Jahns, vor dem Gebrauch des Fußballwahns.
1: Das war Ines Rosiak mit einem Fußballgedicht von Ringelnatz. Vielen Dank, liebe Ines. Und das war auch zugleich die Sendung zu Energie Cottbus. Energie Cottbus spielt in der kommenden Saison in der zweiten Bundesliga. Und wir wünschen viel Erfolg. Wir, das sind Dietmar Micklich und Matthias Loke, die diese Sendung gestaltet haben. Und zum Schluss noch eine schöne Fußballerweisheit, die mit 15 Euro in die Phrasenschweinkasse geht. Die Wahrheit ist auf dem Platz. Tschüss.
2: 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Nein! 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

0: Ja, liebe Hörerinnen und Hörer, wir begrüßen Sie wieder zu einer Supersendung Überraschung aus dem CD-Regal. Im Studio sind Matthias Loke
1: und Erik Eckenstaler.
0: Matthias, ich würde mal vorschlagen, du stellst jetzt mal die Spielregeln vor.
1: Was für ein schöner Gag, ja. Liebe Hörerinnen und Hörer, genauso ist es diesmal, dass ich das vorstelle. Wir haben ein CD-Regal hier mit mehr als 1000 CDs. Daraus ziehen wir immer eine. Wenn einer ans CD-Regal stürzt, dann legen wir fest, von welcher CD welcher Titel gespielt wird. Und den spielen wir ohne Ansehen der Person, des Liedgutes, des Genres, des Erscheinungsdatums, also von allem völlig unabhängig.
0: Genau.
1: Und ich finde es schön, dass du schon gesagt hast, es wird eine super Sendung.
0: Ich hoffe es. Wir hatten auch schon gute Händchen gehabt.
1: Also nee, es wird immer eine super Sendung, denn wir sind, liebe Hörerinnen und Hörer, immer wieder selber überrascht, was es in diesem CD-Regal gibt. Das ist meist ein bisschen mehr so Schlagerrichtung.
0: Naja, aber wir haben eine ziemlich große Sammlung mit Schlager-CDs. Das ist ja einfach so. Hm?
1: Aber hast du, Erik, jetzt muss ich dich mal fragen, wir machen das ja schon eine ziemliche Weile, diese Sendung. Hast du denn jemals dir merken können, wo welches Genre oder was steht?
0: Naja, ein bisschen Schummeln muss ja dazugehören.
1: Ach, du schummelst?
0: Ja, dann guck doch mal, die sind doch beschriftet.
1: Ja, aber ich glaube, das stimmt doch gar nicht, oder?
0: Also ich habe festgestellt, auf der linken Seite sind die Schlager, in der Mitte sind so die Pop-Songs und so ein Gedöns und rechts ist die Klassik.
1: Also ich habe das, immer wenn ich reingreife, greife ich irgendwas, aber nicht das, was ich haben wollte.
0: Na, ich auch. Ich greife das, wenn du sagst Stopp, dann greife ich das raus. Und deswegen, ich bin ja sonst immer der Erste, der ans Regal geht und diesmal bist du der Erste, der ans Regal geht.
1: Ja, jetzt hattest du gesagt, in der Mitte ist das Popzeug, ganz oben ist die Klassik und unten im Keller liegt der Schlager.
0: So ungefähr. Es kann natürlich sein, da wir ja nun schon so viele Sendungen gemacht haben, und nicht immer hundertprozentig wissen, wo wir die CD herausgenommen haben. Ja, ich sag jetzt Stopp. Da kann es auch mal sein, dass wir eine CD, Schlager-CD, bei der Popmusik wieder eingelegt haben.
1: So, jetzt mal die Studioeinrichtung hier wieder durcheinander bringen. Ich habe gefunden eine CD, Volume 1 Rolling Oldies. Das ist hier mit Platters, Rose Royce, Mango Jerry, Mark Bolan, Johnny Lee Hooker. Ja. Naja, es sind sogar eine CD, die hat, es sind zwei CDs, die haben jeweils 13, Quatsch. Es ist eine CD mit 25 Titel. Ich war jetzt überrascht, wieso auf eine CD 25 Titel passen, aber offenbar ist das möglich.
0: Was willst du haben? Das ist vielleicht eine Langspiel-CD.
1: Da sind die Rillen enger gesetzt. Ne,
0: ja, genau. Ich nehme die 8.
1: Die 8 ist Spencer Davis Group, Keep on Running, live sogar.
0: Live?
1: Hallo. Liebe Hörer und Hörer, wir starten live hier mit der Sendung und zwar mit Keep on Running.

0: Dun, dun, dun, dun, dun,
1: toller Sound. Toller Sound.
0: Ja, nicht schlecht. Schöner Bass drin gewesen und die konnten es auch. Die konnten live spielen. War eine
1: Ich muss ehrlich sagen, für live gespielt war das doch toll gemacht. Also,
0: ja.
1: Aber es sind halt Profis.
0: Ich bin
1: dran.
0: Wir sind Profis. Wir sind ja auch Profis. Also wir sind alle Profis. Du bist dran. Wir rutschen gleich die Kopfhörer. Dem Profi ruft. Geh mal ans CD-Regal. Dem Profi rutschen die Kopfhörer runter hier. Er wippt noch im Takt. Und ich sage Stopp, die Wette gilt, Erik. In diesem Augenblick ist eine CD gezogen. Das ist nicht wie beim Lotto hier.
1: Jetzt wird's lustig. Kneipen.
0: Kneipen.
1: Kneipen, die zweite.
0: Ach, das heißt Kneipen.
1: Naja, Kneipenhits.
0: Kneipenhits, ach so.
1: Kneipenhits, die zweite. Es sind zwei CDs.
0: Mhm.
1: Billy Idol, Smokey. Harpo.
0: Smokey als
1: Golden Earring.
0: Golden Earring als Kneipenhit?
1: Naja.
0: Ich hätte jetzt was anderes erwartet bei Kneipenhit.
1: Nicht nur Trinklieder, oder?
0: Naja, irgendwie sowas. Sauf aus, trink aus oder sonst irgendwas.
1: Sag mal, welche CD du möchtest.
0: Ich möchte die CD 1 und ich nehme, wie viele Titel haben wir?
1: Die CD 1 hat, jetzt fällt mir das hier fast auseinander, die hat 15 Titel.
0: 15 Titel, dann nehmen wir die Titel 9.
1: Titel 9, Talk Talk.
0: Von
1: Such a Shame.
0: Ach so, ja, los.

0: Matthias, ein toller Song.
1: Ja.
0: Aber ich musste ehrlich sagen, der Text erschließt sich mir überhaupt nicht. Ich habe wirklich versucht, über Übersetzungstools, also das ist so ein Wirrwarr. Und vor allen Dingen, ich verstehe überhaupt nicht, wo die Elefanten am Anfang herkommen.
1: Ja, das habe ich auch nicht verstanden. Ich dachte, das wird jetzt afrikanisch irgendwie. Gut, aber es ging um Liebe in Ketten legen und sonst irgendwas. Es ist ist Schande, also wie derjenige mit dem anderen umspringt.
0: Wahrscheinlich, ja.
1: Sowas kennen wir hier in der Sendung CD-Regal nicht, weil
0: überhaupt
1: wir völlig gleichberechtigt sind hier.
0: Überhaupt
1: jeder
0: nicht.
1: Darf mal an das CD-Regal stürzen und was aussuchen.
0: Genau, ich war eben, deswegen bist du jetzt
1: gut,
0: dran.
1: Dann werfe ich die Kopfhörer hinweg und stürze und bin gespannt, was ich diesmal hole.
0: Da bin ich aber auch gespannt.
1: Ich bin schon wieder ganz woanders.
0: Meine rechts. Stopp. Das war jetzt wieder die linke Seite.
1: Ich habe jetzt die linke Seite.
0: Ich ahne, was kommt.
1: War das links war Rock oder Pop oder?
0: Schlager.
1: Ich kann mir das nie merken, wo hier was ist. Also, das ist das Wunder der 50er Jahre. Es steht noch ein Preisschild oben drauf. 2 Euro, 2 Mark. Ach, Anneliese.
0: 2 Mark bestimmt.
1: Tango Max. Haben Sie nicht eine Braut für mich und sowas?
0: Wie viele Titel?
1: Eine CD, 16 Titel und der letzte, sag ich dir jetzt nicht.
0: Ich hätte den auch nicht genommen, ich nehme die 12.
1: Die 12. Holdrio, Liebes Echo, Friedel, Hensch und die Cypris. 3 Minuten 12. Freuen Sie sich auf 3 Minuten 12.
0: Holdrio.

0: Bist du hier?
1: Bin ich da?
0: Bist du wo? Ach, Matthias.
1: Mein Schätzchen.
0: War doch ein schönes Schlaflied, oder?
1: Ja, wenn man das jetzt mal kulturell einordnet, es war sparsam.
0: Das stimmt.
1: Instrumentiert, auch vom Text her war die Aussage war klar, mit wenigen Worten, und es brauchte nicht viele Worte, um diese Botschaft drüber zu bringen. Ich bin hier, ich bin da, und kleines Echo.
0: Ja, waren auch tolle Stimmen, fand ich.
1: Ja, ich nehme mal an, dass selbst dem NDR, MDR und dem Bayerischen Rundfunk dieses Lied mittlerweile nicht mehr, wird man nicht mehr spielen da.
0: Ja, aber dafür spielen wir es ja bei Radio Ginzing.
1: Genau, weil nämlich hier, das ist die Sendung Überraschung aus dem CD-Regal, und wir ziehen immer eine CD aus dem CD-Regal, was wir hier haben, und die Musik, egal was es ist, wird hier gespielt.
0: Ich bin dran.
1: Erik ist dran und Erik wirft die Kopfhörer wieder von sich, stürzt an das CD-Regal, ich sage Stopp, und er hat sich den Finger dabei nicht gebrochen. Er hat eine CD gefunden, und
0: ja.
1: Wir staunen jetzt, ja. Was kommt.
0: Toni Marshall.
1: Mhm.
0: Junge, die Welt ist schön.
1: Ja. Schön. Aber du warst doch jetzt auf der rechten Seite.
0: Ja, ich habe ja vorhin schon gesagt, es kann immer wieder mal passieren, dass wir die nicht wieder in die richtige Stelle zurückstecken.
1: Naja, ich glaube, jetzt ist alles ein bisschen durcheinander.
0: 16 Titel.
1: 16 Titel, dann nehmen wir die 3.
0: Die 3. Komm, gib mir deine Hand.
1: Das kenne ich von den Beatles.
0: Ja, da heißt es, I want to hold your hand.
1: Naja, aber die deutsche Version, glaube ich, war es, komm, gib mir deine Hand.
0: I want to hold your hand.
1: Hemd. Okay, liebe Herren und Hörer, Sie merken, hier ist wieder die Blödelei im Gange. Aber wir spielen jetzt I want to hold your hand. Nein, wir spielen jetzt, was spielen wir jetzt?
0: Komm, gib mir deine Hand.
1: Komm, gib mir deine Hand.

0: Also besonders schön hat mir der Satz gefallen hier, warum sich so viel plagen, das schlägt nur auf den Magen. War Toni Marshall der Vorläufer für die Vier-Tage-Woche und für Work-Life-Balance?
1: weil du gerade sagst, war Toni Marshall, hast du den rausgehört? Das, also ich nicht, hätte auch Rex Gildo sein können, oder?
0: Ja, es war der Toni Marshall Chor wahrscheinlich.
1: Das ist möglich.
0: Ja.
1: Wollen wir weitermachen?
0: Ich glaube, ich bin jetzt dran.
1: Ja, du bist dran.
0: Ist das richtig?
1: Genau.
0: Gut, dann.
1: Oh. Ui. Oh.
2: Mann.
1: Hast du aber große Füße. Vielleicht solltest du künftig rückwärts ans Regal gehen. Halt, stopp. Klassik, oder? Du warst jetzt mal wirklich auf der rechten Seite.
0: Tut mir leid, ich bin gerade über den Radio Ginseng Gong gestürzt.
1: Oh, das ist ja.
0: Der hat ja eine Geschichte, oder?
1: Historischer Erik? Gong. 28.03.2021.
0: Was war da?
1: Als wir auf die erste Sendung gegangen sind, habe ich den Gong geschlagen.
0: Da hast du den Gong geschlagen. Das war vor mehr als 5 Jahren, liebe Hörer und Hörer. Wir sind mehr als 5 Jahre auf Sendung. Und wir haben das ja auch gebührend gefeiert. Und wir finden nach wie vor, es ist eine große Leistung von allen, die hier bei Radio Ginseng mitmachen. Denn wir sind alle ehrenamtlich unterwegs. Und wir stecken viel Liebe, viel Herzblut, Leidenschaft in dieses kleine, aber wunderbare Radio. Das war der Werbeblock für Radio Ginseng.
1: Ich dachte, du sagst Projekt. Wir sind nicht nur ein Projekt.
0: Nein. Wir könnten jetzt fragen, was macht das mit uns?
1: Was macht das mit uns? Wie viele Titel sind drauf?
0: Also es sind TV- und Movie-Hits der 80er Jahre. Es sind 19 Titel drauf.
1: Ach, ich nehme die 7.
0: Die 7, Take My Breath Away. Nimm meinen Atem mit oder sowas. Ich habe keine Ahnung.
1: Kommt mir bekannt vor.
0: Es steht ja nicht dabei, welcher Film das ist.
1: Ja, komischerweise, ich habe das Gefühl, den haben wir auch schon mal irgendwie gespielt. Kann sein auf einer anderen CD.
0: Atem spielt aber immer wieder in Songs eine Rolle, genauso wie Liebe und Leidenschaft und Tod und Universum. Ist ja auch, die Sterne sind auch immer sehr gern gefragt.
1: Das war klar, Stars, dass das jetzt kommt. Also, leg rein.

0: Es waren aber, es war eine Coverversion, oder? War kein Original.
1: Also schön, dass du das weißt, dass das eine Coverversion ist. Ich weiß ja nicht mal, woher das kam, aus welchem Film.
0: Ich habe eine App meines Vertrauens, eine Musikerkennungs-App meines Vertrauens gefragt. Mhm. Kommt aus dem Film oder eigentlich eine Serie, das A-Team. Die Titelmusik.
1: Und was war das A-Team? Ich kann mich so dunkel entsinnen. Das waren, glaube ich, 4 Leute. Kann das sein? Oder?
0: Ja.
1: Mit so einem Irokesenschnitt inner dabei? Oder?
0: Ja,
1: ich habe keine Ahnung.
0: Ja.
1: Aber jetzt,
0: wir liebe Hörer und Hörer, jetzt, herausgefunden.
1: Ja, das wissen wir ja noch gar nicht. Das würde ich jetzt mal heftig widersprechen, liebe Hörer und Hörer. Denn wir haben hier auch in gewisser Weise ja der KI vertraut. Und jetzt die Frage an Sie und an uns. Dürfen wir der KI eigentlich vertrauen?
0: Hast du jetzt die Frage an mich gestellt?
1: Ja, selbstverständlich.
0: Na, ich vertraue der zurzeit überhaupt nicht.
1: Eine wichtige Frage.
0: Aber das, was die App, die ich genutzt habe, war keine KI. Das ist eine Musikerkennungs-App.
1: Ach, da ist keine KI drin.
0: Und die hat mich dann auf eine offizielle Music-App verwiesen und dort wurde dieser Titel ausgewiesen als Titelmusik der Serie A-Team.
1: Naja, gut, also über KI müsste man nochmal in einer gesonderten Sendung reden. Das haben wir auch schon getan hier auf Radio Ginseng, aber wir sind ja heute in der Sendung Überraschung aus dem CD-Regal. Und es geht heute um Musik. Und Erik, ich glaube, du bist jetzt dran.
0: Ich bin dran?
1: Du bist dran. Ich habe das E-Team gerade gezogen. Das war ein Movie-Hits der 80er Jahre.
0: Mir ist gerade nochmal eingefallen, weil du das Thema KI aufgemacht hast. Ja. Das wäre doch irgendwann eine tolle Sendung. Überraschung.
1: Aus der KI.
0: Durch die KI oder aus der KI.
1: Ich fürchte, wir werden dann noch viele Überraschungen erleben aus der KI heraus. So, Erik ist am CD-Regal. Stopp! Und dann können wir mit Hilfe der KI, könnten wir die ganze CD vielleicht mal hier abspielen in einer Minute.
0: Das ist irgendwie aus MTV.
1: MTV. Das war nicht der Nachrichtensender MTV, sondern der Musiksender MTV.
0: Weekender heißt diese CD, Weekender. Und dann steht noch handschriftlich Kerstin drauf, aber das sagt mir nichts.
1: Viele Grüße an Kerstin, auf jeden Fall.
0: Es sind 2 CDs.
1: CD 2 diesmal, bitte.
0: CD 2.
1: Und Titel 2, bitte.
0: Und Titel 2. Oh, das liest du mal selber vor.
1: Also, liebe Hörer und Hörer,
0: das ist ein Zungenbrecher.
1: Das ist ja Arbeitsverweigerung.
0: Nee, das ist ein Zungenbrecher. Ich will mich einfach nicht blamieren. Blamier du dich mal. Titel 2 auf der zweiten CD.
1: Also es geht um Soul. Ich mache das mal einfach. Es ist ein Soul-Titel wahrscheinlich. Aber ich kann es auch nicht so genau aussprechen.
0: Deswegen New Regel.
1: Ich gebe dir das mal zurück. Sprich du das mal aus. So, ein Soul-Titel. Sie werden es gleich hören, liebe Hörer und Hörer.

0: Das war aber ein langer Titel. Wie lang war der denn?
1: Der war ungefähr 6 Minuten lang.
0: Oh, kannst du mal sehen, ich habe jetzt 6 Minuten gebraucht, um diesen Namen der Band zu entziffern.
1: Ja, sag
0: ich versuch's mal. New Yorican Soul.
1: Habe ich doch gesagt, Soul.
0: Und der Titel hieß I Am the Black Gold of the Sun.
1: Mhm.
0: Hat man ja auch gehört.
1: Wisst ihr, da habe ich vorhin auf den Bandnamen geguckt und habe den nicht richtig rausgekriegt. Ja.
0: Aber der ist ja auch wirklich extrem schwierig geschrieben,
1: naja,
0: mit U und Y. Und
1: aber wir können auch wieder sagen, wir haben hier eine extreme Breite an Genres, weil so eine Musik, so Soul, hatten wir eigentlich überhaupt noch nicht, ganz selten jedenfalls.
0: Wir hatten meistens Schlager gehabt. Das
1: ja, und manchmal...
0: Du bist dran, Matthias.
1: Ich bin dran. Dann gehe ich mal wieder an das CD-Regal und du darfst rufen.
0: Ich rufe jetzt Stopp.
1: Ganz groß gemacht.
0: Jetzt hast du dich ganz groß. Naja, so groß ist das Regal nur auch wieder.
1: Kommt wieder eine neue Facette hinzu. Ja. Es kommt nämlich jetzt Rock'n'Roll Volume 2 featuring Fats Domino und Bill Haley and many more, steht hier drauf.
0: Bill Haley
1: hat eine CD und mit 16 Titeln.
0: 16 Titel, ich nehme die 9.
1: Die 9, Duke of Earl, Gene Chandler.
0: Sagt ja. mir nichts, aber bestimmt schon mal gehört.
1: Da bin ich mir nicht so sicher, ob wir das schon mal gehört haben. Also mir sagt es gar nichts jetzt.

0: Ja, unter Rock'n'Roll habe ich mir jetzt ein bisschen was anderes vorgestellt.
1: Ja, es war die entspannte und gemessene Form von Rock'n'Roll wahrscheinlich.
0: Übrigens, der Titel war von 1962. Mhm. Überleg mal, wie lange das her ist.
1: Da war ich gerade geboren. Nein, bisschen mehr schon.
0: Ja.
1: Ja, da hat mein Bruder übrigens selbst auch Musik gemacht. Ich glaube, da hat er gerade angefangen, so ein bisschen Gitarre zu spielen. Und dann hat er die Musik von den Beatles halt auch nachgespielt. Die haben wirklich Konzerte gespielt.
0: Die Beatles?
1: Die Beatles auch und mein Bruder auch, aber nicht vor 10.000 Leuten. Ja, das.
0: So, ich bin dran?
1: Du bist dran. Du darfst an das, das CD-Regal stürzen und, ja, stürz mal. Warte mal, hier klingelt, ich sag mal Stopp, such mal raus, hier klingelt das Telefon. Ich muss mal schnell ans Telefon gehen hier. Hallo, Loke Radio Ginzing, guten Tag. Ach, die Deutsche Post, ja. Nein, wir wollen keine Briefmarken kaufen, das wollen wir wirklich nicht. Wir senden eigentlich nur Mails. Ach, Sie wollen uns gar keine Briefmarken verkaufen? Ach, Sie fragen an, ob Sie eine Briefmarke von mit Radio Ginzing-Logo bringen können. Erik, können wir das zulassen? Eigentlich schon, oder? Eine Briefmarke mit Radio Ginzing obendrauf, das ist doch eine hohe Ehre für uns.
0: Ja, und dann die Briefmarke auf Postkarte und in die ganze Welt verschicken. Das wär's doch.
1: Naja, wenn die Post das macht, so jetzt, also wir haben das hier schon mal geklärt, das dürfen sie machen. Wir würden uns ja in einer Reihe mit Helene Fischer befinden, ne? Genau, da haben sie auch gerade eine Briefmarke rausgebracht. Und jetzt suchen sie weitere hochkarätige Kunst- und Kulturmenschen, die sie da ehren können. Das ist sehr verdienstvoll von ihnen. Also wir geben, glaube ich, wir können den Vorstand noch mal fragen, aber wir geben auf jeden Fall die Zustimmung. Wann kommt die Briefmarke raus? Noch vor Weihnachten? Sehr schön, dann können wir vor Weihnachten die Briefmarke mit Radio Ginzing Logo verschicken. Ja, vielen Dank. Vielen Dank. Dankeschön, tschüss. So, Erik, wir sind...
0: Die hatten jetzt eben die Idee selber gehabt und haben bloß gefragt, oder?
1: Nee, die hatten die Idee, weil sie ja gerade mit Helene Fischer auch Briefmarke rausgebracht haben.
0: Ich war gerade am Regal, deswegen habe ich das nicht
1: gleich gekriegt. Nee, die wollen tatsächlich Radio Ginzing da oben draufbringen und es ist ja immer wieder erstaunlich, was hier für Leute anrufen.
0: Ja, jedes Mal, wenn ich
1: jedes am Regal Mal, bin. Jedes Mal, wenn du am CD-Regal bist, was hast du gefunden?
0: Ja, als du Stopp gesagt hast, habe ich zugegriffen, ach, da steht wieder so viel Text drauf. The International Charts 4 2001 Chartbox 20 TV Advertised Top Hits.
1: Liebe Hörer und Hörer, Sie sind hier nicht in der Hundesendung von TV, sondern Überraschung aus dem
0: so CD-Regal. Dieses Denglisch, was man so spricht. Dann. Ich wollte eigentlich V sagen, aber eigentlich fiel mir dann ein, das heißt ja
1: heißt nee, das TV. Heißt Wow Wow heißt das, wird mit W geschrieben.
0: Nee, TV steht ja nicht, TV.
1: So, was haben wir denn
0: auch jetzt? 20 Titel, was ist hier drauf? Der Beschmut, Modern Talking.
1: Das wird ja dann wieder ein bisschen moderner, also ein bisschen zeitgemäßer wahrscheinlich. Eine CD, zwei CDs? Ja,
0: eine CD, 20 Titel.
1: 20 Titel, habe ich genau gedacht, weil vorne eine 20 drauf ist, was ich von hier aus sehe.
0: 20 ja, ich halte sie ja auch ganz günstig.
1: Wir nehmen die 10, weil wir die 10 heute noch gar nicht hatten.
0: Der Titel Nummer 10 ist Glashaus. Wenn das Liebe ist.
1: Oh, im Glashaus sollte man nicht mit Steinen werfen. Gut.

0: Ja, wenn das Liebe ist.
1: So, das war also ein
0: International
1: TV-Advertised-Chart-Hit.
0: Ich habe hier mal in die CD, in die Hülle reingeguckt. Das ist ja interessant, ne? Also damals das ist jetzt hier 2001, da haben die damit geworben, dass alle 2 Monate neu solche Hits auf so einer CD rauskommen, ne? Dass man die rausbringt. Und alle 2 Monate und immer

0: So, ich gehe mal an das
1: CD. Du bist dran, dran. Das könnte vielleicht sogar unsere letzte CD werden, die wir einspielen. Los, schauen wir mal. Dann bemühe dich mal und ich sage Stopp. Gut. Vorsicht, nicht einklemmen. Fingerklemmen.
0: Es wird wie immer eine Überraschung. Wir haben jetzt hier 25 Jahre Gold-Hits, deutsche Exklusiv-Edition. Howard Carpendale, Wolfgang Petri, Reue Black. Zwei CDs. Die erste hat 16, die zweite hat auch 16 Titel.
1: Dann nehme ich CD 2, den Titel 5.
0: Den Titel 5. Henry Valentino. Henry Valentino. Und zwar Im Wagen vor mir.

0: Ja, Rattan, Rattan. Ich habe mich ja gefragt, wie der wissen konnte, dass ein junges Mädchen vor ihm fährt.
1: Tja.
0: Oder ein schönes Mädchen, hat er immer gesagt.
1: Der hat wahrscheinlich in seinen Rückspiegel geschaut.
0: In seinen?
1: Ja.
0: Genau. So, Erik. Komm, du bist doch dran, das schaffen wir noch.
2: Unser letzter Titel, oder?
0: Ja, wahrscheinlich. Ich fürchte es. Es ist immer sehr spaßig mit dir. Halt, wir machen gleich hier Halt. Lassen keine Zeit verstreichen.
1: Und die schönsten Rockballaden, CD Nummer 3.
0: Rockballaden noch, zum Abschluss.
1: Was da ist aber nur eine drin, wahrscheinlich ist das nicht
0: schönes Ende.
1: Ja. Die schönsten Rockballaden.

0: waren Slade, The Hooters, Saga, 14 Titel.
1: Dann nehmen wir den Titel 13 zum Abschluss.
0: Gino Vannelli, Living Inside Myself.
1: Ja, das habe ich auch manchmal.

0: So, Matthias, gehen wir zu Hause?
1: Geh mal zu Hause.
0: Ja, das war unser Überraschungsmix.
1: Aus dem CD-Regal.
0: Wir sind am Schluss unserer Sendung angekommen.
1: Wir sind am Ende, wie immer natürlich nicht am Ende, aber die Sendung geht zu Ende und wir hoffen wie immer, es hat Ihnen gefallen. Es war wieder eine Überraschung nach der anderen. Und es verabschieden sich am den Mikrofonen
0: Erik Eggenstaler
1: und Matthias Loke. Bleiben Sie uns gewogen und hören Sie immer wieder gerne auf Radio Ginseng rein.

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2: 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Wir lassen den amerikanischen Traum circa gegen 2:30 ausklingen und gehen in den elektrifizierten Folk über. Gesellschaftskritisch, politisch und protestbehaftet, aber geprägt von Gesangsharmonien. So gegen 3:30 gibt's dann wieder etwas was fürs Gemüt. Juglin, funkiger Country trifft auf R&B und ab 4:00 übernehmen dann die Blues-Gitarren das Kommando. Eindringlich, energiegeladen und laut. Die letzte Nachtstunde ist dann der westdeutschen Rockszene vorbehalten, von Bab bis Westernhagen und manches gar auf Englisch. Also, die Beine hoch und Kopfhörer auf, wir lassen es grooven. American Dream, Country Rock, Amerikaner, Roots Rock und West Coast. Handverlesene Musik von der Ostküste bis zur Westküste. Neues und bis zurück zu den Wurzeln. American Dream, der beste Sound Nordamerikas. Geschichten aus dem Leben und Outlaw-Geist, wo die Pedal-Steel-Gitarre singt und sich das Nostalgische mit der rauen Realität verbindet. 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
1: Bei After Dark geht der amerikanische Traum jetzt weiter mit Amerikaner.
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